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1: Ich bin Philipp Ringe und das sind die wichtigsten Meldungen des Tages. Großrazzia gegen Drogenhändler, die Koks-Taxis in Berlin beliefern. Die Polizei hat in Berlin, Brandenburg und Sachsen eine Bande jetzt zerschlagen. Christian Haffmann.
2: 250 Beamte haben 16 Wohnungen und andere Räume durchkämmt und 4 mutmaßliche Dealer festgenommen. Beschlagnahmt wurden unter anderem 1,3 Kilo Kokain und 20 Kilo Marihuana sowie Bargeld in fünfstelliger Höhe. Der Hauptverdächtige ist ein 19-Jähriger, der in über 400 Fällen Drogen geliefert haben soll. Die Gewerkschaft der Polizei fordert jetzt verstärkte Kontrollen von Mietwagen und Carsharing-Fahrzeugen.
1: Ab heute können sich Kinder und Jugendliche wieder für kostenlose Schwimmkurse in der City anmelden. Rund 3600 Plätze gibt's in diesem Jahr laut der Bildungsverwaltung für Grundschulkinder ab der 4. Klasse sowie alle 7. bis 10. Klässler, die noch kein Bronzeabzeichen haben. Anmelden kann man sich ab 17 Uhr auf der Website von Sportjugend Berlin. Die Kurse laufen dann vom 13. Juli bis zum 21. August an 7 Standorten. Ein Brötchen erobert gerade die Herzen im Berliner Zoo. Denn so heißt nun das kleine neue Zwergflusspferd Brötchen. Das hat übrigens Tradition, denn bis 2005 gehörte ja die Flusspferddame Bulette zu den großen Publikumslieblingen im Zoo. Brötchen wurde am 9. Mai geboren und bringt inzwischen schon 20 Kilogramm auf die Waage. Momentan wird das Weibchen ans Wasser gewöhnt und macht auch schon die ersten Schwimmversuche. Der Tankrabatt wird nicht verlängert. Wie die Bild berichtet, haben sich die Fraktionen von Union und SPD darauf geeinigt. Er wird damit wohl zum Ende des Monats auslaufen. Der Tankrabatt gilt ja seit dem 1. Mai. Die Steuersenkung um knapp 17 Cent pro Liter soll ja für Entlastung an den Zapfsäulen sorgen und die Spritpreise drücken. Der Rabatt habe auch gut gewirkt, sei aber finanzpolitisch nicht sinnvoll, so der Unionsfraktionsvize Sepp Müller. In der aktuellen Lage, Schulden dafür aufzunehmen, könne man sich nicht leisten. Schnelleres Internet für Millionen. Die Bundesregierung will den Glasfaserausbau beschleunigen und dafür ein entsprechendes Gesetz einmal gründlich umkrempeln. Zoe Tassovali.
3: Ein Problem heute. Oft endet die Glasfaserleitung schon im Keller oder vor dem Haus. Künftig sollen Anbieter deshalb leichter auch die letzten Meter bis in die Wohnung verlegen dürfen. Außerdem sollen Genehmigungen schneller erteilt werden, damit Bauarbeiten früher starten können. Auch entlang von Bahnstrecken soll der Ausbau von Mobilfunknetzen einfacher werden. Die Bundesregierung hofft, dass Haushalte und Unternehmen so schneller an leistungsfähige Internetanschlüsse kommen.
1: Hertha-Youngster Kenneth Eichhorn wechselt von der alten Dame zu Bayer Leverkusen. Das hat der Werksklub jetzt offiziell mitgeteilt. Der 16-jährige Mittelfeldspieler hat einen langfristigen Vertrag unterschrieben. Wie lang genau, ist aber nicht klar. Laut Medienberichten liegt die Ausstiegsklausel zwischen 8 und 9 Millionen Euro. Stuttgart 21 könnte noch mal länger dauern und auch noch mal teurer werden. Wie die Stuttgarter Zeitung aus Bahnkreisen erfahren haben will, rechnet der Konzern mit weiteren Kosten von mindestens 2 bis 3 Milliarden Euro. Bis jetzt liegen die Kosten insgesamt für das Langzeitbauprojekt laut Bahn bei rund 11,3 Milliarden Euro. Erst vor kurzem berichteten ja mehrere Medien, dass sich die Eröffnung des Bahnhofs noch mal nach hinten verschieben könnte, auf Ende 2031. Das wäre dann eine Verspätung von 12 Jahren. Das Warten hat ein Ende. Heute startet die Fußball-Weltmeisterschaft 2026 offiziell ins Turnier. Mit dem großen Eröffnungsspiel im legendären Aztekenstadion von Mexiko-Stadt. Co-Gastgeber Mexiko legt als erstes los und spielt gegen Südafrika. Vor Anpfiff gibt's aber noch eine große Eröffnungsshow. Unter anderem Popstar Shakira wird den WM-Song singen. Los geht's dann um 21 Uhr unserer Zeit. Das ZDF überträgt das Spiel live. Am Sonntag spielt dann die DFB-Elf in Houston, Texas gegen Curaçao. Und das waren die wichtigsten Meldungen des Tages. 104.6 RTL, immer 10 Minuten früher auf den Punkt informiert.
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1: Ich bin Philipp Ringe und das sind die wichtigsten Meldungen des Tages. Großrazzia gegen Drogenhändler, die Koks-Taxis in Berlin beliefern. Die Polizei hat in Berlin, Brandenburg und Sachsen eine Bande jetzt zerschlagen. Christian Haffmann.
2: 250 Beamte haben 16 Wohnungen und andere Räume durchkämmt und 4 mutmaßliche Dealer festgenommen. Beschlagnahmt wurden unter anderem 1,3 Kilo Kokain und 20 Kilo Marihuana sowie Bargeld in fünfstelliger Höhe. Der Hauptverdächtige ist ein 19-Jähriger, der in über 400 Fällen Drogen geliefert haben soll. Die Gewerkschaft der Polizei fordert jetzt verstärkte Kontrollen von Mietwagen und Carsharing-Fahrzeugen.
1: Ab heute können sich Kinder und Jugendliche wieder für kostenlose Schwimmkurse in der City anmelden. Rund 3600 Plätze gibt es in diesem Jahr laut der Bildungsverwaltung für Grundschulkinder ab der 4. Klasse sowie alle 7. bis 10. Klässler, die noch kein Bronzeabzeichen haben. Anmelden kann man sich ab 17 Uhr auf der Website von Sportjugend Berlin. Die Kurse laufen dann vom 13. Juli bis zum 21. August an 7 Standorten. Ein Brötchen erobert gerade die Herzen im Berliner Zoo. Denn so heißt nun das kleine neue Zwergflusspferd Brötchen. Das hat übrigens Tradition, denn bis 2005 gehörte ja die Flusspferddame Bulette zu den großen Publikumslieblingen im Zoo. Brötchen wurde am 9. Mai geboren und bringt inzwischen schon 20 Kilogramm auf die Waage. Momentan wird das Weibchen ans Wasser gewöhnt und macht auch schon die ersten Schwimmversuche. Der Tankrabatt wird nicht verlängert. Wie die Bild berichtet, haben sich die Fraktionen von Union und SPD darauf geeinigt. Er wird damit wohl zum Ende des Monats auslaufen. Der Tankrabatt gilt ja seit dem 1. Mai. Die Steuersenkung um knapp 17 Cent pro Liter soll ja für Entlastung an den Zapfsäulen sorgen und die Spritpreise drücken. Der Rabatt habe auch gut gewirkt, sei aber finanzpolitisch nicht sinnvoll, so der Unionsfraktionsvize Sepp Müller. In der aktuellen Lage, Schulden dafür aufzunehmen, könne man sich nicht leisten. Schnelleres Internet für Millionen. Die Bundesregierung will den Glasfaserausbau beschleunigen und dafür ein entsprechendes Gesetz einmal gründlich umkrempeln. Zoe Tassovali.
3: Ein Problem heute. Oft endet die Glasfaserleitung schon im Keller oder vor dem Haus. Künftig sollen Anbieter deshalb leichter auch die letzten Meter bis in die Wohnung verlegen dürfen. Außerdem sollen Genehmigungen schneller erteilt werden, damit Bauarbeiten früher starten können. Auch entlang von Bahnstrecken soll der Ausbau von Mobilfunknetzen einfacher werden. Die Bundesregierung hofft, dass Haushalte und Unternehmen so schneller an leistungsfähige Internetanschlüsse kommen.
1: Hertha-Youngster Kenneth Eichhorn wechselt von der alten Dame zu Bayer Leverkusen. Das hat der Werksclub jetzt offiziell mitgeteilt. Der 16-jährige Mittelfeldspieler hat einen langfristigen Vertrag unterschrieben. Wie lang genau, ist aber nicht klar. Laut Medienberichten liegt die Ausstiegsklausel zwischen 8 und 9 Millionen Euro. Stuttgart 21 könnte noch mal länger dauern und auch noch mal teurer werden. Wie die Stuttgarter Zeitung aus Bahnkreisen erfahren haben will, rechnet der Konzern mit weiteren Kosten von mindestens 2 bis 3 Milliarden Euro. Bis jetzt liegen die Kosten insgesamt für das Langzeitbauprojekt laut Bahn bei rund 11,3 Milliarden Euro. Erst vor kurzem berichteten ja mehrere Medien, dass sich die Eröffnung des Bahnhofs noch mal nach hinten verschieben könnte, auf Ende 2031. Das wäre dann eine Verspätung von 12 Jahren. Das Warten hat ein Ende. Heute startet die Fußball-Weltmeisterschaft 2026 offiziell ins Turnier. Mit dem großen Eröffnungsspiel im legendären Aztekenstadion von Mexiko-Stadt. Co-Gastgeber Mexiko legt als erstes los und spielt gegen Südafrika. Vor Anpfiff gibt's aber noch eine große Eröffnungsshow. Unter anderem Popstar Shakira wird den WM-Song singen. Los geht's dann um 21 Uhr unserer Zeit. Das ZDF überträgt das Spiel live. Am Sonntag spielt dann die DFB-Elf in Houston, Texas gegen Curaçao. Und das waren die wichtigsten Meldungen des Tages. 104.6 RTL, immer 10 Minuten früher auf den Punkt informiert.
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1: Weiter Wartungsarbeiten auf dem Stadtring, und zwar in beiden Richtungen. Zwischen Jakob-Kaiser-Platz und Hohenzollern-Damm. Zwischen 21 und 5 Uhr ist die Strecke komplett dicht. Wartungsarbeiten gibt's auch auf der A111, und zwar zwischen am Festplatz und Seidelstraße. Und auch da ist die Strecke zwischen 21 und 5 Uhr gesperrt. Dazu wird in Mitte die Karl-Liebknecht-Straße repariert. In Richtung Brandenburger Tor gibt's bis Ende des Monats zwischen Dirksen und Spandauer Straße deshalb nur eine freie Spur. Und ebenfalls nur noch eine freie Spur gibt's in Friedrichshain auf der Warschauer Straße wegen Bauarbeiten. Das Ganze in Richtung Frankfurter Tor zwischen Grünberger und Boxhagener Straße. Und geblitzt wird in Moabit auf der Heidestraße. 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In der Nacht Regen, vor allem im Norden, im Rest aber etwas freundlicher und dazu gibt's 11 bis 9 Grad. Der Tag ist dann ziemlich wolkig, Regen ist auch wieder mit dabei und sogar Gewitter bei 17 bis 19 Grad.
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4: Die Berliner CDU hat gestern Kai Wegner, den Bürgermeister, wieder zum Spitzenkandidaten gewählt. Oder wie alle außerhalb der CDU sagen, der nicht so spitze Kandidat.
5: Ging aber nicht ganz ohne Drama. Nee. Völlig überraschend gab es noch einen Gegenkandidaten, den 85-jährigen Wolfram Wickert.
4: Der 85-jährige Wolfram Wickert hat dann zwar die Wahl verloren gegen Wegner, aber danach am Buffet das meiste Marzipangebäck abgeräumt. Das habe ich auch noch nie gesehen. Ey. So ein Gefühl am Spielfeldrand, direkt hinter dem Tor vom Baumann. Man hat so drauf gewartet, dass ein Verteidiger ruft, ey Olli, mach mal eine Wurst klar.

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1: Ich bin Philipp Ringe und das sind die wichtigsten Meldungen des Tages. Großrazzia gegen Drogenhändler, die Koks-Taxis in Berlin beliefern. Die Polizei hat in Berlin, Brandenburg und Sachsen eine Bande jetzt zerschlagen. Christian Haffmann.
2: 250 Beamte haben 16 Wohnungen und andere Räume durchkämmt und 4 mutmaßliche Dealer festgenommen. Beschlagnahmt wurden unter anderem 1,3 Kilo Kokain und 20 Kilo Marihuana sowie Bargeld in fünfstelliger Höhe. Der Hauptverdächtige ist ein 19-Jähriger, der in über 400 Fällen Drogen geliefert haben soll. Die Gewerkschaft der Polizei fordert jetzt verstärkte Kontrollen von Mietwagen und Carsharing-Fahrzeugen.
1: Ab heute können sich Kinder und Jugendliche wieder für kostenlose Schwimmkurse in der City anmelden. Rund 3600 Plätze gibt's in diesem Jahr laut der Bildungsverwaltung für Grundschulkinder ab der 4. Klasse sowie alle 7. bis 10. Klässler, die noch kein Bronzeabzeichen haben. Anmelden kann man sich ab 17 Uhr auf der Website von Sportjugend Berlin. Die Kurse laufen dann vom 13. Juli bis zum 21. August an 7 Standorten. Ein Brötchen erobert gerade die Herzen im Berliner Zoo. Denn so heißt nun das kleine neue Zwergflusspferd Brötchen. Das hat übrigens Tradition, denn bis 2005 gehörte ja die Flusspferddame Bulette zu den großen Publikumslieblingen im Zoo. Brötchen wurde am 9. Mai geboren und bringt inzwischen schon 20 Kilogramm auf die Waage. Momentan wird das Weibchen ans Wasser gewöhnt und macht auch schon die ersten Schwimmversuche. Der Tankrabatt wird nicht verlängert. Wie die Bild berichtet, haben sich die Fraktionen von Union und SPD darauf geeinigt. Er wird damit wohl zum Ende des Monats auslaufen. Der Tankrabatt gilt ja seit dem 1. Mai. Die Steuersenkung um knapp 17 Cent pro Liter soll ja für Entlastung an den Zapfsäulen sorgen und die Spritpreise drücken. Der Rabatt habe auch gut gewirkt, sei aber finanzpolitisch nicht sinnvoll, so der Unionsfraktionsvize Sepp Müller. In der aktuellen Lage, Schulden dafür aufzunehmen, könne man sich nicht leisten. Schnelleres Internet für Millionen. Die Bundesregierung will den Glasfaserausbau beschleunigen und dafür ein entsprechendes Gesetz einmal gründlich umkrempeln. Zoe Tassovali.
3: Ein Problem heute. Oft endet die Glasfaserleitung schon im Keller oder vor dem Haus. Künftig sollen Anbieter deshalb leichter auch die letzten Meter bis in die Wohnung verlegen dürfen. Außerdem sollen Genehmigungen schneller erteilt werden, damit Bauarbeiten früher starten können. Auch entlang von Bahnstrecken soll der Ausbau von Mobilfunknetzen einfacher werden. Die Bundesregierung hofft, dass Haushalte und Unternehmen so schneller an leistungsfähige Internetanschlüsse kommen.
1: Hertha-Youngster Kenneth Eichhorn wechselt von der alten Dame zu Bayer Leverkusen. Das hat der Werksklub jetzt offiziell mitgeteilt. Der 16-jährige Mittelfeldspieler hat einen langfristigen Vertrag unterschrieben. Wie lang genau, ist aber nicht klar. Laut Medienberichten liegt die Ausstiegsklausel zwischen 8 und 9 Millionen Euro. Stuttgart 21 könnte noch mal länger dauern und auch noch mal teurer werden. Wie die Stuttgarter Zeitung aus Bahnkreisen erfahren haben will, rechnet der Konzern mit weiteren Kosten von mindestens 2 bis 3 Milliarden Euro. Bis jetzt liegen die Kosten insgesamt für das Langzeitbauprojekt laut Bahn bei rund 11,3 Milliarden Euro. Erst vor kurzem berichteten ja mehrere Medien, dass sich die Eröffnung des Bahnhofs noch mal nach hinten verschieben könnte, auf Ende 2031. Das wäre dann eine Verspätung von 12 Jahren. Das Warten hat ein Ende. Heute startet die Fußball-Weltmeisterschaft 2026 offiziell ins Turnier. Mit dem großen Eröffnungsspiel im legendären Aztekenstadion von Mexiko-Stadt. Co-Gastgeber Mexiko legt als erstes los und spielt gegen Südafrika. Vor Anpfiff gibt's aber noch eine große Eröffnungsshow. Unter anderem Popstar Shakira wird den WM-Song singen. Los geht's dann um 21 Uhr unserer Zeit. Das ZDF überträgt das Spiel live. Am Sonntag spielt dann die DFB-Elf in Houston, Texas gegen Curaçao. Und das waren die wichtigsten Meldungen des Tages. 104.6 RTL, immer 10 Minuten früher auf den Punkt informiert.
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1: Ich bin Philipp Ringe und das sind die wichtigsten Meldungen des Tages. Großrazzia gegen Drogenhändler, die Koks-Taxis in Berlin beliefern. Die Polizei hat in Berlin, Brandenburg und Sachsen eine Bande jetzt zerschlagen. Christian Haffmann.
2: 250 Beamte haben 16 Wohnungen und andere Räume durchkämmt und 4 mutmaßliche Dealer festgenommen. Beschlagnahmt wurden unter anderem 1,3 Kilo Kokain und 20 Kilo Marihuana sowie Bargeld in fünfstelliger Höhe. Der Hauptverdächtige ist ein 19-Jähriger, der in über 400 Fällen Drogen geliefert haben soll. Die Gewerkschaft der Polizei fordert jetzt verstärkte Kontrollen von Mietwagen und Carsharing-Fahrzeugen.
1: Ab heute können sich Kinder und Jugendliche wieder für kostenlose Schwimmkurse in der City anmelden. Rund 3600 Plätze gibt es in diesem Jahr laut der Bildungsverwaltung für Grundschulkinder ab der 4. Klasse sowie alle 7. bis 10. Klässler, die noch kein Bronzeabzeichen haben. Anmelden kann man sich ab 17 Uhr auf der Website von Sportjugend Berlin. Die Kurse laufen dann vom 13. Juli bis zum 21. August an 7 Standorten. Ein Brötchen erobert gerade die Herzen im Berliner Zoo. Denn so heißt nun das kleine neue Zwergflusspferd Brötchen. Das hat übrigens Tradition, denn bis 2005 gehörte ja die Flusspferddame Bulette zu den großen Publikumslieblingen im Zoo. Brötchen wurde am 9. Mai geboren und bringt inzwischen schon 20 Kilogramm auf die Waage. Momentan wird das Weibchen ans Wasser gewöhnt und macht auch schon die ersten Schwimmversuche. Der Tankrabatt wird nicht verlängert. Wie die Bild berichtet, haben sich die Fraktionen von Union und SPD darauf geeinigt. Er wird damit wohl zum Ende des Monats auslaufen. Der Tankrabatt gilt ja seit dem 1. Mai. Die Steuersenkung um knapp 17 Cent pro Liter soll ja für Entlastung an den Zapfsäulen sorgen und die Spritpreise drücken. Der Rabatt habe auch gut gewirkt, sei aber finanzpolitisch nicht sinnvoll, so der Unionsfraktionsvize Sepp Müller. In der aktuellen Lage, Schulden dafür aufzunehmen, könne man sich nicht leisten. Schnelleres Internet für Millionen. Die Bundesregierung will den Glasfaserausbau beschleunigen und dafür ein entsprechendes Gesetz einmal gründlich umkrempeln. Zoe Tassovali.
3: Ein Problem heute. Oft endet die Glasfaserleitung schon im Keller oder vor dem Haus. Künftig sollen Anbieter deshalb leichter auch die letzten Meter bis in die Wohnung verlegen dürfen. Außerdem sollen Genehmigungen schneller erteilt werden, damit Bauarbeiten früher starten können. Auch entlang von Bahnstrecken soll der Ausbau von Mobilfunknetzen einfacher werden. Die Bundesregierung hofft, dass Haushalte und Unternehmen so schneller an leistungsfähige Internetanschlüsse kommen.
1: Hertha-Youngster Kenneth Eichhorn wechselt von der alten Dame zu Bayer Leverkusen. Das hat der Werksclub jetzt offiziell mitgeteilt. Der 16-jährige Mittelfeldspieler hat einen langfristigen Vertrag unterschrieben. Wie lang genau, ist aber nicht klar. Laut Medienberichten liegt die Ausstiegsklausel zwischen 8 und 9 Millionen Euro. Stuttgart 21 könnte noch mal länger dauern und auch noch mal teurer werden. Wie die Stuttgarter Zeitung aus Bahnkreisen erfahren haben will, rechnet der Konzern mit weiteren Kosten von mindestens 2 bis 3 Milliarden Euro. Bis jetzt liegen die Kosten insgesamt für das Langzeitbauprojekt laut Bahn bei rund 11,3 Milliarden Euro. Erst vor kurzem berichteten ja mehrere Medien, dass sich die Eröffnung des Bahnhofs noch mal nach hinten verschieben könnte, auf Ende 2031. Das wäre dann eine Verspätung von 12 Jahren. Das Warten hat ein Ende. Heute startet die Fußball-Weltmeisterschaft 2026 offiziell ins Turnier. Mit dem großen Eröffnungsspiel im legendären Aztekenstadion von Mexiko-Stadt. Co-Gastgeber Mexiko legt als erstes los und spielt gegen Südafrika. Vor Anpfiff gibt's aber noch eine große Eröffnungsshow. Unter anderem Popstar Shakira wird den WM-Song singen. Los geht's dann um 21 Uhr unserer Zeit. Das ZDF überträgt das Spiel live. Am Sonntag spielt dann die DFB-Elf in Houston, Texas gegen Curaçao. Und das waren die wichtigsten Meldungen des Tages. 104.6 RTL, immer 10 Minuten früher auf den Punkt informiert.
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1: Weiter Wartungsarbeiten auf dem Stadtring, und zwar in beiden Richtungen. Zwischen Jakob-Kaiser-Platz und Hohenzollern-Damm. Zwischen 21 und 5 Uhr ist die Strecke komplett dicht. Wartungsarbeiten gibt's auch auf der A111, und zwar zwischen am Festplatz und Seidelstraße, und auch da ist die Strecke zwischen 21 und 5 Uhr gesperrt. Dazu wird in Mitte die Karl-Liebknecht-Straße repariert. In Richtung Brandenburger Tor gibt's bis Ende des Monats zwischen zwischen Drixen und Spandauer Straße deshalb nur eine freie Spur. Und ebenfalls nur noch eine freie Spur gibt's in Friedrichshain auf der Warschauer Straße wegen Bauarbeiten. Das Ganze in Richtung Frankfurter Tor zwischen Grünberger und Boxhagener Straße. Und geblitzt wird in Moabit auf der Heidestraße. 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In der Nacht Regen, vor allem im Norden, im Rest aber etwas freundlicher und dazu gibt's 11 bis 9 Grad. Der Tag ist dann ziemlich wolkig, Regen ist auch wieder mit dabei und sogar Gewitter bei 17 bis 19 Grad.
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4: Die beliebtesten Kindernamen sind wieder veröffentlicht worden. Das ist ja für alle jungen Eltern Stichtag. Wie Mainstream war unsere Namenswahl? Hier kommen sie.
5: Sophia und Noah sind zum dritten Jahr in Folge die beliebtesten Vornamen in Deutschland. Bei den Mädchen geht es danach weiter mit Emma, Emilia, Mia und Lina. Mhm. Und bei den Jungs sind Matteo, Theo und Leo ganz vorne mit dabei.
4: Das ist praktisch, wenn du auf dem Spielplatz Eo rufst.
5: So

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1: Ich bin Philipp Ringe und das sind die wichtigsten Meldungen des Tages. Großrazzia gegen Drogenhändler, die Koks-Taxis in Berlin beliefern. Die Polizei hat in Berlin, Brandenburg und Sachsen eine Bande jetzt zerschlagen. Christian Haffmann.
2: 250 Beamte haben 16 Wohnungen und andere Räume durchkämmt und 4 mutmaßliche Dealer festgenommen. Beschlagnahmt wurden unter anderem 1,3 Kilo Kokain und 20 Kilo Marihuana sowie Bargeld in fünfstelliger Höhe. Der Hauptverdächtige ist ein 19-Jähriger, der in über 400 Fällen Drogen geliefert haben soll. Die Gewerkschaft der Polizei fordert jetzt verstärkte Kontrollen von Mietwagen und Carsharing-Fahrzeugen.
1: Ab heute können sich Kinder und Jugendliche wieder für kostenlose Schwimmkurse in der City anmelden. Rund 3600 Plätze gibt's in diesem Jahr laut der Bildungsverwaltung für Grundschulkinder ab der 4. Klasse sowie alle 7. bis 10. Klässler, die noch kein Bronzeabzeichen haben. Anmelden kann man sich ab 17 Uhr auf der Website von Sportjugend Berlin. Die Kurse laufen dann vom 13. Juli bis zum 21. August an 7 Standorten. Ein Brötchen erobert gerade die Herzen im Berliner Zoo. Denn so heißt nun das kleine neue Zwergflusspferd Brötchen. Das hat übrigens Tradition, denn bis 2005 gehörte ja die Flusspferddame Bulette zu den großen Publikumslieblingen im Zoo. Brötchen wurde am 9. Mai geboren und bringt inzwischen schon 20 Kilogramm auf die Waage. Momentan wird das Weibchen ans Wasser gewöhnt und macht auch schon die ersten Schwimmversuche. Der Tankrabatt wird nicht verlängert. Wie die Bild berichtet, haben sich die Fraktionen von Union und SPD darauf geeinigt. Er wird damit wohl zum Ende des Monats auslaufen. Der Tankrabatt gilt ja seit dem 1. Mai. Die Steuersenkung um knapp 17 Cent pro Liter soll ja für Entlastung an den Zapfsäulen sorgen und die Spritpreise drücken. Der Rabatt habe auch gut gewirkt, sei aber finanzpolitisch nicht sinnvoll, so der Unionsfraktionsvize Sepp Müller. In der aktuellen Lage, Schulden dafür aufzunehmen, könne man sich nicht leisten. Schnelleres Internet für Millionen. Die Bundesregierung will den Glasfaserausbau beschleunigen und dafür ein entsprechendes Gesetz einmal gründlich umkrempeln. Zoe Tassovali.
3: Ein Problem heute. Oft endet die Glasfaserleitung schon im Keller oder vor dem Haus. Künftig sollen Anbieter deshalb leichter auch die letzten Meter bis in die Wohnung verlegen dürfen. Außerdem sollen Genehmigungen schneller erteilt werden, damit Bauarbeiten früher starten können. Auch entlang von Bahnstrecken soll der Ausbau von Mobilfunknetzen einfacher werden. Die Bundesregierung hofft, dass Haushalte und Unternehmen so schneller an leistungsfähige Internetanschlüsse kommen.
1: Hertha-Youngster Kenneth Eichhorn wechselt von der alten Dame zu Bayer Leverkusen. Das hat der Werksklub jetzt offiziell mitgeteilt. Der 16-jährige Mittelfeldspieler hat einen langfristigen Vertrag unterschrieben. Wie lang genau, ist aber nicht klar. Laut Medienberichten liegt die Ausstiegsklausel zwischen 8 und 9 Millionen Euro. Stuttgart 21 könnte noch mal länger dauern und auch noch mal teurer werden. Wie die Stuttgarter Zeitung aus Bahnkreisen erfahren haben will, rechnet der Konzern mit weiteren Kosten von mindestens 2 bis 3 Milliarden Euro. Bis jetzt liegen die Kosten insgesamt für das Langzeitbauprojekt laut Bahn bei rund 11,3 Milliarden Euro. Erst vor kurzem berichteten ja mehrere Medien, dass sich die Eröffnung des Bahnhofs noch mal nach hinten verschieben könnte, auf Ende 2031. Das wäre dann eine Verspätung von 12 Jahren. Das Warten hat ein Ende. Heute startet die Fußball-Weltmeisterschaft 2026 offiziell ins Turnier. Mit dem großen Eröffnungsspiel im legendären Aztekenstadion von Mexiko-Stadt. Co-Gastgeber Mexiko legt als erstes los und spielt gegen Südafrika. Vor Anpfiff gibt's aber noch eine große Eröffnungsshow. Unter anderem Popstar Shakira wird den WM-Song singen. Los geht's dann um 21 Uhr unserer Zeit. Das ZDF überträgt das Spiel live. Am Sonntag spielt dann die DFB-Elf in Houston, Texas gegen Curaçao. Und das waren die wichtigsten Meldungen des Tages. 104.6 RTL, immer 10 Minuten früher auf den Punkt informiert.
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1: Ich bin Philipp Ringe und das sind die wichtigsten Meldungen des Tages. Großrazzia gegen Drogenhändler, die Koks-Taxis in Berlin beliefern. Die Polizei hat in Berlin, Brandenburg und Sachsen eine Bande jetzt zerschlagen. Christian Haffmann.
2: 250 Beamte haben 16 Wohnungen und andere Räume durchkämmt und 4 mutmaßliche Dealer festgenommen. Beschlagnahmt wurden unter anderem 1,3 Kilo Kokain und 20 Kilo Marihuana sowie Bargeld in fünfstelliger Höhe. Der Hauptverdächtige ist ein 19-Jähriger, der in über 400 Fällen Drogen geliefert haben soll. Die Gewerkschaft der Polizei fordert jetzt verstärkte Kontrollen von Mietwagen und Carsharing-Fahrzeugen.
1: Ab heute können sich Kinder und Jugendliche wieder für kostenlose Schwimmkurse in der City anmelden. Rund 3600 Plätze gibt's in diesem Jahr laut der Bildungsverwaltung für Grundschulkinder ab der 4. Klasse sowie alle 7. bis 10. Klässler, die noch kein Bronzeabzeichen haben. Anmelden kann man sich ab 17 Uhr auf der Website von Sportjugend Berlin. Die Kurse laufen dann vom 13. Juli bis zum 21. August an 7 Standorten. Ein Brötchen erobert gerade die Herzen im Berliner Zoo. Denn so heißt nun das kleine neue Zwergflusspferd Brötchen. Das hat übrigens Tradition, denn bis 2005 gehörte ja die Flusspferddame Bulette zu den großen Publikumslieblingen im Zoo. Brötchen wurde am 9. Mai geboren und bringt inzwischen schon 20 Kilogramm auf die Waage. Momentan wird das Weibchen ans Wasser gewöhnt und macht auch schon die ersten Schwimmversuche. Der Tankrabatt wird nicht verlängert. Wie die Bild berichtet, haben sich die Fraktionen von Union und SPD darauf geeinigt. Er wird damit wohl zum Ende des Monats auslaufen. Der Tankrabatt gilt ja seit dem 1. Mai. Die Steuersenkung um knapp 17 Cent pro Liter soll ja für Entlastung an den Zapfsäulen sorgen und die Spritpreise drücken. Der Rabatt habe auch gut gewirkt, sei aber finanzpolitisch nicht sinnvoll, so der Unionsfraktionsvize Sepp Müller. In der aktuellen Lage Schulden dafür aufzunehmen, könne man sich nicht leisten. Schnelleres Internet für Millionen. Die Bundesregierung will den Glasfaserausbau beschleunigen und dafür ein entsprechendes Gesetz einmal gründlich umkrempeln. Zoe Tassovali.
3: Ein Problem heute. Oft endet die Glasfaserleitung schon im Keller oder vor dem Haus. Künftig sollen Anbieter deshalb leichter auch die letzten Meter bis in die Wohnung verlegen dürfen. Außerdem sollen Genehmigungen schneller erteilt werden, damit Bauarbeiten früher starten können. Auch entlang von Bahnstrecken soll der Ausbau von Mobilfunknetzen einfacher werden. Die Bundesregierung hofft, dass Haushalte und Unternehmen so schneller an leistungsfähige Internetanschlüsse kommen.
1: Hertha-Youngster Kenneth Eichhorn wechselt von der alten Dame zu Bayer Leverkusen. Das hat der Werksclub jetzt offiziell mitgeteilt. Der 16-jährige Mittelfeldspieler hat einen langfristigen Vertrag unterschrieben. Wie lang genau, ist aber nicht klar. Laut Medienberichten liegt die Ausstiegsklausel zwischen 8 und 9 Millionen Euro. Stuttgart 21 könnte noch mal länger dauern und auch noch mal teurer werden. Wie die Stuttgarter Zeitung aus Bahnkreisen erfahren haben will, rechnet der Konzern mit weiteren Kosten von mindestens 2 bis 3 Milliarden Euro. Bis jetzt liegen die Kosten insgesamt für das Langzeitbauprojekt laut Bahn bei rund 11,3 Milliarden Euro. Erst vor kurzem berichteten ja mehrere Medien, dass sich die Eröffnung des Bahnhofs noch mal nach hinten verschieben könnte, auf Ende 2031. Das wäre dann eine Verspätung von 12 Jahren. Das Warten hat ein Ende. Heute startet die Fußball-Weltmeisterschaft 2026 offiziell ins Turnier. Mit dem großen Eröffnungsspiel im legendären Aztekenstadion von Mexiko-Stadt. Co-Gastgeber Mexiko legt als erstes los und spielt gegen Südafrika. Vor Anpfiff gibt's aber noch eine große Eröffnungsshow. Unter anderem Popstar Shakira wird den WM-Song singen. Los geht's dann um 21 Uhr unserer Zeit. Das ZDF überträgt das Spiel live. Am Sonntag spielt dann die DFB-Elf in Houston, Texas gegen Curaçao. Und das waren die wichtigsten Meldungen des Tages. 104.6 RTL, immer 10 Minuten früher auf den Punkt informiert.
0: 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Wir melden die Staus, bevor sie entstehen.
1: Weiter Wartungsarbeiten auf dem Stadtring, und zwar in beiden Richtungen. Zwischen Jakob-Kaiser-Platz und Hohenzollern-Damm. Zwischen 21 und 5 Uhr ist die Strecke komplett dicht. Wartungsarbeiten gibt's auch auf der A111, und zwar zwischen am Festplatz und Seidelstraße, und auch da ist die Strecke zwischen 21 und 5 Uhr gesperrt. Dazu wird in Mitte die Karl-Liebknecht-Straße repariert. In Richtung Brandenburger Tor gibt's bis Ende des Monats zwischen Dirksen und Spandauer Straße deshalb nur eine freie Spur. Und ebenfalls nur noch eine freie Spur gibt's in Friedrichshain auf der Warschauer Straße wegen Bauarbeiten. Das Ganze in Richtung Frankfurter Tor zwischen Grünberger und Boxhagener Straße. Und geblitzt wird in Moabit auf der Heidestraße. 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In der Nacht Regen, vor allem im Norden, im Rest aber etwas freundlicher und dazu gibt's 11 bis 9 Grad. Der Tag ist dann ziemlich wolkig, Regen ist auch wieder mit dabei und sogar Gewitter bei 17 bis 19 Grad.
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2: 5 Uhr. Guten Morgen, Arno und die Morgencrew. Berlin zum Brandenburgs lustigste Morgensendung. Donnerstagmorgen mit Simon und Verena. 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

0: 104.6 RTL, guten Morgen,
1: ihr Senator
0: und die Morgencrew. Berlins und Brandenburgs lustigste Morgensendung. Es ist Donnerstagmorgen, es ist der 11.06.2026, und
1: jetzt
0: ab heute wird alles anders. Die Fußball-Weltmeisterschaft geht heute los. Heute Abend mit Gastgeber Mexiko, einer der Gastgeber, ne, mit USA und Kanada. Im Eröffnungsspiel gegen Südafrika. Du sagst ja immer, dass du dich für Fußball eigentlich gar nicht richtig interessierst.
1: Ja.
0: Deswegen die wichtigste Frage vorab. Wer wird Fußball-Weltmeister? Was sagst du?
1: Ach so, natürlich hier.
0: Ja, hier. Die. Ach so, die.
1: Ja. Spielt denn Spanien mit?
0: Okay, danke.
1: Würde ich Spanien sagen. So, spielen die mit jetzt im Ernst? Spielen die mit?
0: Ja.
1: Dann schnell gewinnen die.
0: Die sind auch sehr gut, muss man sagen. Das ist ja das Faszinierende an Spanien, dass sie gar nicht so viele Einwohner haben und trotzdem in so vielen Sportarten einfach wahnsinnig gut sind.
1: Ja.
0: Unter anderem im Fußball. Ne? Ja, wir werden schauen. Also Spanien. Ja.
1: So.
0: Häufig haben ja die am wenigsten Ahnung haben in so Tippspielen den besten Run.
1: Tipp mal auf Spanien, das ist eine gute Sache.
0: Ich danke dir. Neue Regeln werden ja auch eingeführt bei der Fußball-Weltmeisterschaft.
1: So.
0: Das Update für alle zum Mitreden haben wir heute Morgen natürlich auch, kurz nach 6:30. Aber natürlich, es ist nicht alles Fußball. Die Welt dreht sich weiter.
1: Ja.
0: Sie sieht halt nur aus wie ein Fußball gerade.
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3: Schönen guten Morgen. Heute startet sie, die Fußball-Weltmeisterschaft in den USA, Mexiko und Kanada. Und alles, was vor dem Eröffnungsspiel heute Abend wichtig ist, wie die Stimmung im deutschen Lager ist und welchen Sieger Experten vorhersagen, gibt's heute den ganzen Morgen über immer um 20 nach und um 10 vor in 104.6 RTL aktuell. Außerdem sprechen wir auch über den Tankrabatt, dessen Ende wurde jetzt nämlich beschlossen. Und die EU hat neue, klare Regeln für den Umgang mit KI festgelegt. Mehr dazu gleich um 20 nach in 104.6 RTL aktuell.
1: 5:08 ist es. Neues verrücktes Telefon jetzt mit Burhan Yilmaz.
4: Moin.
5: Sind Sie der Kollege gebindet, bitteschön?
4: Ja.
5: Yilmaz, mein Name. Eine zauberhafte Morgen gewünscht. Hallo.
4: Schönen guten Morgen. Um was geht's denn?
5: Wollte ich mal mich erkundigen, ob die Bußgeldstelle sich schon bei Sie gemeldet hat, schriftlich oder telefonisch oder so?
4: Bußgeldstelle meinst du?
5: Die Bußgeldstelle, ganz genau.
4: Warum soll die sich bei mir melden? Keine Ahnung. Nee, eigentlich nicht.
5: Ja, und zwar, ich muss von der Anfang an gesagt machen, dass ich mit der ganzen wie immer nichts zu tun habe. Mein Schwager Oran ist der Schuldige, ja?
4: Mhm.
5: Dem wurde der Führerschein abgenommen und auch Nummernschilder entstempelt von seiner Golf 6 in Schwarz.
4: Ja.
5: Sie fahren ja auch Golf 6 Schwarz, richtig?
4: Ja, genau.
5: Zufällig teilen wir uns diese Mietergaragen, diese großen. Der hat immer nachts, muss er mir immer so gearbeitet fahren, ja? Jetzt hat er natürlich, weil er selber keine Kennzeichen hat und keinen Führerschein, irre genommen.
4: Wir können nicht von einem anderen Wagen aber die Kennzeichen abschrauben, vor allem nur vorher zu fragen.
5: Hat er meine Schwager, dann muss ich das dazu sagen, deswegen die Bußgeldschitelle. Der ist nachts 6-mal mit 80 Kilometer die Stunde zu schnell geblitzt worden.
4: Ja, und jetzt kriege ich die Strafzettel, weil der mein Kennzeichen.
5: Deswegen wollte ich mir mal geschuldigt machen.
4: Ja, nicht, da brauchst du dich nicht entschuldigt machen, da gehst du schön zur Polizei hin und da erzählst du immer die ganze Story, dass jeder die Kennzeichen abmontiert hat.
5: Das hier kommt dann noch 4-mal fahren zu lauter Auspuff, da haben sie uns auch angehalten. 2-mal geparkt machen in absoluter Haltetverbote.
4: Nimm deinen Schwager da mit, geht Hand in Hand schön zur Polizei hin und erklärt das da. Ich komme auch gleich mit.
5: Kam denn jetzt schon Post, vielleicht kommt ja auch gar nichts.
4: Bei der ganzen Scheiße, die ihr gebaut habt, wir gehen 100 pro meine Papa ab.
5: Wir würden die Kosten übernimmt machen und du die Fahrgebote. Weil wir brauchen die Fahrzeug.
4: Ihr übernehmt alles. Ihr habt doch die Scheiße gebaut. Mein Auto stand auf Friedrich in der Garage.
5: Nachts abgeschraubt und morgens wieder rangeschraubt. Wenn du eingesteigt bist, war wieder dran.
4: Und damit rumballern die Harris durch die Landschaft im Halteverbot zu schnell sich blitzen lassen.
5: Bist du ein bisschen nervös oder was?
4: Nee, meinst du, was da los ist? Wenn die Bußgeld die Scheiße kriege, ich krieg ein Fahrverbot.
5: Ja.
4: Ich muss die Strafe zahlen.
5: Die Strafe zahlen wir.
4: Ist ja auch das Mindeste. Ich krieg ja dafür ein Fahrverbot höchstwahrscheinlich.
5: Der Mindeste ist quasi der, dass ich dich von Tanja gegrüßt machen soll. Hier ist nämlich Radio, verrückte Telefonbruder. Bist du nervös oder was?
4: Aber richtig.
0: 5:10. Guten Morgen. Ich bin Commander Frank Hellberg aus dem 104.6 RTL Verkehrslagezentrum Zehlendorf. Immer noch die Arbeiten an der Gasleitung. Die Potsdamer Straße über Teltowdamm ist nur einspurig. Auch das Rechtsabbiegen übrigens von der Potsdamer Straße geht nicht mehr. Da ist ein Loch. Arbeiten an der Gasleitung bis 15. Juli. Geblitzt wird Hahnsee, Hilde-Efrain-Straße, südlicher Berliner Ring im Schönefelder Kreuz und in Rudow auf der Waltersdorfer Chaussee. Staus und Blitzer bitte an die 030 88484 110.
1: Und zum Wetter noch kurz. Bis zu 18 Grad. Mal Sonne, mal Regen, mal Gewitter.
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0: Guten Morgen, 5.13 Uhr.
1: Hallo, Michael Schulte hier.
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1: Ihr hört jetzt meine Single 5 AM.

0: 104.6 RTL. Guten Morgen, Hanno und die Morgencrew. Berlins und Brandenburgs lustigste Morgensendung. Bei Wolken über Messegelände nicht übers Wetter ärgern, das ist die Mary Jane.
1: Ach ja, stimmt.
0: Die größte Cannabis-Messe der Welt geht los. Ne? Ja, krass, die größte der Welt.
1: Da ist auch Messegelände. Richtig was los.
0: Ja, warum machen die nicht im Girlie?
1: Ja. 75.000 Besucher werden erwartet in den nächsten Tagen. Ja. 700 Aussteller sind da, auch eine Menge.
0: Ja.
1: Und die zeigen eben alles, was so mit Hanf zu tun hat. Kosmetik, Baustoffe, Kleidung.
0: Ja, und halt auch das Offensichtliche.
1: Womöglich, ja.
0: Dazu gibt es aber auch echt noch richtig Party. Ne? So DJ-Sets, Konzerte und. Mary Jane startet. Heute ist erstmal Fachbesuchertag.
1: Ja.
0: Und ab morgen kommt dann auch die breite Masse.
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3: 5.22 Uhr. Ich bin Benjamin Herrmann. Guten Morgen. Alle Berliner Mietwohnungen auf einen Blick. Das sogenannte Mietkataster wird immer konkreter. Die Regierungsfraktionen haben im Hauptausschuss des Abgeordnetenhauses einen ersten Gesetzentwurf vorgelegt. Michael Bottlick.
4: Darin steht, dass alle 1,5 Millionen Berliner Mietwohnungen erfasst und mit vielen Infos aufgelistet werden sollen. Zum Beispiel soll darin stehen, wie groß eine Wohnung ist, welche Ausstattung sie hat, wie modern sie ist und auch wie viel die Miete dort kostet. Ziel des Katasters ist es, besser überprüfen zu können, ob sich Vermieter auch an das Mietrecht halten, also zum Beispiel eine zu hohe Miete verlangen. Alle Vermieter, die keine Infos rausrücken wollen, müssen bis zu 100.000 Euro Strafe zahlen.
3: Bis tief in die Nacht wurde über Reformen diskutiert. Jetzt ist das Spitzentreffen beendet. Union, SPD, Arbeitgeber und Gewerkschaften haben zwar nichts Festes beschlossen, aber weitere Treffen vereinbart. Das Ziel aller Seiten bleibt es, Deutschland in allen Belangen wieder auf Kurs zu bringen. Thomas Brockt.
5: Mehr als 3 Stunden dauerten die Gespräche. Konkrete Ergebnisse gab es nicht, aber die konstruktive und konzentrierte Atmosphäre wurde gelobt. Es geht um viel. Bis zur Sommerpause will Schwarz-Rot grundlegende Reformen auf den Weg bringen, etwa bei Steuern und Sozialversicherungen, und sucht deshalb den Schulterschluss mit Arbeitgebern und Gewerkschaften. Deren Interessen liegen aber oft weit auseinander. Trotzdem soll der Dialog weitergehen. In einem waren sich alle einig, sagt SPD-Fraktionschef Miersch. Die Stärkung des Wirtschaftswachstums habe jetzt oberste Priorität.
3: Heute geht sie los, die bisher größte Fußball-WM der Geschichte. 48 Teams spielen ab heute in Kanada, Mexiko und den USA um den Titel. Die große Eröffnung gibt es heute Abend in Mexiko statt. Im Auftaktspiel trifft Co-Gastgeber Mexiko auf Südafrika. Unsere WM-Korrespondentin Andrea Sosa Cabrios berichtet für uns von vor Ort.
6: Eine Megashow soll die Fans vor dem Anpfiff in Stimmung bringen. Popstar Shakira will erstmals den WM-Song Die Die live präsentieren. Mögliche Gewitter und radikale Lehrerproteste überschatten jedoch den Start des Turniers. Die Zufahrtsstraßen zum Stadion sind weitgehend abgesperrt. Auch die Fanmeile im historischen Zentrum der Stadt wird streng überwacht, damit Protestaktionen das Fußballfest nicht beeinträchtigen. Um das Verkehrschaos in Mexiko-Stadt zu entschärfen, hat die Regierung den Donnerstag für unterrichtsfrei erklärt. Beamte sollen im Homeoffice arbeiten.
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0: 5:24 Minuten. Guten Morgen. Ich bin Commander Frank Hellberg aus dem 104.6 RTL Verkehrslagezentrum. Da steht ein Kran in Wilmersdorf, nämlich auf der Bundesallee Richtung Spichernstraße zwischen Badische Straße und Berliner Straße. Nur noch eine Spur und der darf stehen bleiben bis Freitag 18 Uhr. Geblitzt wird Tempelhof-Bölke-Straße, dann A24 Höhe Kremmen und dann schauen wir zum südlichen Berliner Ring. Da steht der Blitzer wieder mal im Schönefelder Kreuz. Staus und Blitzer bitte an die 030-884-84110. 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
1: Guten Morgen, 11 Grad, 18 Grad höchstens heute. Mal scheint die Sonne, mal regnet's, mal gewittert's auch. Morgen ähnlich unbeständig bei bis zu 17 Grad und auch am Wochenende geht's wechselhaft weiter.
0: Was wäre WhatsApp ohne Kettenbriefe? Der Neueste macht allerdings gerade viele nervös. Alles, was du dazu wissen musst, gleich. Kurz nach halb.
1: 5:26 Uhr, 4 Minuten vor 5:30.
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0: Drop Dead. 104.6 RTL, guten Morgen, ihr seid
1: Morgen.
0: Und die Morgencrew Berlin zum Brandenburgs lustigste Morgensendung mit Simon und Verena. Bei WhatsApp gibt es gerade einen Kettenbrief, der viele verunsichert, der wild weitergeleitet wird. Es geht um künstliche Intelligenz und um Datenschutz. Ich habe ihn auch in so einer WhatsApp-Gruppe bekommen.
1: Ah, echt?
0: Wo man sich fragt, ja, wer sind diese Leute eigentlich nochmal und warum kriege ich von euch immer Kettenbriefe?
1: Ja.
0: Aber zurück zum Inhalt.
1: Ja, in der Nachricht steht: Wichtig für alle Gruppenchats, ab Samstag wird KI auf WhatsApp verfügbar sein. Alle Gruppenadministratoren sollen die Option erweiterter Datenschutz aktivieren. Andernfalls könnte die KI Gruppennachrichten öffnen, Telefonnummern einsehen und auch persönliche Informationen abrufen.
0: Ja, das sind so diese Momente, wo du dein Handy kurz ins Klo werfen willst.
1: Ja.
0: Also KI, Datenklau, nerv mich! Nicht.
1: So.
0: Also, wir dröseln das mal auf, möglichst untechnisch. Ja, es stimmt. WhatsApp nutzt KI.
1: Mhm.
0: Das tun die allerdings schon länger. Na, da gibt's unten rechts diesen lilafarbenen Kreis. Und alles, was du mit diesem Chatbot schreibst oder wenn du den einbaust in Gespräch, dann wird mitgelesen. Und fürs Training der KI wird das ausgewertet. So weit, so gut. So funktioniert eine KI eben. Ne?
1: Mhm.
0: Was aber nicht stimmt, Achtung, dass es Samstag eine Änderung gibt. Weder für Gruppenchats, noch für WhatsApp generell. Und das sagen unabhängige Journalisten vom The Pioneer. Die sagen, das ist einfach nur ein zeitloser Kettenbrief, ohne konkrete Daten, ohne Infos. Die spielen einfach nur mit der Angst der Leute.
1: Ja, na ja,
0: so ein bisschen das,
1: so ist das.
0: Ja, was an Kettenbriefen eigentlich immer so
1: genau
0: dran ist.
1: Und was wiederum aber stimmt, in den Einstellungen unter erweiterter Datenschutz kann man tatsächlich aktivieren, dass der Gruppenchat nicht mehr exportiert oder weitergeleitet werden kann.
0: Ja.
1: Oder eben, dass Fotos und Videos nicht gespeichert werden können. Da geht's aber in erster Linie um die anderen Teilnehmer und nur zusätzlich um die eingebaute KI.
0: Also es ist halt dann doch alles so ein bisschen technisch kompliziert. Aber das Entscheidende ist, nein, Samstag geht die Welt nicht unter, auch nicht auf WhatsApp und dein WhatsApp wird auch nicht explodieren. Und wir merken mal wieder, ohne Gruppenchats wäre das Leben von vielen Eltern wirklich sehr langweilig, habe ich den Eindruck.
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3: Hi ihr Cuties, it's me, Davina.
4: So, ihr YouTube-Kanalarbeiterinnen, was kann ich heute gegen euch tun?
3: Unser neues Home hat nur 30 Badezimmer. Willst du uns etwa rausschmeißen? Scary!
4: Tja, ihr Instagrazien, in eurem Alter solltet ihr euch als erste WG eine Privatinsel mit einem anderen Promikind teilen. Vielleicht mit dem R2D2 oder wie die Kinder vom Elon Musk heißen.
3: Wir sollen unser eigenes Geld für uns arbeiten lassen? Das ist ja Kinderarbeit.
4: Na gut, gemeinsame Reisen bleiben natürlich. Da sind für euch ja schon 11 Monate im Jahr verplant.
5: Robert, unsere Kinder sind doch so jung, dass sie sich nur ihre Brüste haben machen lassen. Küken.
4: Ja, ich hab sie ja zur Selbstständigkeit erzogen. Und da fängt man nach dem Homeschooling erstmal mit einem kleinen Finanzimperium an. Normal halt.
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0: 5:39. Guten Morgen, ich bin Commander Frank Hellberg aus dem 104.6 RTL Verkehrslagezentrum. In Steglitz auf der Nonfilander Straße nur noch eine Spur, nämlich zwischen Albrechtstraße und Südenstraße wird der Straßenbelag erneuert und das dauert bis zum 30. Oktober. Geblitzt wird Halensee, Hilde-Ephraim-Straße, Rüdersdorf auf der Hauptstraße und Tempelhof auf der Bölke-Straße. Staus und Blitzer bitte an die 030-8848-110.
1: Und zum Wetter kurz. Sehr wechselhaft ist es. Sonne, Wolken und auch Regen und Gewitter bei bis zu 18 Grad.
0: Guten Morgen, Fußballfans. Es geht los. Weltmeisterschaft startet heute. Alles, was du wissen musst, vorab gleich 104.6. RTL aktuell 6:10.
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0: 46, 14 Minuten vor 6.
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0: 5.50 Uhr, guten Morgen, in 10 Minuten 6 Uhr.
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0: Da öffnet sich der Vorhang für Rosalie. Guten Morgen.
2: Hallo Rosalie, guten Morgen.
3: Ja, schönen guten Morgen.
0: Wer steht mit dir auf der Agathe Bauer Bühne? Welchen Hit hast du mitgebracht?
3: Und zwar Middle von DJ Snake.
0: Okay. Yo, hören wir nochmal rein. Hat schon ein paar Jahre.
2: Ja.
0: Aber im typischen DJ Snake Sound.
2: Und wir sind gespannt auf die deutsche Stelle, Rosalie. Verrat's uns.
3: Also bei 1:08 rufen sie immer Müllsäcke, Müllsäcke, Müllsäcke.
2: Müllsäcke?
0: Müllsäcke? Okay. Dann lass das Spiel mal an.
4: Die Stelle,
2: oh ja,
0: da war's.
2: Ganz deutlich, normal.
0: Und damit haben die Jungs und Mädels von der Stadtreinigung eine neue Hymne. DJ Snake mit Müllsäcke, Müllsäcke, Müllsäcke.
2: Dankeschön, Rosalie. Sehr gut gefunden.
3: Gerne.
2: Ciao. Wenn du auch eine lustige Agathe Bauer Stelle für uns hast, dann schick sie uns per Insta oder WhatsApp 030 884 8484.
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5: 5.51 Uhr. Ich bin Benjamin Herrmann. Guten Morgen. Ein sogenanntes Mietkataster soll die Mietpreise, Ausstattung und weitere Infos von Berliner Wohnungen transparenter machen. Die Regierungsfraktionen haben im Hauptausschuss des Abgeordnetenhauses einen ersten Gesetzentwurf dazu jetzt vorgelegt. Michael Bottlick.
6: Darin steht, dass alle 1,5 Millionen Berliner Mietwohnungen erfasst und mit vielen Infos aufgelistet werden sollen. Zum Beispiel soll darin stehen, wie groß eine Wohnung ist, welche Ausstattung sie hat, wie modern sie ist und auch wie viel die Miete dort kostet. Ziel des Katasters ist es, besser überprüfen zu können, ob sich Vermieter auch an das Mietrecht halten, also zum Beispiel eine zu hohe Miete verlangen. Alle Vermieter, die keine Infos rausrücken wollen, müssen bis zu 100.000 Euro Strafe zahlen.
5: Die Tage des Tankrabatts sind gezählt. Er wird Ende des Monats auslaufen. Unionsfraktionsvize Sepp Müller hat das der ARD bestätigt. Eine Verlängerung ist zu teuer für den Staat, sagt er. Damit wird die Spritsteuer in gut 2,5 Wochen wieder um 17 Cent steigen. Was das mit den Preisen an der Tankstelle macht, bleibt abzuwarten. Allerdings wird eine Hintertür noch offen gelassen. Sollten die Preise wieder stark nach oben gehen, soll schnell reagiert werden können. Gerade mit Blick auf die Sommerferien, heißt es. Das Spitzentreffen zwischen Union, SPD, Arbeitgebern und Gewerkschaften ist vorbei. Bis tief in die Nacht wurde darüber gesprochen, welche aktuellen Reformpläne bei der Rente, dem Arbeitsmarkt oder Steuerentlastungen Sinn ergeben und wie sie umgesetzt werden können. Konkret beschlossen wurde aber, wie vorher schon angekündigt, noch nichts. Es sollen weitere Treffen stattfinden. Einig waren sich am Ende trotzdem alle. Deutschland steht als Wirtschaftsstandort vor großen Herausforderungen. Gleichzeitig müssen Sozialsysteme reformiert und Bürokratie abgebaut werden. Heute startet die Fußball-WM. In Deutschland muss die Stimmung allerdings erst noch entfacht werden. Laut einer Umfrage freuen sich aktuell nur 24% auf die Weltmeisterschaft. Und das liegt vor allem an den Uhrzeiten. Kai Reuker.
7: Noch ist die Stimmung zurückhaltend. Laut aktueller RTL-Umfrage will knapp jeder Dritte nur die deutschen Spiele sehen. Weitere 23% auch mal andere Mannschaften. Immerhin 41% wollen gar nicht schauen. Der Rest ist unentschlossen. Ein großer Haken, die Übertragungen mitten in der Nacht wegen der Zeitverschiebung. Jeder Fünfte will seinen Alltag umkrempeln, um auch späte Spiele sehen zu können. Die Mehrheit plant das allerdings nicht.
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0: 5:53 Uhr. Guten Morgen, ich bin Commander Frank Hellberg aus dem 104.6 RTL Verkehrslagezentrum. Friedrichshain, die Warschauer Straße Richtung Frankfurter Tor. Die ist nämlich jetzt einspurig, die Warschauer. Zwischen Grünberger Straße und Boxhagener Straße wird lange gebaut, nämlich bis zum 30. April 27. Geblitzt wird Rüdersdorf Hauptstraße, A24 Höhe Kremmen und in Hallensee auf der Hilde-Ephraim-Straße. Staus und Blitzer bitte an die 030 884 8410. 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
2: Guten Morgen. 11 Grad, 18 Grad höchstens heute. Sonne, aber auch Regen und Gewitter zwischendurch. Morgen auch ziemlich unbeständig. Sonne, Wolken, Regen und Gewitter bei bis zu 17 Grad. Und übers Wochenende geht's ungefähr genauso weiter.
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2: 5:06 ist es. Guten Morgen.

0: 5.58 Uhr, guten Morgen.
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2: 6 Uhr. Guten Morgen, ihr Senano und die Morgencrew. Donnerstagmorgen mit Simon und Verena. 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
1: Guten Morgen, Arno und die Morgencrew Berlin zum Brandenburgs lustigste Morgensendung 104.6 RTL. Wir starten jetzt so richtig in die Show vom Donnerstag, dem 11.06. und zwar mit Laura.
2: Hallo Laura, guten Morgen.
3: Hallo.
2: Hi.
1: Na, erzähl, Hi. Was macht dich happy heute Morgen?
3: Ja, also ich freue mich total. Wir fahren heute auf den Kindergeburtstag von unseren besten Freunden, die wir seit der Kindergartenzeit kennen. Also die Kinder haben uns quasi zusammengebracht.
2: Okay.
3: Und es ist immer total schön zu sehen, wie schnell die Kleinen groß werden.
1: Also ihr kennt euch seit der Kindergartenzeit der Kinder.
3: Genau, seit 8 Jahren jetzt dann.
1: Okay.
2: Okay, ein 8er Geburtstag ist es quasi.
3: Ja, 9 sozusagen. 9,
2: daran könnt ihr das ablesen.
3: Begonnen. Ja. Genau.
2: Ja, schön.
1: Wer wird wilder feiern, die Kinder oder die Eltern drumherum?
3: Das wird ein gutes Rennen, würde ich sagen. Ich weiß es nicht.
2: Vielleicht ein bisschen
3: die
2: Zeit versetzt.
3: Auf jeden Fall Gas geben.
2: Ja, genau. Ja, sehr gut.
3: Das auf jeden Fall.
1: Ganz, ganz viel Spaß.
2: Ja,
1: hab einen schönen Donnerstag. Ja,
2: bis
1: danke fürs Einschalten.
3: Dankeschön. Danke, ihr Lieben.
2: Ciao.
1: Hier wird's auch lustig heute Morgen. Wir machen weiter mit unserem großen Duell. Ne?
2: Natürlich, der Preis ist nice in der WM-Edition in dieser Woche. Wir raten die Preise um 7:55 wieder.
1: Heute geht die Fußball-Weltmeisterschaft nämlich richtig los.
2: Ja.
1: Und alles, was du vorm Anpfiff heute Abend noch wissen solltest, es sind nämlich auch Regeln geändert worden.
2: Mhm.
1: Hörst du alles gleich um 6:45.
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5: Schönen guten Morgen. Heute startet sie, die Fußball-Weltmeisterschaft in den USA, Mexiko und Kanada. Und alles, was vor dem Eröffnungsspiel heute Abend wichtig ist, wie die Stimmung im deutschen Lager ist und welchen Sieger Experten vorhersagen, gibt's heute den ganzen Morgen über immer um 20 nach und um 10 vor in 104.6 RTL aktuell. Außerdem sprechen wir auch über den Tankrabatt, dessen Ende wurde jetzt nämlich beschlossen. Und die EU hat neue, klare Regeln für den Umgang mit KI festgelegt. Mehr dazu gleich um 20 nach in 104.6 RTL aktuell.
1: 6:09. Guten Morgen, ich bin Commander Frank Hellberg aus dem 104.6 RTL Verkehrslagezentrum Zehlendorf. Wir haben immer noch Arbeiten an der Gasleitung, deshalb die Potsdamer Straße über Teltower Damm nur noch einspurig. Rechts abbiegen von der Potsdamer Straße geht auch nicht mehr. Das sind so 5 Minuten mehr, die man in diesem Bereich einplanen muss. Die Arbeiten an der Gasleitung bleiben bis 15. Juli. Geblitzt wird Rüdersdorf der Hauptstraße, dann auf dem südlichen Berliner Ringhöhe Schönefelder Kreuz und in Hallensee auf der Hilde-Ephraim-Straße. Staus und Blitzer, bitte an die 030 88484 110.
2: Und kurz zum Wetter noch. Sonnige und auch regnerische Phasen, auch Gewitter teilweise dabei, bis zu 18 Grad werden's.
1: Der erste Kandidat für den Sommerhit 2026 ist da.
2: Ja.
1: Verena hat's entdeckt, verrät's ihr gleich in den Trends 6:20.
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Guten Morgen, 6.13 Uhr, 13 Minuten nach 6 Grad. 104.6 RTL. 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

0: 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Guten Morgen, Anna und die Morgencrew Berlin zum Brandenburgs lustigste Morgensendung. Donnerstagmorgen. Ein neuer Morgen. Ein neues Internet mit neuen Trends von Verena. Was hast du gefunden?
1: Ja, wir haben mal wieder einen Song, der gerade vollkommen durch die Decke geht auf TikTok und auch schon als nächster Sommerhit gehandelt wird. Das ist der Remix von Stick Figure, Angels Above Me oder auch einfach nur Run Run River.
0: Okay.
1: Na, ja. Der ist wirklich in gefühlt fast jedem TikTok gerade vorhanden. Und woran merkt man, dass es wirklich eine krasse Angelegenheit ist? Er hat jetzt auch seine eigene Dance-Challenge bekommen. Dann geht's richtig durch die Decke. Ja. Also wird uns über diesen Sommer sicher öfter begegnen.
0: Ja, und mit der Tanz-Challenge wartest du bitte, bis Arno wieder da ist. Und dann freue ich mich, euch zu sehen auf TikTok. Dankeschön, Verena. Mehr frische Trends des Morgens heute in der Show um 20 nach 8 nachher.
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3: 6:20 Uhr. Ich bin Benjamin Herrmann. Guten Morgen. Alle Berliner Mietwohnungen auf einen Blick. Das sogenannte Mietkataster wird immer konkreter. Die Regierungsfraktionen haben im Hauptausschuss des Abgeordnetenhauses einen ersten Gesetzentwurf vorgelegt. Michael Bottlick.
4: Darin steht, dass alle 1,5 Millionen Berliner Mietwohnungen erfasst und mit vielen Infos aufgelistet werden sollen. Zum Beispiel soll darin stehen, wie groß eine Wohnung ist, welche Ausstattung sie hat, wie modern sie ist und auch wie viel die Miete dort kostet. Ziel des Katasters ist es, besser überprüfen zu können, ob sich Vermieter auch an das Mietrecht halten, also zum Beispiel eine zu hohe Miete verlangen. Alle Vermieter, die keine Infos rausrücken wollen, müssen bis zu 100.000 Euro Strafe zahlen.
3: Der Tankrabatt wird nicht verlängert. Darauf haben sich Union und SPD nach Infos der Bild geeinigt. Die Spritsteuer wird damit Ende des Monats wieder um 17 Cent nach oben gehen. Ursula Winkler.
5: Der Tankrabatt war von Beginn an für 2 Monate geplant. Zuletzt hatte es aber viele Debatten über eine mögliche Verlängerung gegeben. Jetzt ist das Ende amtlich. Der Rabatt habe gut gewirkt, heißt es aus den Regierungsfraktionen, aber er sei finanzpolitisch nicht sinnvoll. Man könne es sich in der aktuellen Lage nicht leisten, Schulden dafür aufzunehmen. Damit dürften die Preise an den Zapfsäulen ab Juli wieder nach oben gehen und das kurz vor den Sommerferien. Die Fraktionsvizes von Union und SPD, Müller und Zorn, warnten die Ölkonzerne vor Abzocke. Bei einer Preisexplosion könne man schnell reagieren.
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3: Heute startet die XXL Fußball-WM. Zum ersten Mal machen dabei 48 Teams mit. Den Auftakt machen heute Mexiko und Südafrika. Und Kollege Thomas Bremser ist für uns vor Ort. Thomas, es wird ja auch eine Eröffnungsfeier geben. Wie genau wird die denn aussehen?
6: 90 Minuten soll die große Eröffnungsshow gehen. Shakira wird gemeinsam mit Burna Boy den offiziellen WM-Song Dai Dai erstmals live aufführen. Die FIFA kündigte an, eine Feier von Fußball, Musik und Kultur mit mehreren anderen Latino-Künstlern und Selma Hayek. Und es ist der Startschuss für noch mehr Show am Tag danach in Toronto und Los Angeles, dann mit Alanis Morissette, Michael Bublé und Katy Perry.
3: Danke dir, Thomas. Schöne Grüße in die USA. Das Auftaktspiel heute wird ab 21 Uhr im ZDF übertragen. Deutschland ist dann am Sonntag gegen Curaçao dran. 104.6 RTL, immer 10 Minuten früher, auf den Punkt informiert.
0: 6:24 Uhr. Guten Morgen, ich bin Commander Frank Hellberg, live aus dem 104.6 RTL Verkehrslagezentrum. Noch läuft es ganz normal für diese Tageszeit auf unseren Straßen. Was ist neu? Charlottenburg. Die Augsburger Straße ist gesperrt. Zwischen Los Angeles Platz und Joachimsthaler Straße haben Bauarbeiten begonnen. Die dauern genau bis Ende des Jahres, 31.12. Wer macht denn am Silvestertag eine Baustelle zu? Und einen Kraneinsatz haben wir in Wilmersdorf, Bundesallee, Richtung Spichernstraße, zwischen Badische Straße und Berliner Straße. Nur eine Spur und der darf stehen bis morgen 18 Uhr. Aktuell der Blitzer, den hat Philipp entdeckt für uns auf der A113, der steht direkt Höhe BER. Staus und Blitzer, bitte an die 030 884 8410, der beste Verkehrs- und Blitzerreport Berlin-Brandenburgs, morgens alle 15 Minuten neu.
1: Morgen, 11 Grad, es ist sehr wechselhaft, Sonne, Wolken, Regen und Gewitter, alles dabei heute, 18 Grad werden es höchstens. Morgen bis zu 17 Grad, auch mal sonnig, mal regnerisch und ähnlich bleibt es auch übers ganze Wochenende.
0: Die Fußball-WM startet heute natürlich auch in der Promi-Gruppe, selbst Verena kann sich jetzt nicht mehr entziehen.
1: Nein, will ich doch gar nicht.
0: Was hast du jetzt davon? Gleich, kurz nach 19:30 Uhr alles dazu.
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0: Ja, es ist wunderbar. Wir sind schon auf Sendung. Können Sie mich denn hören?
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0: 7 Minuten nach halb 7, 104.6, RTL, guten Morgen. Hier sind Arno und die Morgenshow, Berlin zum Brandenburgs lustigste Morgensendung mit Simon und Verena. So, ich weiß nicht, ob es jeder mitbekommen habt, aber es gibt da so eine Fußball-Weltmeisterschaft.
1: Ja. Du hast es schon ein, zweimal erwähnt, erinnere ich mich dunkel. Aber was ich selbst weiß, heute ist ja die Eröffnungsfeier, 19:30 im ZDF, da wird Shakira auftreten.
0: Shakira!
1: Um 21 Uhr das erste Spiel und worauf ich mich auch schon freue, die Schlussfeier, da werden ja Madonna und BTS dabei sein, alles dazwischen, naja, mal gucken.
0: Dazwischen passiert eine ganze Menge, nämlich die größte Fußball-Weltmeisterschaft aller Zeiten.
1: Ja.
0: 48 Länder, 104 Spiele.
1: Boah, das ist
0: ich gehe davon aus, du schaust das allerletzte vielleicht, also das Finale.
1: Nö, schon die letzten drei, vier, fünf, ja, doch.
0: Es gibt einiges an neuen Regeln für Fans, zum Beispiel können Spieler eine rote Karte bekommen, wenn sie sich die Hand vor den Mund halten. Das ist in den letzten Jahren immer populärer geworden, weil die nicht wollen, dass irgendwelche Lippenleser die Beleidigung lesen können, die sie anderen Spielern zurufen, wenn sie sich so die Hand vom Mund. Dafür kann es eine rote Karte geben.
1: Ja.
0: Wichtig sind auch einige neue Zeitregeln, damit der Spielfluss nicht unterbrochen wird. Zum Beispiel bei Auswechslung kennt man ja, dass Spieler ewig brauchen, bis sie vom Spielfeld gehen, vor allem wenn die eigene Mannschaft führt. Jetzt gibt es nur noch 10 Sekunden, das Spielfeld zu verlassen, ansonsten darf der neue Spieler nicht rein.
1: Krass. Du hörst ja richtig
0: aufmerksam zu.
1: Naja,
0: also einen haben wir noch. Bei der Fußball-Weltmeisterschaft gibt es zum ersten Mal offizielle Trinkpausen. Zu einem festen Zeitpunkt, total durchgetaktet. Immer nach der 22. und 67. Minute gibt es eine Trinkpause.
1: Mhm.
0: Für 3 Minuten, da gab es viel Diskussion, vor allem wegen der Getränkeauswahl.
1: ist doch richtig.
0: Für jeden Fan, der jetzt denkt, man kann da die Spieler irgendwie nochmal ein paar Minuten beim Trinken beobachten. Nein, der hat die Rechnung ohne die FIFA gemacht. Trinkpause ist hier vor allem Werbepause.
1: Ach so.
0: Natürlich, kann man noch ein bisschen Geld verdienen.
1: Ach, naja.
0: Ja, danke, Herr Infantino. Also, viel Neues für die heute startende Fußball-Weltmeisterschaft und viel zu diskutieren am Grill für alle Fans. Ne? Viel Spaß.
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3: Hier spricht eure Desiree Nick mit einem Tipp zum WM-Eröffnungsspiel. Ich tippe, dass Donald Trump das Ergebnis nicht akzeptiert, wenn Mexiko gewinnt.
4: Hallo, Olaf Schubert hier. Ja, das erste Spiel ist in Mexiko. Also, wenn es zu der Stadionwurst Jalapenos gibt, weiß man auf jeden Fall schon, wie es für die Fans hinten ausgeht. Puh.
5: Hi, die Kern hier. Ich und Tom sind heute im Stadion, weil wir sind natürlich Fans von TV-Kameras.
6: Hallo, Kurt Krömer hier. Ja, in Mexiko kickt man das Spiel im Estadio Azteca. Ich stehe mit Atzen an der Theke. Ist billiger.
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0: 6:40 Uhr, guten Morgen, ich bin Commander Frank Hellberg, live aus dem 104.6 RTL Verkehrslagezentrum. Wir schauen nach Steglitz, warum? Neue Philanderstraße ist nur noch einspurig. Zwischen Albrechtstraße und Südenstraße wird der Straßenbelag erneuert und die brauchen eine ganze Weile, nämlich bis zum 30. Oktober, um die Straße wieder glatt zu kriegen. Geblitzt wird Adlershof auf der Friedrich-Wöhler-Straße, hat Sonja entdeckt, danke sehr, Potsdam-Dortu-Straße und Friedrichshain auf der Ehrenbergstraße. Staus und Blitzer, bitte an die 030 88484 110.
1: Und zum Wetter kurz, maximal 18 Grad, Sonne, Wolken, Regen und Gewitter immer abwechselnd.
0: Wichtige Änderung für alle Mieter in Berlin, das sogenannte Mietenkataster wird konkreter. Alle Infos gleich, 104.6, RTL aktuell, 10 vor.
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0: Guten Morgen mit dem ganz neuen Hit von Olivia Rodrigo, The Cure, die besten neuen Hits, 104.6 RTL. Was ist das Richtige, wenn man mit vielen Menschen auf engem Raum zusammen ist? Richtig, ein Döner. Jetzt gibt's bei Eurowings, der Fluggesellschaft. Döner im Bordbistro, in den Flugzeugen. Ist das geil?
1: Ich kann auch direkt entwarnen, die haben nämlich mitgedacht. Die Döner sind alle ohne Knoblauch und ohne Zwiebeln. Also die Sauerstoffmasken, die brauchen wir alle nicht. 6,90 Euro kostet ein Döner. Boah. Und ich finde so im Vergleich eigentlich fast günstig
0: dafür, dass
1: geworden.
0: Es in einem Flugzeug ist. Ich stelle es mir lustig vor, wenn der Pilot so vorne steht, am Spieß dreht und fragt, Salat mit alles?
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3: 6.51 Uhr. Ich bin Benjamin Herrmann. Guten Morgen. Ein sogenanntes Mietkataster soll die Mietpreise, Ausstattung und weitere Infos von Berliner Wohnungen transparenter machen. Die Regierungsfraktionen haben im Hauptausschuss des Abgeordnetenhauses einen ersten Gesetzentwurf dazu jetzt vorgelegt. Michael Bottlick.
4: Darin steht, dass alle 1,5 Millionen Berliner Mietwohnungen erfasst und mit vielen Infos aufgelistet werden sollen. Zum Beispiel soll darin stehen, wie groß eine Wohnung ist, welche Ausstattung sie hat, wie modern sie ist und auch wie viel die Miete dort kostet. Ziel des Katasters ist es, besser überprüfen zu können, ob sich Vermieter auch an das Mietrecht halten, also zum Beispiel eine zu hohe Miete verlangen. Alle Vermieter, die keine Infos rausrücken wollen, müssen bis zu 100.000 Euro Strafe zahlen.
3: Die Tage des Tankrabatts sind gezählt. Er wird Ende des Monats auslaufen. Unionsfraktionsvize Sepp Müller hat das der ARD bestätigt. Eine Verlängerung ist zu teuer für den Staat, sagt er. Damit wird die Spritsteuer in gut 2,5 Wochen wieder um 17 Cent steigen. Was das mit den Preisen an der Tankstelle macht, bleibt abzuwarten. Allerdings wird eine Hintertür noch offen gelassen. Sollten die Preise wieder stark nach oben gehen, soll schnell reagiert werden können. Gerade mit Blick auf die Sommerferien, heißt es. Das Spitzentreffen zwischen Union, SPD, Arbeitgebern und Gewerkschaften ist vorbei. Bis tief in die Nacht wurde darüber gesprochen, welche aktuellen Reformpläne bei der Rente, dem Arbeitsmarkt oder Steuerentlastungen Sinn ergeben und wie sie umgesetzt werden können. Konkret beschlossen wurde aber, wie vorher schon angekündigt, noch nichts. Es sollen weitere Treffen stattfinden. Einig waren sich am Ende trotzdem alle. Deutschland steht als Wirtschaftsstandort vor großen Herausforderungen. Gleichzeitig müssen Sozialsysteme reformiert und Bürokratie abgebaut werden.
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3: Heute startet die XXL Fußball-WM. Zum ersten Mal machen dabei 48 Teams mit. Den Auftakt machen heute Mexiko und Südafrika. Und Kollege Thomas Bremser ist für uns vor Ort. Thomas, es wird ja auch eine Eröffnungsfeier geben. Wie genau wird die denn aussehen?
5: 90 Minuten soll die große Eröffnungsshow gehen. Shakira wird gemeinsam mit Burner Boy den offiziellen WM-Song Die Die erstmals live aufführen. Die FIFA kündigte an, eine Feier von Fußball, Musik und Kultur mit mehreren anderen Latino-Künstlern und Selma Hayek. Und es ist der Startschuss für noch mehr Show am Tag danach in Toronto und Los Angeles, dann mit Alanis Morissette, Michael Bublé und Katy Perry.
3: Danke dir, Thomas. Schöne Grüße in die USA. Das Auftaktspiel heute wird ab 21 Uhr im ZDF übertragen. Deutschland ist dann am Sonntag gegen Curaçao dran. 104.6 RTL, immer 10 Minuten früher, auf den Punkt informiert.
0: 6:54 Uhr, guten Morgen, ich bin Commander Frank Hellberg, live aus dem 104.6 RTL Verkehrslagezentrum. Das Gefühl der Stadt auf unseren Straßen heißt normal für diese Tageszeit. Frankfurt Allee hat heute die Spitze übernommen, mit 12 Minuten passiert er einwärts. Na klar, dann kommt die Nöldner Straße, darf auch nicht fehlen, in Rummelsburg, da sind wir bei 11 Minuten passiert er. Und die 100 bei der Ausfahrt Richtung Treptower Park sind wir bei 9 Minuten. So sieht's aus, das sind die drei dicksten Dinger. Geblitzt wird auf der A113, Höhe BER, steht da der Blitzer, hat Philipp entdeckt. Dankeschön, gute Fahrt. Dann in Potsdam auf der Dortustraße, Adlershof auf der Friedrich-Wöhler-Straße. Staus zum Blitzer bitte an die 030 8848 110. 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
1: Guten Morgen, 12 Grad, bisschen Sonne über den Tag zwischendurch, aber auch Regen und Gewitter und dicke Wolken, 18 Grad werden es höchstens. Morgen bis zu 17 Grad, da ähnlich wie heute, sonnige und auch mal regnerische Phasen. Am Wochenende geht es dann ungefähr genauso weiter.
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15: 6.59 Uhr.
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2: 7 Uhr, hier sind Arno und die Morgencrew am Donnerstag. Hier sind Simon und Verena. Guten Morgen. 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

0: 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Guten Morgen, Anna und die Morgen. 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Fitzek for free. Ja. Deine Tickets für das Thriller-Jubiläum des Jahres. 20 Jahre. Sebastian Fitzek live. Das am 8. August in der Waldbühne Berlin. Also egal, ob wegen Sebastian oder wegen seiner Bücher. Ich glaube, Gänsehaut gibt's auf jeden Fall. Ja. Vor allem für Andrea. Guten Morgen.
1: Hallo, Andrea.
2: Oh, super, hallo.
1: Morgen.
0: Da, da hau dich. Ach.
2: Mir schlottern jetzt schon die Knie.
0: Wieso?
1: Jetzt schon.
0: An welches Buch von Sebastian Fitzek denkst du da? Beim Knieschlottern?
2: Nein, generell auf, ja, weil ich aufgeregt bin und dabei sein darf eventuell.
0: Natürlich nicht eventuell, das sind deine Tickets.
1: Herzlichen
0: Ganz
1: Glückwunsch.
0: Viel Spaß.
2: Super, danke schön.
1: Und Sebastian wird da ja nicht nur lesen, teilweise auch noch unveröffentlichte Bücher. Übrigens, ja. Er hat auch wirklich eine Riesenshow drumherum geplant. Da kommen Stargäste, es gibt Live-Musik, Comedy, wirklich ganz, ganz viel mehr Tickets gibt's auch auf eventim.de.
2: Oh, super.
0: Du gehst natürlich nicht alleine, denn das sind zwei Tickets. Wer begleitet dich?
2: Mein Schatz. Der muss mir meine Hand halten.
1: Sehr gut.
0: Es wird ein super Abend, du. Andrea,
2: ja, danke schön.
0: Wir sagen Dankeschön, dass du uns einschaltest. Und ganz viel Spaß bei Sebastian Fitzek live.
1: Geht natürlich hier den ganzen Tag weiter. Ja. Gewinn deine Tickets für das große Thriller-Jubiläum. Einfach auf die Einladung achten. Ab 9 die nächste Chance.
3: 7 Uhr und 10 Minuten. Guten Morgen, ich bin Commander Frank Hellberg, live aus dem 104.6 RTL Verkehrslagezentrum. Ein Kopf-am-Kopf-Rennen auf den Straßen im Staugeschehen. Die B1, B5 ist jetzt auf 1 mit 13 Minuten vor dem Blumberger Damm. Das ist die Straße Alt-Biesdorf. Dann haben wir nach dem Blumberger Damm etwas schnelleren Verkehr. 13 Minuten Spitzenreiter. Auf 2 die Nöldner Straße mit 12 Minuten. Das ist ja die Baustelle Schlichtallee, ist immer noch gesperrt. Und auf 3 darf nicht fehlen, Stadtring 100, 10 Minuten Passierdauer vor der Ausfahrt Treptower Park. Geblitzt wird auf der A113 Höhe BER hat Philipp entdeckt, danke sehr, Potsdam-Dortu-Straße, Friedrichshain-Ehrenberg-Straße. Staus und Blitzer bitte an die 030 8848 110.
1: Und zum Wetter noch kurz, bis zu 18 Grad, mal Sonne, mal Regen, mal Gewitter.
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0: 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Bibi Rexha und Faithless, 104.6.
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0: 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Guten Morgen, ist Arno und die Morgencrew Berlin zum Brandenburgs lustigste Morgensendung. 7.18 Uhr. Astronauten tragen bald Designer-Unterwäsche. Ist kein Witz. Prada stellt ab jetzt Unterwäsche für NASA-Raummission her. Prada,
1: das ist ein Ding.
0: Von allen Labels.
1: Ja.
0: Krass, oder?
1: Es sind so graue, eng anliegende Anzüge, die sollen die Astronauten vor Witterung schützen.
0: Ja.
1: Gibt es da Witterung? Ich weiß es nicht. Und die sollen auch kühlen während der Mission.
0: Ja, okay, so grau, eng anliegende Anzüge klingt jetzt erstmal gar nicht so wahnsinnig sexy. Dafür, dass sie vom Prada
1: halt
0: sind. Aber wir fassen zusammen, der Teufel trägt Prada und der Mann im Mond jetzt offensichtlich auch.
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3: 7.19 Uhr, ich bin Benjamin Herrmann, guten Morgen. Wegen der Eichenprozessionsspinner müssen in Berlin weitere Sportplätze schließen. Diesmal vor allem in Mitte. Betroffen sind das Stadion Rehberge, die Gustav-Bösch-Sportanlage an der Koloniestraße und das Stade Napoleon. Christian Haffmann.
4: Das Ausmaß zeigt sich vor allem an der Dauer der Schließung. Sie gilt ab sofort und bis auf Weiteres. Niemand kann aktuell sagen, wann Berlin die Raupen in den Griff bekommt. Die Bezirke haben deshalb jetzt schon den Senat um Hilfe gebeten. Mit dem Absaugen kommen sie alleine nicht mehr hinterher. Die feinen Brennhaare der Raupen können Hautreizungen, Juckreiz und Atemwegsprobleme verursachen. Deshalb auf keinen Fall den befallenen Bäumen nähern, nicht auf den Boden setzen und auch den Hund an der Leine lassen beim Gassigehen. Und falls man doch in Kontakt kommt, direkt gründlich duschen gehen, Sachen waschen und die Härchen vorsichtig mit einem Klebeband versuchen aus der Haut zu ziehen.
3: Für mehr Durchblick auf den Berliner Wohnungsmarkt wird jetzt das sogenannte Mietkataster konkreter. In einem ersten Gesetzentwurf steht, dass darin alle 1,5 Millionen Mietwohnungen erfasst werden sollen, mit Infos zu Größe, Ausstattung und Mietpreis. Ziel ist es, damit besser kontrollieren zu können, ob Vermieter sich ans Mietrecht halten. Wer die Daten nicht herausgibt, soll bis zu 100.000 Euro Strafe zahlen. Die Tage des Tankrabatts sind gezählt. Er wird Ende des Monats auslaufen. Unionsfraktionsvize Sepp Müller hat das der ARD bestätigt. Eine Verlängerung ist zu teuer für den Staat, sagt er. Damit wird die Spritsteuer in gut 2,5 Wochen wieder um 17 Cent steigen. Was das mit den Preisen an der Tankstelle macht, bleibt abzuwarten. Allerdings wird eine Hintertür noch offen gelassen. Sollten die Preise wieder stark nach oben gehen, soll schnell reagiert werden können. Gerade mit Blick auf die Sommerferien, heißt es. Vor dem Start der WM heute ist die Vorfreude in Deutschland noch eher gedämpft. Das zeigt eine Umfrage für RTL. 24% freuen sich demnach auf die WM. Das liegt unter anderem an den Anstoßzeiten mitten in der Nacht. Aber es gibt auch die anderen Extreme, wie wir von einigen auf der Straße erfahren haben.
5: Die üblichen Verdächtigen möchte man gerne sehen.
6: Wir versuchen natürlich möglichst die Spiele, die noch halbwegs in der Normzeit sind, zu schauen.
7: Mal vielleicht die Nacht durchmachen und dann zur Arbeit zu gehen.
8: Der Schlafrhythmus wird halt gefährdet, aber ja, fürs eine Mal kann man es ruhig machen.
9: Wenn wir in der Vorrunde weiterkommen, dann glaube ich, werden alle im Fieber sein.
3: Das Auftaktspiel der WM zwischen Mexiko und Südafrika mitsamt Eröffnungsfeier gibt es heute Abend im ZDF zu sehen. Anstoß ist 21 Uhr. Und am Sonntag ist Deutschland dann das erste Mal gegen Curaçao gefragt. 104.6 RTL, immer 10 Minuten früher, auf den Punkt informiert.
0: 7 Uhr und 21 Minuten. Guten Morgen, ich bin Commander Frank Hellberg, live aus dem 104.6 RTL Verkehrslagezentrum. Wir haben gerade eine Gefahrenmeldung und eine Tiefbaustelle reinbekommen. Das ist A10, der östliche Berliner Ring. Für alle, die Richtung Dreieck Barnim fahren, zwischen Rüdersdorf und Hellersdorf, rollt ein Plastikteil auf der Autobahn rum. Vorsichtig. Und Charlottenburg, die Mommsenstraße wird mal wieder aufgebuddelt. Sie ist jetzt gesperrt zwischen Schlüterstraße und Bleibtreustraße. Tiefbau bis 28. August. Geblitzt wird, hat Daniela gerade reingefunkt. Charlottenburg auf der Königin-Elisabeth-Straße. Dankeschön und eine gute Fahrt. Dann auf der A113 Höhe BER und in Potsdam auf der Dortu-Straße. Staus und Blitzer mit an die 030 88484 110. 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
10: RTL-Wetter. Guten Morgen, 12 Grad, die Sonne kann mal rausblitzen, wir haben aber auch dicke Wolken und auch regnerische Phasen, Gewitter können durchziehen bei maximal 18 Grad. Morgen 17 Grad, auch unbeständig und genauso geht's auch übers ganze Wochenende weiter.
0: Da sind Pollen, Flug und Heuschnupfen nichts dagegen. Paul Panzer hebt Allergien auf ein völlig neues Level. Throwback Thursday, Paul Panzer mit dem verrückten Telefon, gleich kurz nach halb acht.
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0: 7.25 Uhr, guten Morgen, in 5 Minuten halb 8.
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0: Guten Morgen. 5 Minuten nach halb 8, 7.35 Uhr, 104.6. RTL Arno und die Morgencrew, Berlin zum Brandenburgs lustigste Morgensendung. Hier sind Simon und Verena. Arzttermin ist das Stichwort. Und jeder hat es ja schon mal erlebt. Man hat um 10 den Arzttermin und ist dann pünktlich irgendwann kurz nach 12 dran.
1: Ach, wenn überhaupt.
0: Das ist für Patienten natürlich nervig. Ja. Und für die Ärzte allerdings auch, weil die dann dauernd gefragt werden, wann bin ich denn jetzt dran?
1: Ja,
0: Entschuldigung, ich bin jetzt wirklich seit 10 Uhr schon hier und so.
1: Ja.
0: Und jetzt hat eine Arztpraxis eine Lösung gewählt, die online gerade wirklich heftig diskutiert wird. Die haben nämlich ein Schild aufgehängt.
1: Ja, ich lese mal kurz vor. Aha. Liebe Patienten, ja, Sie haben einen Termin um 10. Das bedeutet aber nicht, dass Sie um 10 Uhr drankommen. Ein Termin um 10 bedeutet, dass Sie ab 10 offiziell berechtigt sind, im Wartezimmer Platz zu nehmen. Aha. Bitte fragen Sie nicht, wie lange es dauert. Wenn wir das wüssten, dann würden wir an der Börse arbeiten.
0: Uff, ja, okay. Die Reaktionen sind sehr gespalten, wie man das kennt.
1: Natürlich,
0: aus dem Internet und den Foren. Was sagst du? Also es ist ja zumindest mal Klartext.
1: Ja, ich finde das lustig erstmal und ich kann es schon auch verstehen, weil manche fragen ja auch dann wirklich eine Minute nach Termin, wie lange, was soll denn das und so. Also schon auch ein bisschen anstrengend für die wahrscheinlich.
0: Ja, es macht denen das Leben wahrscheinlich leichter. Aber ich muss sagen, aus Patientensicht, ich war gestern beim Orthopäden.
1: Ja, wie lange hast du gewartet?
0: Na, gute Viertelstunde, das ging.
1: Das ist ja entspannt.
0: Ich würde schon gerne zu der Zeit drankommen, zu der ich auch einbestellt wurde, muss ich sagen.
1: Ja, aber wie sollen die das nur machen? Ja.
0: Also, Diskussionen wegen Termin zu vermeiden, das hat der Arzt nicht so ganz geschafft mit diesem Schild, das so semi-funktioniert. Wie findest du solche Ansagen? Würde uns auch interessieren. Schick mal eine WhatsApp-Sprachnachricht an die 030 884 8484.
1: Jetzt Throwback Thursday, hier ist Paul Panzer.
2: Guten Tag. Panzer, ich begrüße Sie.
3: Ich Sie auch.
2: Entschuldigung.
3: Macht nichts.
2: Es geht sich um Folgendes. Und zwar bin ich da jetzt bei der Gewürzwerke.
3: Ja.
2: Die Frage ist, können Sie einen rausschicken?
3: Ja, natürlich können wir was rausschicken. Oje.
2: Dass Sie einen Ihrer Mitarbeiter rausschicken. Ich hab in 2 Stunden einen Auftritt. Ich weiß gar nicht, wie ich das schaffen soll.
3: Oh Gott. Oh, ja. Ich verstehe jetzt eigentlich gar nichts, warum es geht, Herr Panzer. Ich bin hier vorne nur die Auftragsannahme.
2: Und zwar hab ich hier von Ihnen einen Gewürzstreuer gebraucht. Pfeffer. So. Die Frage ist, ob da irgendwie einer von Ihnen dafür aufkommt.
3: Nee, das kann ich nicht zulassen, um Gottes Willen.
2: Warum?
3: Ich bin nicht befugt dazu.
2: Dass die von der Auftrittsfirma Ihnen die Rechnung zuschicken?
3: Nee. Herr Panzer, kleinen Moment bitte. Ich verbinde, kleinen Moment.
2: Hallo?
3: Ja.
2: Hören Sie mal, ich habe eine Pfefferallergie.
3: Ja.
2: Wie verbleiben wir denn jetzt?
3: Wie sollen wir denn verbleiben? Um was für Pfeffer geht es denn?
2: Ich habe hier von Ihnen Pfeffer benutzt.
3: Ja.
2: Und jetzt geht es sich darum, wer da denn für Schadensersatz aufkommt.
3: Nein, das kann ich nicht.
2: Dann ich jetzt
3: das muss
2: mal
3: ja
2: mit
3: überprüft werden. Ich kann doch nicht einfach sagen, ich weiß doch gar nicht, Sie müssten mir das jetzt bitte schon mal beibringen. Also,
2: nein, pass auf, dass mir sagen, ich fahre kurzfristig in der Woche in Kur, dann wird das wieder gut sein mit der Nieserei.
3: Das kann doch wohl jetzt nicht ernst sein.
2: Soll ich denn, dass ich erstmal eine Woche fahre, dass Sie wenigstens die Rechnungen teilübernehmen?
3: Nein. Mit
2: bitte?
3: Sicherheit nicht, nein.
2: Warum?
3: Warum sollten wir?
2: Ja, weil ich niesen muss die ganze Zeit.
3: Ja, nun, jeder, der niesen muss vom Pfeffer, der kann ja wohl nicht dann irgendwo von jemandem eine Kur verlangen, ne?
2: Warum?
3: Warum nicht?
0: 7:39 Uhr. Guten Morgen. Ich bin Commander Frank Hellberg, live aus dem 104.6 RTL Verkehrslagezentrum. Da wird jetzt die Baustellensicherung aufgebaut, nämlich Gleis bearbeiten Moabit. Die Straße Altmoabit ist Höhe Lüneburger Straße. Das ist unter der Bahnbrücke in beiden Richtungen ab jetzt einspurig. Gebaut wird dort bis Ende des Jahres. Geblitzt wird jetzt in Adlershof auf der Friedrich-Wöhler Straße, in Potsdam auf der Dortu-Straße hat Karl entdeckt. Danke sehr. Und in Charlottenburg auf der Königin-Elisabeth-Straße. Staus und Blitzer bitte an die 030 88 484 110.
1: Und zum Wetter kurz. Sehr wechselhaft ist es. Sonne, Wolken und auch Regen und Gewitter bei bis zu 18 Grad.
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0: Guten Morgen. 104.6 RTL Arno und die Morgenshow. Heute startet die Fußballweltmeisterschaft. Ja. Shakiras Die Die zusammen mit Burna Boy ist ja die offizielle Hymne.
1: Genau.
0: Und übrigens, Shakira will alle Einnahmen spenden von diesem WM-Hit.
1: Ne? Das ist ja nett.
0: Ja, das wiederum ist das erste Mal in der Geschichte der FIFA, dass mit Geld was Legales und Sinnvolles passiert.

0: 10 vor 8 ist es.
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2: Da ist unsere Kollegin Mareike im Studio. Guten
3: Hallo
2: Morgen.
3: Na, ihr Süßen. Na?
2: Wenn du mit dem Agathe Bauer Song kommst, dann sparen wir zumindest Zeit. Wir müssen nicht fragen, um welchen Interpreten es geht.
3: Richtig, den besten auf der Welt. Robbie Williams habe ich mitgebracht. Millennium, genau.
2: Okay. Ja, ich wollte gerade noch fragen, müsst ihr das Original anspielen oder singen wir eigentlich zu?
3: Ich auch, keine auch Möglichkeit.
4: Drauf und runter gehört?
3: Okay. Dann sag uns bitte, wo ist die deutsche Stelle?
5: Bei 2,47 singt er Sieh die Sackgassen.
3: Okay, hör mal.
2: Sieh die Sackgassen.
3: Oh ja, da waren sie.
2: Sieh die Sackgassen.
3: Nochmal.
2: Ja, also, ich weiß gar nicht, was mich da am meisten verblüfft. Also, vor allem, dass Mareike, die alle Songs auswendig kennt, doch noch neue Stellen entdeckt.
5: Natürlich, für euch immer.
2: Ja, Dankeschön und bis zum nächsten Rock-Song.
3: Ja, natürlich.
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6: 7.52 Uhr. Ich bin Benjamin Herrmann. Guten Morgen. Der Eichenprozessionsspinner bereitet Berlin weiter Probleme. Die nächsten Sportanlagen müssen jetzt geschlossen werden. Diesmal ist vor allem Mitte betroffen. Generell kämpft aber gerade jeder Bezirk mit der Ausbreitung der Raupe. Christian Haffmann.
7: Das Ausmaß zeigt sich vor allem an der Dauer der Schließung. Sie gilt ab sofort und bis auf Weiteres. Niemand kann aktuell sagen, wann Berlin die Raupen in den Griff bekommt. Die Bezirke haben deshalb jetzt schon den Senat um Hilfe gebeten. Mit dem Absaugen kommen sie alleine nicht mehr hinterher. Die feinen Brennhaare der Raupen können Hautreizungen, Juckreiz und Atemwegsprobleme verursachen. Deshalb auf keinen Fall den befallenen Bäumen nähern, nicht auf den Boden setzen und auch den Hund an der Leine lassen beim Gassigehen. Und falls man doch in Kontakt kommt, direkt gründlich duschen gehen, Sachen waschen und die Härchen vorsichtig mit einem Klebeband versuchen aus der Haut zu ziehen.
6: Der Tankrabatt legt die Vollbremsung ein. In knapp 2,5 Wochen endet die Steuersenkung von 17 Cent und wird nicht verlängert. Stattdessen soll es aber neue Entlastungen geben, an denen wird jetzt gefeilt. Und RTL-Politikkollege Dimitri Blinski hat sich umgehört, was da kommen könnte. Dimi, welche Entlastungsideen gibt es denn aktuell?
8: Ja, es soll möglicherweise gezielt Zuschüsse geben für Fahrer eben mit geringem Einkommen. Es wird über die Stromsteuersenkung debattiert, genauso auch über die Einkommenssteuer, ob man da vielleicht was machen kann. Und es geht darum, dass man die Energiesteuer senkt, die höhere Pendlerpauschale vielleicht. Und am Ende will man irgendwie auch den Markt regeln. Das heißt, die Ölkonzerne, die will man so ein bisschen in Schach halten und hier schauen, ob man eine Übergewinnsteuer einführt. Man will den Markt regulieren und verspricht, wenn die Preise explodieren sollten nach dem Auslaufen des Tankrabatts, dann wird sich der Bundestag sofort wieder zusammensetzen.
6: Dankeschön erstmal, Dimitri Blinski. Heute startet die Fußball-WM. In Deutschland muss die Stimmung allerdings erst noch entfacht werden. Laut einer Umfrage freuen sich aktuell nur 24% auf die Weltmeisterschaft. Und das liegt vor allem an den Uhrzeiten. Kai Reuker.
9: Noch ist die Stimmung zurückhaltend. Laut aktueller RTL-Umfrage will knapp jeder Dritte nur die deutschen Spiele sehen. Weitere 23% auch mal andere Mannschaften. Immerhin 41% wollen gar nicht schauen. Der Rest ist unentschlossen. Ein großer Haken, die Übertragungen mitten in der Nacht wegen der Zeitverschiebung. Jeder Fünfte will seinen Alltag umkrempeln, um auch späte Spiele sehen zu können. Die Mehrheit plant das allerdings nicht.
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10: 7 Uhr und 54 Minuten. Guten Morgen, ich bin Commander Frank Hellberg, live aus dem 104.6 RTL Verkehrslagezentrum. Gerade mal 8 Jahre alt und schon wieder Reparaturarbeiten. Oberschöneweide, die Minna-Todenhagen-Brücke ist einspurig. Brückenbauarbeiten sind dort angesagt und die dauern bis 17. Juli. Das heißt, pro Richtung haben wir dort nur eine Spur. So, Richtung Köpenicker Landstraße ist auch der längste Stau von Berlin und Brandenburg. Bei 15 Minuten mehr ist man dabei. Geblitzt wird Charlottenburg, Königin Elisabeth. Straße 113, Höhe BR hat Philipp entdeckt. Dankeschön, eine gute Fahrt. Und in Potsdam auf der Dortustraße. Staus und Blitzer. Bitte an die 030 884 8410. 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
5: Guten Morgen. 13 Grad bis zu 18 Grad kriegen wir. Die Sonne kann mal rauskommen, aber wir haben auch dicke Wolken und immer wieder Regen oder Gewitter. Auch morgen ziemlich unbeständig. Mal Sonne, mal Regen bis zu 17 Grad. Und ähnlich bleibt es auch übers Wochenende.
2: 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Gleich zockt mal wieder. Gerne mit dir zusammen, kurz nach 8.
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2: Guten Morgen, 7.57 Uhr, 3 vor 8.

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2: 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Hier sind Arno und die Morgencrew am Donnerstag.
3: Hallo, guten Morgen.
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0: Nano und die Morgenshow Berlins und Brandenburgs lustigste Morgensendung auf 104.6 RTL. Die Fußball-Weltmeisterschaft geht heute los. Es beginnt die magische Zeit, in der egal was du kaufst, es ist auf jeden Fall Schwarz-Rot-Gold.
1: Ja, nicht
0: und wir
1: zu
0: checken mal die Preise.
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0: Und zwar
1: in der WM-Edition die ganze Woche. Die verrücktesten Fanartikel, wir raten die Preise.
0: Guten Morgen, Luisa.
1: Hallo, Luisa.
3: Ja, schönen guten Morgen.
0: So, wir hatten ja diese Woche schon die Deutschlandfarben-Irokesen-Perücke. Ja. Wir hatten das Lego-Set des WM-Pokals.
1: Ja.
0: Wir hatten den Deutschland-Trinkhelm, sehr praktisch, mit dem Strohhalm. Wir sind sehr gespannt, was du so gefunden hast.
1: Ja, erzähl.
3: Ja, ich habe auch was, was wir alle täglich brauchen. Ha? Und zwar ist das WM-Klopapier.
1: Ach, hör doch auf.
0: Oh.
3: Ja, wirklich.
1: Oh. Was ist denn da drauf?
0: Erzähl mal, wie sieht das aus?
3: Da sind halt diese ganzen Flaggen halt drauf von den ganzen Ländern.
0: Ach so, ich dachte, das Gesicht von Infantino, dem FIFA-Präsidenten.
3: Nee, also
0: die
3: einfach
0: Flaggen.
3: Die Flaggen. Ja, genau.
1: Also eine Rolle oder wie jetzt?
3: Ist nee, das ist wirklich eine ganze Packung mit was und das 10 Rollen Klopapier.
1: 10 Rollen Klopapier.
3: Irgendwie sowas, genau, ja.
0: WM Klopapier. Ich sage, das kostet, weil's ein WM-Fanartikel ist natürlich ein bisschen mehr als normales Klopapier. Wir liegen hier bei 4,95 Euro.
1: Nein, ich sage 7,99 Euro. Es muss doch mehr sein.
0: Luisa, sag es.
3: Ja, also ich wäre auch bei dir wahrscheinlich gewesen, aber tatsächlich kostet es nur 3,49 Euro.
1: Oh, was? Oh.
3: Also
0: ja, wirklich.
1: Ist einlagig ja wahrscheinlich, so ein dürres Zeug.
0: Verglichen.
3: Nee, ich glaube, dreilagig steht da.
1: Ehrlich?
0: Ja, mit den anderen Fanartikeln ist das ein absolutes Schnäppchen.
1: Schnäppchen, ja.
0: Das WM-Klopapier hat Luisa. Dankeschön fürs Mitmachen.
1: Ja, vielen Dank.
3: Sehr gerne.
0: Super geil.
1: Der Preis ist nice, die WM-Edition. Schick uns gerne auch du noch ein paar verrückte Fanprodukte per WhatsApp 030 88484. Nächste Runde morgen früh wieder 5 nach 8.
0: Und ich schau mal, wo ich dieses Klopapier mit dem Gesicht von Infantino drucken lassen kann. Das bringe ich raus.
4: 8:08. Guten Morgen, ich bin Commander von Kellberg, live aus dem 104.6 RTL Verkehrslagezentrum. Die drei längsten Staus von Berlin und Brandenburg heißen auf 1 Minna-Todenhagen-Brücke. Da sind wir bei 17 Minuten mehr. Die ist ja einspurig pro Richtung, die Minna-Todenhagen-Brücke. Auf 2 ist heute die Frankfurter Allee. Der gehört eigentlich nicht dahin. Der Stau, das geht schon los ab Möllendorfstraße bis Frankfurter Tor. Passierdauer liegt hier bei zurzeit 14 Minuten Passierdauer. Und dann kommt natürlich die Bundesstraße 1 und 5. Das ist vor dem Blumenberger Damm 14 Minuten mehr. So sieht's aus auf unseren Straßen mit den Staulängen. Dann schauen wir zu den Blitzern. Gerade wurde reingefunkt. Südlicher Berliner Ring im Dreieck Werder hat Linie entdeckt. Danke sehr. Mariendorf, Großbehrenstraße und in Adlershof auf der Friedrich-Wöhler-Straße. Staus und Blitzer bitte an die 030 88484 110.
1: Und kurz zum Wetter noch. Sonnige und auch regnerische Phasen, auch Gewitter teilweise dabei, bis zu 18 Grad werden's.
0: Taylor Swift geht gerade richtig krass viral, sagt Verena. Und
1: ja.
0: Wenn du sagst richtig krass, dann ist es richtig krass. Story hörst du gleich in den Trends 20 nach. Davor gibt's also einen brandneuen Hit von Taylor Swift. Hier ist Elizabeth Taylor.

0: gleich, 20 Minuten nach 8. Ray, where is my husband? Guten Morgen. 104.6 RTL Arno und die Morgencrew, Berlins und Brandenburgs lustigste Morgensendung. Verena, der Swiftie in der Crew, hat die neuesten Trends und Taylor Swift dreht mal wieder das Internet auf links.
1: Richtig, ja, sie ist nämlich überraschend bei der Toy Story 5 Premiere in Los Angeles aufgetaucht. Mhm. Das ist schon mal eine große Information, aber sie ist nicht nur über den roten Teppich gelaufen. Sie hat auch zusammen mit Randy Newman den absoluten Toy Story Song performt, You Got a Friend in Me.

0: stark.
1: Schön, ne?
2: Ja, schon.
1: Also die Videos davon, die gehen natürlich wirklich unfassbar viral gerade.
2: Ja, noch ein Auftritt von Taylor Swift und aus Toy Story und es wird ein Taylor Swift Konzertfilm,
1: oder? Hätte ich nichts dagegen, ja.
2: Dankeschön, Verena. Mehr Trends wieder ganz frisch. Morgen in der Show immer um 20 nach 6 und um 20 nach 8.
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4: Es ist 8.22 Uhr. Ich bin Benjamin Herrmann. Guten Morgen. Wegen der Eichenprozessionsspinner müssen in Berlin weitere Sportplätze schließen. Diesmal vor allem in Mitte. Betroffen sind das Stadion Rehberge, die Gustav-Böss-Sportanlage an der Koloniestraße und das Stade Napoleon. Christian Haffmann.
5: Das Ausmaß zeigt sich vor allem an der Dauer der Schließung. Sie gilt ab sofort und bis auf Weiteres. Niemand kann aktuell sagen, wann Berlin die Raupen in den Griff bekommt. Die Bezirke haben deshalb jetzt schon den Senat um Hilfe gebeten. Mit dem Absaugen kommen sie alleine nicht mehr hinterher. Die feinen Brennhaare der Raupen können Hautreizungen, Juckreiz und Atemwegsprobleme verursachen. Deshalb auf keinen Fall den befallenen Bäumen nähern, nicht auf den Boden setzen und auch den Hund an der Leine lassen beim Gassigehen. Und falls man doch in Kontakt kommt, direkt gründlich duschen gehen, Sachen waschen und die Härchen vorsichtig mit einem Klebeband versuchen aus der Haut zu ziehen.
4: Der Tankrabatt wird nicht verlängert. Darauf haben sich Union und SPD nach Infos der Bild geeinigt. Die Spritsteuer wird damit Ende des Monats wieder um 17 Cent nach oben gehen. Ursula Winkler.
6: Der Tankrabatt war von Beginn an für 2 Monate geplant. Zuletzt hatte es aber viele Debatten über eine mögliche Verlängerung gegeben. Jetzt ist das Ende amtlich. Der Rabatt habe gut gewirkt, heißt es aus den Regierungsfraktionen, aber er sei finanzpolitisch nicht sinnvoll. Man könne es sich in der aktuellen Lage nicht leisten, Schulden dafür aufzunehmen. Damit dürften die Preise an den Zapfsäulen ab Juli wieder nach oben gehen und das kurz vor den Sommerferien. Die Fraktionsvizes von Union und SPD, Müller und Zorn, warnten die Ölkonzerne vor Abzocke. Bei einer Preisexplosion könne man schnell reagieren.
4: Heute geht sie los, die bisher größte Fußball-WM der Geschichte. 48 Teams spielen ab heute in Kanada, Mexiko und den USA um den Titel. Die große Eröffnung gibt es heute Abend in Mexiko statt. Im Auftaktspiel trifft Co-Gastgeber Mexiko auf Südafrika. Unsere WM-Korrespondentin Andrea Sosa Cabrios berichtet für uns von vor Ort.
7: Eine Megashow soll die Fans vor dem Anpfiff in Stimmung bringen. Popstar Shakira will erstmals den WM-Song Die Die live präsentieren. Mögliche Gewitter und radikale Lehrerproteste überschatten jedoch den Start des Turniers. Die Zufahrtsstraßen zum Stadion sind weitgehend abgesperrt. Auch die Fanmeile im historischen Zentrum der Stadt wird streng überwacht, damit Protestaktionen das Fußballfest nicht beeinträchtigen. Um das Verkehrschaos in Mexiko-Stadt zu entschärfen, hat die Regierung den Donnerstag für unterrichtsfrei erklärt. Beamte sollen im Homeoffice arbeiten.
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2: 8 Uhr und 24 Minuten. Guten Morgen, ich bin Commander Frank Hellberg, live aus dem 104.6 RTL Verkehrslagezentrum und wieder mal ein Spanngurt. Auf der A115 Richtung Dreieck Funkturm liegt der zwischen Dreieck Nutetal und Samund. Rechte Spur. Leute, bitte dran denken, Ladung sichern. Und jetzt haben wir auch Gleisbauarbeiten reinbekommen. Die sind in Moabit. Die Straße Altmoabit ist Höhe Lüneburger Straße unter der Bahnbrücke in beiden Richtungen jetzt einspurig. Gebaut wird bis Ende des Jahres. Der längste Stau, den finden wir zurzeit auf der Nöldener Straße mit 15 Minuten Passierdauer. Das ist die gesperrte Schlichtallee. Deswegen ist die Umleitung über die Nöldendorfer Straße so voll. Geblitzt wird auf dem südlichen Berliner Ring direkt im Dreieck Werder, hat Leni entdeckt. Dankeschön. Staus und Blitzer bitte an die 030 88484 110. 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
1: Schönen guten Morgen. 13 Grad, 18 Grad maximal heute. Regen und Gewitter, dicke Wolken und auch die Sonne kann kurz mal rausblitzen. Morgen auch mal Sonne, mal Regen, mal Gewitter bei bis zu 17 Grad und ähnlich wechselhaft bleibt es auch übers ganze Wochenende.
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2: Guten Morgen, es ist 8:28 Uhr, in 2 Minuten 8:30 Uhr.

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0: 8:31 Uhr, eine Minute nach 8:30 Uhr.
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0: Das neue Netz am Donnerstagmorgen. Harry Styles, 104.6. RTL, 5 Minuten nach 8:30. Hier sind Arno und die Morgencrew. Berlin zum Brandenburgs lustigste Morgensendung mit Simon und Verena.
1: Guten Morgen.
0: So, ich weiß nicht, ob es jeder mitbekommen habt, aber es gibt da so eine Fußball-Weltmeisterschaft.
1: Ja, du hast es schon ein, zweimal erwähnt. Erinnere ich mich dunkel. Aber was ich selbst weiß, heute ist ja die Eröffnungsfeier, 19:30 im ZDF. Da wird Shakira auftreten.
0: Shakira!
1: Um 21 Uhr das erste Spiel. Und worauf ich mich auch schon freue, die Schlussfeier. Da werden ja Madonna und BTS dabei sein. Alles dazwischen, naja, mal gucken.
0: Dazwischen passiert eine ganze Menge, nämlich die größte Fußball-Weltmeisterschaft aller Zeiten.
1: Ja.
0: 48 Länder, 104 Spiele.
1: Boah, das ist
0: ich gehe davon aus, du schaust das allerletzte vielleicht, also das Finale.
1: Nö, schon die letzten drei, vier, fünf, ja, doch.
0: Es gibt einiges an neuen Regeln für Fans, zum Beispiel können Spieler eine rote Karte bekommen, wenn sie sich die Hand vor den Mund halten. Das ist in den letzten Jahren immer populärer geworden, weil die nicht wollen, dass irgendwelche Lippenleser die Beleidigung lesen können, die sie anderen Spielern zurufen, wenn sie sich so die Hand vom Mund. Dafür kann es eine rote Karte geben.
1: Ja.
0: Wichtig sind auch einige neue Zeitregeln, damit der Spielfluss nicht unterbrochen wird. Zum Beispiel bei Auswechslung kennt man ja, dass Spieler ewig brauchen, bis sie vom Spielfeld gehen, vor allem wenn die eigene Mannschaft führt. Jetzt gibt es nur noch 10 Sekunden, das Spielfeld zu verlassen, ansonsten darf der neue Spieler nicht rein.
1: Krass.
0: Du hörst ja richtig aufmerksam zu. Also einen haben wir noch. Bei der Fußball-Weltmeisterschaft gibt es zum ersten Mal offizielle Trinkpausen. Zu einem festen Zeitpunkt, total durchgetaktet. Immer nach der 22. und 67. Minute gibt es eine Trinkpause. Für 3 Minuten, da gab es viel Diskussionen, vor allem wegen der Getränkeauswahl.
1: ist doch wichtig.
0: Für jeden Fan, der jetzt denkt, man kann da die Spieler irgendwie nochmal ein paar Minuten beim Trinken beobachten. Nein, der hat die Rechnung ohne die FIFA gemacht. Trinkpause ist hier vor allem Werbepause.
1: Ach so.
0: Natürlich, kann man noch ein bisschen Geld verdienen.
1: Ach, naja.
0: Ja, danke, Herr Infantino. Also, viel Neues für die heute startende Fußball-Weltmeisterschaft und viel zu diskutieren am Grill für alle Fans. Ne? Viel
2: Spaß. 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
3: Hi, ihr Cuties. 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
0: 8:37. Guten Morgen, ich bin Commander Frank Hellberg, live aus dem 104.6 RTL Verkehrslagezentrum. Zweimal wird gebuddelt in Charlottenburg. Einmal die Mommsenstraße wird wieder aufgebuddelt. Sie ist nämlich gesperrt zwischen Schlüterstraße deshalb und Bleibtreustraße. Tiefbauarbeiten bis 28. August und das zweite Loch entsteht auf der Augsburger Straße in Charlottenburg. Sie ist deshalb gesperrt zwischen Los Angeles Platz und Joachimsthaler Straße. Da sind die Bauarbeiten bis Ende des Jahres 31.12. steht hier bei mir. Wer macht am Silvestertag eine Baustelle zu? Geblitzt wird. In Mariendorf, Großbehrenstraße, hat Erik entdeckt. Danke sehr. Charlottenburg, Königin Elisabethstraße und auf der A113 Höhe BR. Staus und Blitzer mit Ani 030-8844-110.
1: Und zum Wetter kurz. Maximal 18 Grad. Sonne, Wolken, Regen und Gewitter immer abwechselnd.
0: Guten Morgen an alle Autofahrer, da kommen die News, das war's mit dem Tankrabatt. Ende des Monats soll Schluss sein, es sind aber neue Entlastungen geplant. Alle Infos gleich, 104.6, RTL aktuell um 9:10.
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0: 8.46 Uhr.
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0: Guten Morgen. Arno und die Morgenshow auf 104.6 RTL Berlin zum Brandenburgs lustigste Morgensendung. Wer wird der nächste James Bond?
1: Tja.
0: Ja, du. Oder genauer gesagt, eigentlich jeder, der möchte. Es gibt nämlich ein neues James-Bond-Game.
1: Richtig, 007 First Light, aha, so heißt es. Und dabei begibt man sich auf die ersten großen Missionen des jungen James Bond.
0: Aha, aha.
1: Vorfreude bei den Fans war riesig. Das ist nämlich das erste Bond-Spiel seit über 14 Jahren, was rausgekommen ist. Und es kommt auch wirklich sehr, sehr gut an, weil das Spiel wurde in den ersten 24 Stunden nach der Veröffentlichung über 1,5 Millionen Mal verkauft.
0: Ja, ich habe gerade mal nachgeschaut. So Spielkritiker loben die authentische Bond-Atmosphäre. Das heißt wahrscheinlich unpraktische Anzüge vom Designer und super teure Armbanduhren.
1: Ja,
0: kritisiert wird die etwas vorhersehbare Story.
1: Naja, nun.
0: Entschuldigung.
1: Was
0: habt ihr erwartet, wenn James Bond draufsteht? Das ist nicht vorhersehbar. Das ist
1: bitte cool.
0: Also,
1: ja.
0: 007 First Light gibt's ab jetzt für die PlayStation 5 und die Xbox. Und im Sommer soll's dann auch noch kommen für die Nintendo Switch.
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4: 8.51 Uhr. Ich bin Benjamin Herrmann. Guten Morgen. Neue Regeln für Berliner Schulschwänzer. Wenn eine Schulleitung vermutet, dass ein Schüler die Krankheit nur vortäuscht, kann bald das Gesundheitsamt eingeschaltet werden. Das berichtet der Tagesspiegel. Dafür soll heute das Schulgesetz geändert werden. Michael Bottlick.
5: Ein Amtsarzt prüft dann, ob die Fehlzeiten wirklich krankheitsbedingt sind. Dabei gilt die neue Regel ausdrücklich nicht für chronisch kranke Kinder oder solche mit Behinderungen. Eine Klarstellung, die nach Protesten betroffener Eltern in den Gesetzentwurf aufgenommen wurde. Die Berliner Amtsärzte begrüßen die Neuregelung und sehen sich dafür personell gerüstet. Ähnliche Regelungen gibt es schon in anderen Bundesländern wie Baden-Württemberg.
4: Ohne nennenswerte Ergebnisse ist der erste Reformgipfel von Union und SPD in der Nacht zu Ende gegangen. Mehrere Stunden wurde mit Arbeitgebern und Gewerkschaften gesprochen. RTL-Politikreporter Stefan Wittmann hat das Treffen für uns verfolgt. Guten Morgen erstmal. Stefan, feste Ergebnisse, die waren sowieso nicht zu erwarten. Aber wie geht's denn jetzt genau weiter?
6: Das hat Matthias Mirsch durchblicken lassen. Der hat nämlich direkt nach dem Treffen hier gleich eine SMS an seine Fraktionskollegen geschrieben von der SPD und hat betont, dass es weitere Treffen geben soll mit Arbeitgebern, mit Arbeitnehmern. Wahrscheinlich erstmal in Untergruppen und dann muss es natürlich konkreter und viel mehr ins Detail gehen. In der kommenden Woche werden die Ergebnisse der Rentenkommission erwartet und dann steht für die Regierung vor allem ein Termin im Kalender, der 1.7. Da soll es dann zum Koalitionsgipfel kommen, wo das große, enorm große Reformpaket geschnürt werden soll.
4: Danke dir, Stefan, bis hierhin für die Infos. Heute startet die Fußball-WM. In Deutschland muss die Stimmung allerdings erst noch entfacht werden. Laut einer Umfrage freuen sich aktuell nur 24% auf die Weltmeisterschaft. Und das liegt vor allem an den Uhrzeiten. Kai Reuker.
7: Noch ist die Stimmung zurückhaltend. Laut aktueller RTL-Umfrage will knapp jeder Dritte nur die deutschen Spiele sehen. Weitere 23% auch mal andere Mannschaften. Immerhin 41% wollen gar nicht schauen. Der Rest ist unentschlossen. Ein großer Haken, die Übertragungen mitten in der Nacht wegen der Zeitverschiebung. Jeder Fünfte will seinen Alltag umkrempeln, um auch späte Spiele sehen zu können. Die Mehrheit plant das allerdings nicht.
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0: 8 Uhr und 54 Minuten. Guten Morgen, ich bin Commander von Kellberg, live aus dem 104.6 RTL Verkehrslagezentrum. Gerade mal 8 Jahre alt und schon wieder Reparaturarbeiten. Oberschöneweide, die Minna-Todenhagen-Brücke ist einspurig. Das sind Brückenbauarbeiten und die dauern bis zum 17. Juli. Pro Richtung haben wir nur eine Spur und das macht auch den längsten Stau von Berlin und Brandenburg bei jetzt 16 Minuten mehr für alle, die sich Richtung Köpenicker Landstraße dort anstellen. Geblitzt wird Adlershof, Friedrich-Wöhler-Straße. Dann haben wir auf der 113 Höhe BER heute einen Blitzer. Hat Philipp entdeckt, danke sehr. Und Mariendorf auf der Großbehrenstraße. Staus und Blitzer, bitte an die 030 884 8410. 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
1: RTL-Wetter. Guten Morgen, 14 Grad, bisschen Sonne, sonst aber auch dicke Wolken und Regen und Gewitter heute. 18 Grad werden es maximal. Morgen bis zu 17 Grad, mal Sonne, mal Regen und genauso unbeständig bleibt es auch übers ganze Wochenende.
5: gleich wieder. 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
1: 8.58 Uhr, 2 Minuten vor 9.

0: 9 Uhr, guten Morgen. Hi Arno und die Morgen-Crew.
1: Hallo, morgen.
0: Am Donnerstag mit Simon und Verena. Fitzek for free, yes. 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Jetzt anrufen, ja. Oder WhatsAppen für deine Tickets 030 884 8484. Die nächsten Tickets gibt's gleich.
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0: 104.6 RTL, guten Morgen Arno und die Morgen-Crew, Berlin zum Brandenburgs lustigste Morgensendung. Es wird eine Mischung aus Feiern und Fürchten, also Fitzek for free.
1: Ja.
0: Die Jubiläumshow, 20 Jahre, Sebastian Fitzek live, der Thriller King, lädt ein. 030-884-8484, hier gibt's deine Tickets mit einem Anruf oder einer WhatsApp. Guten Morgen Martina.
1: Hallo Martina.
2: Hallo.
1: Morgen.
0: So. Wo steckst du denn? Das klingt ja gruselig.
1: Bisschen wie Dusche.
0: Ja.
2: So ungefähr. Ich bin im Bad.
1: Ach so.
0: Oder so einer Fitzek-Katakombe.
1: Du bereitest dich schon vor.
0: Bad. Das sind deine Tickets, Martina. Viel Spaß.
2: Oh, prima. Ich freue mich.
1: Bist du großer Fan?
2: Ja, ich lese die Bücher sehr gern.
1: Sehr, sehr gut. Es ist auch wirklich unglaublich, was Sebastian da alles angekündigt hat. Er liest aus Büchern, die noch gar keiner kennt, außer er hoffentlich. Dazu gibt es dann noch Comedy, Musik, Stargäste. Es wird ganz, ganz toll und Tickets gibt's auch auf eventum.de.
2: Ach, sehr schön. Ich freue mich.
0: Martina, dann mach dich jetzt in Ruhe fertig.
1: Ja.
0: Im Bad. Ja. Grüße. Dankeschön fürs Einschalten.
1: Viel Spaß.
0: Ja, danke, dass du uns morgen zuhörst.
2: Ich danke auch.
1: Ciao.
0: Wir machen hier weiter.
1: Achte einfach auf die Einladung bei uns im Programm und sobald du die hörst, rufst du an oder schickst eine WhatsApp.
3: 9:09, guten Morgen, ich bin Commander Frank Hellberg, live aus dem 104.6 RTL Verkehrslagezentrum. Der Berufsverkehr hat sich erstmal auf den Straßen ganz normal verhalten. Das heißt, wir haben einen durchschnittlichen Stauverlauf und der Spitzenreiter ist jetzt der Autobahnzubringer 115. Na klar, die Baustelle stadteinwärts zwischen Kleinmachnow und der Spanischen Allee schiebt sich alles zusammen auf eine Spur, 17 Minuten mehr. Auf 2 die Minna-Todenhagen-Brücke, da haben wir nur eine Spur pro Richtung, 13 Minuten und auf 3 ist die Seestraße mit zurzeit 11 Minuten Richtung Stadtring A100. Geblitzt wird Mariendorf, Großbärenstraße hat Erik entdeckt. Dankeschön, Staubs und Blitzer. Bitte an die 030-8848-110.
1: Und zum Wetter noch kurz, bis zu 18 Grad, mal Sonne, mal Regen, mal Gewitter.
0: Heute startet Europas größte Hanfmesse in Berlin.
1: Oh ja.
0: Und die Hälfte aller Besucher in der Schlange hat schon vergessen, warum sie eigentlich anstehen. Mehr zu Mary Jane gleich, 20:09.
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0: 104.6 RTL. Guten Morgen, Arno und die Morgenshow.
1: Morgen.
0: Berlins und Brandenburgs lustigste Morgensendung. Bei Wolken über Messegelände nicht über das Wetter ärgern, das ist die Mary Jane.
1: Ach ja, stimmt.
0: Die größte Cannabis-Messe der Welt geht los. Ne?
1: Ja,
0: krass, die größte der Welt.
1: Da ist auch richtig was los.
0: Ja, warum machen die nicht im Girlie?
1: Ja. 75.000 Besucher werden erwartet in den nächsten Tagen. Ja. 700 Aussteller sind da, auch eine Menge.
0: Ja.
1: Und die zeigen eben alles, was so mit Hanf zu tun hat. Kosmetik, Baustoffe, mhm. Kleidung.
0: Ja, und halt auch das Offensichtliche.
1: Womögliche.
0: Ja. Dazu gibt es aber auch echt noch richtig Party, ne? So DJ-Sets, Konzerte und, und. Mary Jane startet. Heute ist erstmal Fachbesuchertag.
1: Ja.
0: Und ab morgen kommt dann auch die breite Masse.
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3: 9 Uhr und gleich 19 Minuten. Ich bin Benjamin Herrmann. Guten Morgen. Neue Regeln für Berliner Schulschwänzer. Wenn eine Schulleitung vermutet, dass ein Schüler die Krankheit nur vortäuscht, kann bald das Gesundheitsamt eingeschaltet werden. Das berichtet der Tagesspiegel. Dafür soll heute das Schulgesetz geändert werden. Michael Bottlick.
4: Ein Amtsarzt prüft dann, ob die Fehlzeiten wirklich krankheitsbedingt sind. Dabei gilt die neue Regel ausdrücklich nicht für chronisch kranke Kinder oder solche mit Behinderungen. Eine Klarstellung, die nach Protesten betroffener Eltern in den Gesetzentwurf aufgenommen wurde. Die Berliner Amtsärzte begrüßen die Neuregelung und sehen sich dafür personell gerüstet. Ähnliche Regelungen gibt es schon in anderen Bundesländern wie Baden-Württemberg.
3: Der Tankrabatt endet bald, doch die 12-Uhr-Regel bleibt. Und die hat zuletzt Rekordpreisschwankungen verursacht. Bei Diesel liegen zwischen Tageshöchst- und Tiefstpreis im Schnitt mehr als 18 Cent pro Liter, bei Super E10 fast 15 Cent. Sojita Sowali.
5: Wer sparen will, sollte den richtigen Zeitpunkt erwischen. Laut ADAC sind die Preise meist kurz vor Mittag am niedrigsten. Bei einer Tankfüllung von 50 Litern lassen sich so im Schnitt mehr als 7 Euro bei Benzin und über 9 Euro bei Diesel sparen. Der Autoclub sieht die starken Ausschläge trotzdem kritisch. Ende Juni fällt der Tankrabatt aber auch schon wieder weg. Dann könnte Sprit erneut teurer werden. Der Tankstellenverband rechnet damit, dass sich die Spritpreise danach bei rund 2 Euro pro Liter einpendeln könnten.
3: Jetzt geht's los. Heute startet die XXL-Fußball-Weltmeisterschaft in Kanada, Mexiko und den USA. Die große Eröffnung mit dem Auftaktspiel findet in Mexiko statt. Dort treffen Co-Gastgeber Mexiko und Südafrika ab 21 Uhr aufeinander. Die deutsche Mannschaft greift dann am Sonntag ins Turnier ein. Thomas Bremser berichtet für uns aus dem DFB-WM-Quartier.
6: Direkt nach dem Mittagstraining bekommen die Spieler einen halben Tag frei und können sich das Eröffnungsspiel in ihrem Quartier anschauen, im Graylin Estate. Auf mehreren Leinwänden, eine ist direkt am Pool. Abwehrmann David Raum glaubt, dass mit dem ersten Spiel die WM-Stimmung richtig steigen wird. Die Welt sei bereit. Auch die deutsche Mannschaft, die fühlt sich in der schwülen Hitze in North Carolina sichtbar wohl. Es gibt keine Verletzten und alle fiebern dem ersten Gruppenspiel entgegen. David Raum sagt selbstbewusst, keiner wolle bei so einem Turnier nur Dritter werden, es zähle das Maximum.
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0: 9 Uhr und 22 Minuten. Guten Morgen, ich bin Commander von Kellberg, live aus dem 104.6 RTL Verkehrslagezentrum. Zweimal wird gebuddelt in Charlottenburg. Einmal Mommsenstraße. Dort wird gebuddelt zwischen Schlüterstraße und Bleibtreustraße. Die Tiefbauarbeiten dauern dort bis zum 28. August. Die Mommsenstraße ist komplett gesperrt. Und Charlottenburg, die Augsburger Straße ist gesperrt zwischen Los Angeles Platz und Joachimsthaler Straße. Die Bauarbeiten haben jetzt begonnen und enden genau am Ende des Jahres, am 31.12. Geblitzt wird jetzt in Adlershof auf der Friedrich-Wöhler-Straße. Hat Sonja entdeckt. Dankeschön. 113 Höhe BR und in Charlottenburg auf der Königin-Elisabeth-Straße. Staus und Blitzer mit an die 030 884 8410. 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Morgens alle 15 Minuten neu.
1: RTL-Wetter. Morgen, 14 Grad bis zu 18 Grad werden's. Die Sonne kann mal rauskommen über den Tag, aber es regnet auch, kann gewittern. 18 Grad werden's höchstens. Morgen auch mal Regen, mal Gewitter, mal Sonne bei bis zu 17 Grad. Und ähnlich bleibt's auch übers Wochenende.
0: Was wäre WhatsApp ohne Kettenbriefe? Der Neueste macht allerdings gerade viele nervös. Alles, was du dazu wissen musst, gleich. Kurz nach halb.
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0: Der neue von Taylor Swift, I Knew It, I Knew You auf 104.6.
1: Ja, schön.
0: RTL, ne? Aus dem Soundtrack von Toy Story 5. Mhm. Der Film startet am 23.07., genau. Aber der neue Hit ist schon da.
1: Das ist das Wichtigste.
0: Natürlich auf Berlin zum Brandenburgs Hitradio.

0: 104.6 RTL, guten Morgen, ihr Senator und die Morgencrew Berlin zum Brandenburgs lustigste Morgensendung mit Simon und Verena. Bei WhatsApp gibt es gerade einen Kettenbrief, der viele verunsichert, der wild weitergeleitet wird. Es geht um künstliche Intelligenz und um Datenschutz. Ich habe ihn auch in so einer WhatsApp-Gruppe bekommen.
1: Ah, echt?
0: Wo man sich fragt, ja, wer sind diese Leute eigentlich nochmal und warum kriege ich von euch immer Kettenbriefe? Aber zurück zum Inhalt.
1: Ja, in der Nachricht steht, wichtig für alle Gruppenchats, ab Samstag wird KI auf WhatsApp verfügbar sein. Alle Gruppenadministratoren sollen die Option erweiterter Datenschutz aktivieren. Andernfalls könnte die KI Gruppennachrichten öffnen, Telefonnummern einsehen und auch persönliche Informationen abrufen.
0: Ja, das sind so diese Momente, wo du dein Handy kurz ins Klo werfen willst.
1: Ja.
0: Also KI, Datenklau, nerv mich! Nicht.
1: So.
0: Also, wir dröseln das mal auf, möglichst untechnisch. Ja, es stimmt. WhatsApp nutzt KI.
1: Mhm.
0: Das tun die allerdings schon länger. Na, da gibt's unten rechts diesen lilafarbenen Kreis. Und alles, was du mit diesem Chatbot schreibst oder wenn du den einbaust in Gespräch, dann wird mitgelesen. Und fürs Training der KI wird das ausgewertet. So weit, so gut. So funktioniert eine KI eben. Ne?
1: Mhm.
0: Was aber nicht stimmt, Achtung, dass es Samstag eine Änderung gibt. Weder für Gruppenchats, noch für WhatsApp generell. Und das sagen unabhängige Journalisten vom The Pioneer. Die sagen, das ist einfach nur ein zeitloser Kettenbrief, ohne konkrete Daten, ohne Infos. Die spielen einfach nur mit der Angst der Leute.
1: Ja,
0: so ein bisschen das, was an Kettenbriefen eigentlich immer so
1: genau.
0: dran ist.
1: Und was wiederum aber stimmt, in den Einstellungen unter erweiterter Datenschutz kann man tatsächlich aktivieren, dass der Gruppenchat nicht mehr exportiert oder weitergeleitet werden kann.
0: Ja.
1: Oder eben, dass Fotos und Videos nicht gespeichert werden können. Da geht's aber in erster Linie um die anderen Teilnehmer und nur zusätzlich um die eingebaute KI.
0: Also es ist halt dann doch alles so ein bisschen technisch kompliziert. Aber das Entscheidende ist, nein, Samstag geht die Welt nicht unter, auch nicht auf WhatsApp und dein WhatsApp wird auch nicht explodieren. Und wir merken mal wieder, ohne Gruppenchats wäre das Leben von vielen Eltern wirklich sehr langweilig, habe ich den Eindruck.
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3: Hier spricht eure Desiree Nick mit einem Tipp zum WM-Eröffnungsspiel. Ich tippe, dass Donald Trump das Ergebnis nicht akzeptiert, wenn Mexiko gewinnt.
4: Hallo, Olaf Schubert hier. Ja, das erste Spiel ist in Mexiko. Also, wenn es zu der Stadionwurst Jalapenos gibt, weiß man auf jeden Fall schon, wie es für die Fans hinten ausgeht. Puh.
5: Hi, die Klang hier. Ich und Tom sind heute im Stadion, weil wir sind natürlich Fans von TV-Kameras.
6: Hallo, Kurt Krömer hier. Ja, in Mexiko kickt man das Spiel im Estadio Azteca. Ich stehe mit Atzen an der Theke. Ist billiger.
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0: 9 Uhr und 38 Minuten. Guten Morgen, ich bin Commander van Kelberg, live aus dem 104.6 RTL Verkehrslagezentrum. Charlottenburg, die Augsburger Straße ist jetzt gesperrt und zwar zwischen Los Angeles Platz und Joachimsthaler Straße, denn dort haben Bauarbeiten begonnen und die dauern bis Ende des Jahres, genau bis 31.12. steht hier, wer macht denn am Silvestertag eine Baustelle zu? Geblitzt wird auf der B96 Höhe Barut-Mark. In beiden Richtungen hat Bernd gemeldet. Dankeschön. Auf dem südlichen Berliner Ring direkt im Dreieck Werder und in Mariendorf auf der Großbärenstraße. Staus und Blitzer bitte an die 030 8848 110.
1: Und zum Wetter kurz. Sehr wechselhaft ist es. Sonne, Wolken und auch Regen und Gewitter bei bis zu 18 Grad.
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0: Der neue von Teddy Swims, Mr. Know-It-All, die besten neuen Hits, 104.6 RTL.
1: Hallo, morgen.
0: Aber die Morgenshow fast fertig mit der Show vom Donnerstag, dem 11.06. Übrigens heute internationaler Tag des Spielens.
1: Schön.
0: Ja, oder?
1: Da bin ich doch dabei.
0: Ja, das kann man auch nachher als Grund nennen, wenn der Chef einen darauf anspricht, dass man die ganze Zeit am Handy rumdaddelt. Ne? Ist internationaler Tag des Spielens.
1: Ja, da ist man gezwungen quasi.
0: Wir kommen morgen früh wieder und sollten bis dahin Fragen aufkommen. Die Antwort lautet...
1: Ja.
0: Fußball. Ja. Also, danke fürs Einschalten heute. Freuen uns, wenn du morgen auch wieder dabei bist.
1: Ja, bis dann.
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4: 9.49 Uhr. Ich bin Benjamin Herrmann. Guten Morgen. Neue Regeln für Berliner Schulschwänzer. Wenn eine Schulleitung vermutet, dass ein Schüler die Krankheit nur vortäuscht, kann bald das Gesundheitsamt eingeschaltet werden. Das berichtet der Tagesspiegel. Dafür soll heute das Schulgesetz geändert werden. Michael Bottlick.
5: Ein Amtsarzt prüft dann, ob die Fehlzeiten wirklich krankheitsbedingt sind. Dabei gilt die neue Regel ausdrücklich nicht für chronisch kranke Kinder oder solche mit Behinderungen. Eine Klarstellung, die nach Protesten betroffener Eltern in den Gesetzentwurf aufgenommen wurde. Die Berliner Amtsärzte begrüßen die Neuregelung und sehen sich dafür personell gerüstet. Ähnliche Regelungen gibt es schon in anderen Bundesländern wie Baden-Württemberg.
4: Der Tankrabatt legt die Vollbremsung ein. In knapp 2,5 Wochen endet die Steuersenkung von 17 Cent und wird nicht verlängert. Stattdessen soll es aber neue Entlastungen geben, an denen wird jetzt gefeilt. Und RTL-Politikkollege Dimitri Blinski hat sich umgehört, was da kommen könnte. Dimi, welche Entlastungsideen gibt es denn aktuell?
6: Ja, es soll möglicherweise gezielt Zuschüsse geben für Fahrer eben mit geringem Einkommen. Es wird über die Stromsteuersenkung debattiert, genauso auch über die Einkommenssteuer, ob man da vielleicht was machen kann. Und es geht darum, dass man die Energiesteuer senkt, die höhere Pendlerpauschale vielleicht. Und am Ende will man irgendwie auch den Markt regeln. Das heißt, die Ölkonzerne, die will man so ein bisschen in Schach halten und hier schauen, ob man eine Übergewinnsteuer einführt. Man will den Markt regulieren und verspricht, wenn die Preise explodieren sollten nach dem Auslaufen des Tankrabatts, dann wird sich der Bundestag sofort wieder zusammensetzen.
4: Dankeschön erstmal, Dimitri Blinski. Vor dem Start der WM heute ist die Vorfreude in Deutschland noch eher gedämpft. Das zeigt eine Umfrage für RTL. 24% freuen sich demnach auf die WM. Das liegt unter anderem an den Anstoßzeiten mitten in der Nacht. Aber es gibt auch die anderen Extreme, wie wir von einigen auf der Straße erfahren haben.
7: Die üblichen Verdächtigen möchte man gerne sehen.
8: Wir versuchen natürlich möglichst die Spiele, die noch halbwegs in der Normzeit sind, zu schauen.
9: Mal vielleicht die Nacht durchmachen und dann zur Arbeit zu gehen.
10: Der Schlafrhythmus wird halt gefährdet, aber ja, fürs eine Mal kann man es ruhig machen.
11: Wenn wir in der Vorrunde weiterkommen, dann glaube ich, werden alle im Fieber sein.
4: Das Auftaktspiel der WM zwischen Mexiko und Südafrika mitsamt Eröffnungsfeier gibt es heute Abend im ZDF zu sehen. Anstoß ist 21 Uhr. Und am Sonntag ist Deutschland dann das erste Mal gegen Curaçao gefragt. 104.6 RTL, immer 10 Minuten früher, auf den Punkt informiert.
0: 9.52 Uhr, guten Morgen, ich bin Commander Frank Hellberg, live aus dem 104.6 RTL Verkehrslagezentrum. Heute Morgen ging's los, Gleisbauarbeiten Moabit. Die Straße Alt-Moabit ist nämlich Höhe Lüneburger Straße, direkt unter der Bahnbrücke in beiden Richtungen jetzt einspurig. Die bauen eine ganze Weile, nämlich bis Ende des Jahres. Und für alle, die jetzt auf dem Autobahnzubringer 115 Richtung Dreiken-Lutetal fahren, die Ausfahrt Babelsberg ist aufgrund von Wartungsarbeiten gesperrt. Man muss also eins weiterfahren, bis Potsdam-Drewitz geblitzt wird. Südlicher Berliner Ring im Dreieck Werder hat Linie entdeckt. Danke. Mariendorf, Großbärenstraße, Charlottenburg auf der Königin-Elisabeth-Straße. Staus und Blitzer mit an die 030 884 8410. 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
1: Morgen 16 Grad, 18 Grad höchstens heute. Kann mal ein Sonnenstrahl rauskommen über den Tag, aber es regnet und gewittert auch immer wieder und wir haben ziemlich dicke Wolken. Ähnlich wechselhaft auch morgen bei bis zu 17 Grad und am Wochenende geht's ähnlich unbeständig bei ähnlichen Temperaturen weiter.
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2: Es ist 10 Uhr in Berlin und Brandenburg. Du hast Juliane bei der Arbeit. Hallo und schönen Donnerstag. 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

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Es ist ja schon Donnerstag. Noch scheint die Sonne, soll aber heute in Sachen Wetter noch ganz schön wild werden. Schauer, Gewitter, kräftige Windböen, teils kann auch kleinkörniger Hagel dabei sein. Hab einen guten Arbeitstag, viel Spaß mit den besten neuen Hits hier. Dermot Kennedy jetzt. Funeral.

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Ich bin so gespannt auf die neue Single von Alex Warren. Ich höre sie jetzt auch zum ersten Mal. Bin ein Riesenfan von seiner Stimme. Viel Spaß mit Passenger.

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Berliner Schulen gehen stärker gegen Schwänzer vor. Ab sofort soll das Gesundheitsamt checken, ob jemand wirklich krank ist oder nur so tut. Dies und mehr gleich in 104.6 RTL aktuell. Erst hören wir noch die neue von BTS, Kylie Minogue und jetzt Benson Boone. Sorry, I'm here for someone else. 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
1: 10.49 Uhr. Ich bin Benjamin Herrmann. Guten Tag. Neue Regeln für Berliner Schulschwänzer. Wenn eine Schulleitung vermutet, dass ein Schüler die Krankheit nur vortäuscht, kann bald das Gesundheitsamt eingeschaltet werden. Das berichtet der Tagesspiegel. Dafür soll heute das Schulgesetz geändert werden. Michael Bottlick.
2: Ein Amtsarzt prüft dann, ob die Fehlzeiten wirklich krankheitsbedingt sind. Dabei gilt die neue Regel ausdrücklich nicht für chronisch kranke Kinder oder solche mit Behinderungen. Eine Klarstellung, die nach Protesten betroffener Eltern in den Gesetzentwurf aufgenommen wurde. Die Berliner Amtsärzte begrüßen die Neuregelung und sehen sich dafür personell gerüstet. Ähnliche Regelungen gibt es schon in anderen Bundesländern wie Baden-Württemberg.
1: Für mehr Durchblick auf den Berliner Wohnungsmarkt wird jetzt das sogenannte Mietkataster konkreter. In einem ersten Gesetzentwurf steht, dass darin alle 1,5 Millionen Mietwohnungen erfasst werden sollen, mit Infos zu Größe, Ausstattung und Mietpreis. Ziel ist es, damit besser kontrollieren zu können, ob Vermieter sich ans Mietrecht halten. Wer die Daten nicht herausgibt, soll bis zu 100.000 Euro Strafe zahlen. In Reutlingen sind nach dem Stromausfall alle Haushalte wieder am Netz. Seit gestern Abend sind auch die letzten 50 wieder versorgt. In der Spitze waren rund 20.000 Haushalte ohne Strom. Währenddessen wird weiter ermittelt. Ein oder mehrere Täter sollen auf das Gelände des Umspannwerks in Reutlingen gekommen sein und an mehreren Stellen Feuer gelegt haben, mit einem Brandbeschleuniger, der am Tatort gefunden wurde. Ein Bekennerschreiben zu der Tat gibt es bislang nicht. Jetzt geht's los. Heute startet die XXL-Fußball-Weltmeisterschaft in Kanada, Mexiko und den USA. Die große Eröffnung mit dem Auftaktspiel findet in Mexiko statt. Dort treffen Co-Gastgeber Mexiko und Südafrika ab 21 Uhr aufeinander. Die deutsche Mannschaft greift dann am Sonntag ins Turnier ein. Thomas Bremser berichtet für uns aus dem DFB-WM-Quartier.
3: Direkt nach dem Mittagstraining bekommen die Spieler einen halben Tag frei und können sich das Eröffnungsspiel in ihrem Quartier anschauen, im Graylin Estate. Auf mehreren Leinwänden, eine ist direkt am Pool. Abwehrmann David Raum glaubt, dass mit dem ersten Spiel die WM-Stimmung richtig steigen wird. Die Welt sei bereit. Auch die deutsche Mannschaft, die fühlt sich in der schwülen Hitze in North Carolina sichtbar wohl. Es gibt keine Verletzten und alle fiebern dem ersten Gruppenspiel entgegen. David Raum sagt selbstbewusst, keiner wolle bei so einem Turnier nur Dritter werden, es zähle das Maximum.
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4: Hallo, ich bin Commander Frank Helderk, live aus dem 104.6 RTL Verkehrslagezentrum, gleich zweimal Charlottenburg. Die Mommsenstraße wird wieder mal aufgebuddelt. Sie ist gesperrt zwischen Schlüterstraße und Bleibtreustraße. Tiefbauarbeiten bis zum 28. August. Und die zweiten Bauarbeiten sind auf der Augsburger Straße, denn die ist komplett gesperrt jetzt zwischen Los Angeles Platz und Joachimsthaler Straße. Und die dauern genau bis Ende des Jahres. 31.12. wird hier geschrieben. Geblitzt wird auf der A113 Höhe BR, hat Philipp entdeckt, danke sehr, Adlershof, Friedrich-Wöhler-Straße und dann wurde uns nochmal gemeldet, hier B96 Höhe Barut-Mark. Staus und Blitzer, bitte an die 030 8848410, der beste Verkehrs- und Blitzerreport Berlin-Brandenburgs, immer schneller, aktueller.
5: RTL-Wetter. 17 Grad jetzt, noch scheint die Sonne, bald werden die Wolken aber dichter und es wird ein paar Schauer und Gewitter geben. Dazu ziemlich stürmische Böen. 19 Grad höchstens. Morgen zunächst regnerisch, am Nachmittag Auflockerungen, 18 bis 20 Grad.
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2: Es ist 11 Uhr in Berlin und Brandenburg. Du hörst Juliane bei der Arbeit. Hallo! 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

0: 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Nicole ist dran. Du hast schon Feierabend?
1: Ja, ich fange schon um 4 Uhr an.
0: Okay, da darfst du das jetzt auch.
1: Ja.
0: Ist das dann eigentlich so, wenn man so früh anfängt, dass man da tatsächlich noch mehr vom Tag hat oder ist man nicht total Knülle nach Frühdienst?
1: Überhaupt nicht. Ich bin Frühaufsteherin.
0: Ach, tatsächlich?
1: Das ist hier super Zeit für mich und ich habe jetzt noch den ganzen Tag für mich und kann einfach so rumschillen, wie ich möchte.
0: Das hört sich gut an. Die besten neuen Hits für dich. Olivia Rodrigo ist das mit ihrer neuen Single The Cure.

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Entdecke neue Musik von DJ Alesso aus Schweden und der Band One Republic. Haben schon mal zusammengearbeitet. Eine Dance-Version damals von If I Lose Myself rausgebracht. Jetzt ist es wieder soweit. Sehr, sehr cooler neuer Song In Your Eyes. Gleich nach Joe, End of Beginning. Die besten neuen Hits.

0: neuesten neuen Hits. Alesso und One Republic war das ganz neu. In Your Eyes. 104.6 RTL, Berlin zum Brandenburgs Hitradio. Fintech for free. Wen habe ich jetzt in der Leitung? Hallo?
1: Oh, hallo, Sonja hier.
0: Hi. Hey, Sonja. Wo bist du gerade?
1: Ich laufe gerade zur Arbeit und ich war gerade in so einem kleinen Kiosk. Okay. Und da habe ich Radio gehört. Ach, und super. Da habe ich angerufen.
0: Das ist ja perfekt. Schön. Hier sind deine Tickets für den 8. August in der Waldbühne.
1: Oh, wirklich? Ja. Mega, ich freue mich voll. Ist so cool. Ich nehme meine Mutter mit. Ich bin voll happy.
0: Ach, super. Es wird so eine Megashow. Wahnsinn. 20 Jahre Sebastian Fitzek. Wie viele von seinen Thriller hast du fast verschlungen?
1: Also ich habe mal einen angefangen, muss ich ehrlich sagen, und dann aufgehört. Weil? Aber meine Mutter ist totaler Fan. So. Und die hat mir immer erzählt, Mann, du musst es lesen, du musst es lesen.
0: Ist ja hoffentlich nicht zu spannend, so wie mir es immer geht. Also viel Spaß, grüß deine Mom und jetzt natürlich guten Arbeitstag. Mehr Tickets schon um 13 Uhr bei mir oder jetzt auf eventim.de.
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Jetzt müssen die nächsten Sportplätze wegen des Eichenprozessionsspinners dicht gemacht werden. Wie du dich am besten schützt und was du bei Kontakt mit der Raupe tun solltest, das hörst du gleich hier in 104.6 RTL aktuell. Besten neuen Hits erst noch Kato und John und jetzt Echo Smith, lang nicht gehört, mit Cool Kids.

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1: Es ist 11.50 Uhr. Ich bin Benjamin Herrmann. Guten Tag. Wegen der Eichenprozessionsspinner müssen in Berlin weitere Sportplätze schließen. Diesmal vor allem in Mitte. Betroffen sind das Stadion Rehberge, die Gustav-Böss-Sportanlage an der Koloniestraße und das Stade Napoleon. Christian Haffmann.
2: Das Ausmaß zeigt sich vor allem an der Dauer der Schließung. Sie gilt ab sofort und bis auf Weiteres. Niemand kann aktuell sagen, wann Berlin die Raupen in den Griff bekommt. Die Bezirke haben deshalb jetzt schon den Senat um Hilfe gebeten. Mit dem Absaugen kommen sie alleine nicht mehr hinterher. Die feinen Brennhaare der Raupen können Hautreizungen, Juckreiz und Atemwegsprobleme verursachen. Deshalb auf keinen Fall den befallenen Bäumen nähern, nicht auf den Boden setzen und auch den Hund an der Leine lassen beim Gassigehen. Und falls man doch in Kontakt kommt, direkt gründlich duschen gehen, Sachen waschen und die Härchen vorsichtig mit einem Klebeband versuchen aus der Haut zu ziehen.
1: Der Tankrabatt legt die Vollbremsung ein. In knapp 2,5 Wochen endet die Steuersenkung von 17 Cent und wird nicht verlängert. Stattdessen soll es aber neue Entlastungen geben, an denen wird jetzt gefeilt. Und RTL-Politikkollege Dimitri Blinski hat sich umgehört, was da kommen könnte. Dimi, welche Entlastungsideen gibt es denn aktuell?
3: Ja, es soll möglicherweise gezielt Zuschüsse geben für Fahrer eben mit geringem Einkommen. Es wird über die Stromsteuersenkung debattiert, genauso auch über die Einkommenssteuer, ob man da vielleicht was machen kann. Und es geht darum, dass man die Energiesteuer senkt, die höhere Pendlerpauschale vielleicht. Und am Ende will man irgendwie auch den Markt regeln. Das heißt, die Ölkonzerne, die will man so ein bisschen in Schach halten und hier schauen, ob man eine Übergewinnsteuer einführt. Man will den Markt regulieren und verspricht, wenn die Preise explodieren sollten nach dem Auslaufen des Tankrabatts, dann wird sich der Bundestag sofort wieder zusammensetzen.
1: Dankeschön erstmal, Dimitri Blinski. Heute startet die Fußball-WM. In Deutschland muss die Stimmung allerdings erst noch entfacht werden. Laut einer Umfrage freuen sich aktuell nur 24% auf die Weltmeisterschaft. Und das liegt vor allem an den Uhrzeiten. Kai Reuker.
4: Noch ist die Stimmung zurückhaltend. Laut aktueller RTL-Umfrage will knapp jeder Dritte nur die deutschen Spiele sehen. Weitere 23% auch mal andere Mannschaften. Immerhin 41% wollen gar nicht schauen. Der Rest ist unentschlossen. Ein großer Haken, die Übertragungen mitten in der Nacht wegen der Zeitverschiebung. Jeder Fünfte will seinen Alltag umkrempeln, um auch späte Spiele sehen zu können. Die Mehrheit plant das allerdings nicht.
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5: 11.53 Uhr, hier ist der 104.6 RTL Verkehrsreport. Tiergarten, die Straße des 17. Juni ist wegen einer Demo bis 13 Uhr gesperrt zwischen der Zagrabinstraße und Ebertstraße. A100, Stadtring Richtung Treptow, Stauhöhe Kreuz Schöneberg aktuell. In der Gegenrichtung geht's ab Innsbrucker Platz los. Und noch Mitte Otto-Braun-Straße bis Mühlendamm. Zwischen Gruner Straße und Breite Straße staut es sich in Richtung Tiergarten. Hier 10 Minuten mehr einplanen. Geblitzt wird unter anderem Kreuzberg-Prinzenstraße, Dahlem-Kleerlee und A113 statt einwärts Höhe Flughafen Schönefeld. Staus und Blitzer bitte melden unter 030 884 4110. 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
5: 18 Grad jetzt. Heiter bis wolkig ist es. Bald werden die Wolken allerdings dichter und es wird ein paar Schauer und Gewitter geben im Laufe des Nachmittags. Dazu ziemlich stürmische Böen. 19 Grad höchstens. Morgen geht's regnerisch los. Am Nachmittag Auflockerungen. 18 bis 20 Grad.
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27: 12 Uhr in Berlin und Brandenburg. Du hörst Juliane bei der Arbeit. 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

0: 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Tanja ist dran. Was arbeitest du?
1: Ich sitze im Jugendamt im Rathaus Neukölln.
0: Mhm. Und hast du viel zu tun oder geht's?
1: Ganze Menge, ja. Okay. Reichlich zu tun hier.
0: Okay. Aber toll, dass du auch Radio hören kannst nebenbei. Das ist doch dann auch immer ein bisschen schön, oder?
1: Ja, von morgens bis abends. Und wenn ich dann im Auto oder zu Hause nehme.
0: Ach, super.
1: Bin ein langer Hörer von euch.
0: Sehr schön. Und jetzt gleich mal schöne Mittagspause. Besten neuen Hits jetzt Sommer 12 to

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0: 104.6 RTL, Berlin zum Brandenburgs Hitradio, die besten neuen Hits. Gleich Leonie, Sam Smith und die tolle neue Single von Martin Garrix und Ed Sheeran.
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2: Die neue Single von Martin Garrix und Ed Sheeran. Ob Ed wohl auch mal auf seinen Gigs vorbeischaut? Das wär's doch. Bist im Urlaub auf Ibiza, gehst da auf ein Festival und erlebst die beiden da.

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Überm Funkturm könnte heute die ein oder andere Wolke mehr ziehen. Die Mary Jane, also die große Cannabis-Messe, öffnet nämlich wieder ihre Türen. Dies und mehr gleich in 104.6 RTL aktuell. Besten neuen Hits, erst noch Michael Schulte, die neue von Taylor Swift, Elizabeth Taylor. Und jetzt, irgendwo ist sonst der Weg.

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1: 12.50 Uhr, ich bin Philipp Ringe, guten Tag. Bereit, um breit zu sein? Heute könnte die eine oder andere Wolke zusätzlich über den Funkturm ziehen. Denn in Berlin öffnet die Cannabismesse Mary Jane bis Sonntag ihre Türen. Die feiert übrigens ihren 10. Geburtstag. Michael Bottlick.
2: Heute darf das Fachpublikum rein, ab morgen dann alle. Die Veranstalter rechnen insgesamt mit 75.000 Besuchern. Neben Fachvorträgen zu Themen wie Legalisierung und Medizin gibt es auch ein Festivalprogramm, unter anderem mit Rapper Materia und Xbox-Weltmeister Mike Tyson. Wichtig für alle, die hinwollen, Zutritt gibt es erst ab 18 Jahren und Alkohol ist auf dem gesamten Gelände verboten.
1: Tragischer Vorfall in Reinickendorf. Dort hat sich am Abend eine Frau wohl versucht, das Leben zu nehmen und hat sich mit ihrem Kind vom Balkon ihrer Wohnung gestürzt. Zeugen entdeckten beide am Boden liegen, riefen sofort die Rettungskräfte. Wie die BZ berichtet, hat das Kind schwerste Verletzungen erlitten. Die Mutter schwebt demnach in Lebensgefahr. Zu den Hintergründen ermittelt jetzt die Kriminalpolizei. Alle sollen mit anpacken, sagt Kanzler Merz und hat seine Reformpläne im Bundestag nochmal verteidigt. Scharfe Kritik gibt's von der Opposition. Tanja Wagner.
3: Entweder wir verschließen weiter die Augen oder wir nutzen die Stärken und Potenziale und reißen das Ruder herum, verteidigte Merz die angedachten Reformen. Seine Regierung habe sich für das Zweite entschieden. Ziel ist Merz zufolge ein Fundament zu schaffen, welches die Lasten im Land fair verteilt und viele Jahre hält. Oppositionschefin Weidel bezeichnete Merz' Ansprache als Abgesang eines Gescheiterten. Die Grünen forderten von Schwarz-Rot, nicht länger untätig zu sein, sondern sich zusammenzureißen und zu liefern. Die Linke warf der Regierung vor, Axt an den Sozialstaat zu legen.
1: Es geht los, nur noch ein paar Stunden, dann startet die XXL-Fußball-Weltmeisterschaft in den USA, Kanada und Mexiko. Das erste Spiel gibt's in Mexiko statt, im legendären Aztekenstadion. Co-Gastgeber Mexiko spielt gegen Südafrika. Aus Mexiko-Stadt berichtet Andrea Sosa Cabrios.
4: Eine Megashow soll die Fans vor dem Anpfiff in Stimmung bringen. Popstar Shakira will erstmals den WM-Song Die Die live präsentieren. Mögliche Gewitter und radikale Lehrerproteste überschatten jedoch den Start des Turniers. Die Zufahrtsstraßen zum Stadion sind weitgehend abgesperrt. Auch die Fanmeile im historischen Zentrum der Stadt wird streng überwacht, damit Protestaktionen das Fußballfest nicht beeinträchtigen.
1: Anpfiff ist um 21 Uhr unserer Zeit. Das ZDF zeigt das Spiel live. 104.6 RTL immer 10 Minuten früher auf den Punkt informiert.
5: 12.52 Uhr, hier ist der 104.6 RTL Verkehrsreport. A100 Stadtring Richtung Treptow zwischen Schmargendorf und Tempelhofer Damm, Stau wegen Reinigungsarbeiten. 10 Minuten mehr einplanen hier. In der Gegenrichtung auch, 10 Minuten Passierdauer zwischen Innsbrucker Platz und Schmargendorf an der Baustelle. Und A115 Richtung Dreieck Nutetal zwischen Hüttenweg und Spanische Allee blockiert ein liegengebliebenes Fahrzeug die rechte Spur. Hier braucht man auch bis zu 10 Minuten länger aktuell. Und noch rausgeschaut auf die A10 westlicher Berliner Ring Richtung Dreieck Werder zwischen Spandau und Potsdam Nord, Stau wegen einer Tagesbaustelle. Geblitzt wird unter anderem Kreuzberg-Prinzenstraße, Dahlem-Kleeallee und A113 stadteinwärts Höhe Flughafen Schönefeld. Staus und Blitzer bitte melden unter 030 884 8410. 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
5: 19 Grad jetzt, mehr ist heute aber wohl nicht drin. Heiter bis wolkig ist es. Im Laufe des Nachmittags musst du immer mal wieder mit einem kräftigen Schauer rechnen. Teils kann es auch gewittern, stürmische Böen inklusive. Morgen zunächst regnerisch, am Nachmittag Auflockerungen, 18 bis 20 Grad.
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7: Bei Wolken über Messegelände nicht über das Wetter ärgern, das ist die Mary Jane.
8: Ach ja, stimmt.
7: Die größte Cannabis-Messe der Welt geht los. Ne? Ja, krass, die größte der Welt.
8: Da ist auch richtig was los.
7: Ja, warum machen die nicht im Girly?
8: Ja. 75.000 Besucher werden erwartet in den nächsten Tagen. Ja. 700 Aussteller sind da, auch eine Menge. Und die zeigen eben alles, was so mit Hanf zu tun hat. Kosmetik, Baustoffe, Kleidung.
7: Ja, und halt auch das Offensichtliche.
8: Womögliche.
7: Ja. Mary Jane startet. Heute ist erstmal Fachbesuchertag. Ja. Und ab morgen kommt dann auch die breite Masse.
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2: 13 Uhr in Berlin und Brandenburg. Du hörst Juliane bei der Arbeit. Hallo! 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August in der Waldbühne. Jetzt anrufen oder WhatsApp schicken. 030 884

0: 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Die Fußball-WM geht heute los. Ihr habt ein Tippspiel im Büro, Conny?
1: Na, wir haben ja bei uns hier auf Arbeit so einen Kanal, da können wir betten und ja, das ist total witzig, aber da geht's um nichts. Man kann halt Betten abgeben und am Ende gewinnt halt der am besten lag. Das ist mal ganz niedlich.
0: Ach cool. Und kennst du dich aus oder tippst du einfach so?
1: Nee, ich tippe einfach so, lese ein bisschen im Internet und guck einfach, wie ich dastehe.

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Mit der Fußball-WM wird bestimmt auch wieder ein neuer Frisurentrend losgetreten. Noch ist es ja bei vielen Männern der Alpaka-Teenie-Jimbro-Look. Also so leicht lockig ins Gesicht fallendes Haar. Besten neuen Hits hier, Ray jetzt. 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

0: Die besten neuen Hits. Der Second Voice war das mit Let Me Be auf 104.6 RTL, Berlin zum Brandenburgs Hit Radio. Jetzt heißt es wieder Fitzek for free. Es gibt die nächsten Tickets und die kriegt Heiko aus Brieselang.
1: Ja.
0: Grüße ins Homeoffice und
1: ja.
0: Viel Spaß am 8. August in der Waldbühne. Du erlebst die Mega-Jubiläumsshow von Sebastian Fitzek. 20 Jahre schreibt er schon Thriller. Wie viel hast du gelesen?
2: 2 Bücher.
0: Okay.
2: Meine Tochter ist absoluter Fan. Die nehme ich mit.
0: Oh,
2: und
0: das ist cool.
2: Riesig freuen.
0: Oh, schön. Ja, und danach wirst du bestimmt noch mehr lesen. Super viel Spaß euch.
2: Fall.
0: Es wird ein Wahnsinns-Gänsehaut-Event und vielleicht auch ein wenig gruselig.
2: Super, danke schön.
0: Sehr gerne. Mehr Tickets schon um 15 Uhr bei Chris oder jetzt auf eventim.de.
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neun Hits, neu von Taylor Swift war das. 104.6 RTL, Berlin zu Brandenburgs Hit Radio. Heute Abend die große WM-Eröffnungsfeier. Ich freue mich schon auf den Auftritt von Shakira. Und natürlich direkt danach das erste Spiel. 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Berlin zu Brandenburgs lustigster Morgensendung. 5 nach 7 einschalten.

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0: 104.6 RTL, Berlin zum Brandenburgs Hitradio. Gleich ab 14 Uhr, Chris am Nachmittag. Ja. Was hast du denn da?
1: Passend zu meinem trockenen Humor habe ich hier ganz trockene Dinkel mit dabei. Ich habe noch nicht gefrühstückt, ich muss da noch irgendwas haben.
0: Wieder nur mit Wasser, ne? So, es ist wirklich seltsam, ja, was du immer isst.
1: Ich habe auch keine Banane mehr, also es wird sieht sehr traurig aus. Aber ja.
0: Dafür wird die Show umso besser gleich.
1: Die wird gut auf jeden Fall. Nächsten Sebastian Fitzek-Tickets um 15 Uhr.

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1: 13.49 Uhr. Ich bin Philipp Ringe. Guten Tag. Mehr Wolken als sonst über dem Funkturm, denn die Cannabis-Messe Mary Jane ist wieder in Berlin und feiert übrigens ihren 10. Geburtstag. Mehr von Michael Bottlick.
2: Bis Sonntag noch präsentieren auf dem Messegelände rund 700 Aussteller ihre Produkte rund um Cannabis. Heute darf das Fachpublikum rein, ab morgen dann alle. Die Veranstalter rechnen insgesamt mit 75.000 Besuchern. Neben Fachvorträgen zu Themen wie Legalisierung und Medizin gibt es auch ein Festivalprogramm. Unter anderem mit Rapper Materia und Xbox-Weltmeister Mike Tyson. Wichtig für alle, die hinwollen, Zutritt gibt es erst ab 18 Jahren und Alkohol ist auf dem gesamten Gelände verboten.
1: Schrecklicher Vorfall in Reinickendorf am Abend. Eine Frau ist mit ihrem Kind vom Balkon aus dem zweiten Stock gestürzt. Zeugen entdeckten die beiden am Boden liegend und riefen sofort die Rettungskräfte. Ein Notarzt wurde mit einem Rettungshubschrauber eingeflogen. Das Kind erlitt durch den Sturz schwerste Verletzungen. Die Mutter schwebt in Lebensgefahr und befindet sich aktuell auf der Intensivstation, berichtet die BZ. Ein Unfall war es wohl nicht. Laut Polizei wollte die Frau sich das Leben nehmen und stürzte sich mit ihrem Kind vom Balkon. Die Ermittlungen laufen. Krisensitzung wegen kleinen haarigen Raupen. Nächste Woche wollen sich der Senat und die Bezirke an einen Tisch setzen, um zu klären, wie man mit dem Eichenprozessionsspinner umgeht. In mehreren Senatsverwaltungen ist das Thema auch schon angekommen. Konkret drum kümmern müssen sich aber die Bezirke. Die sind damit aber personell und finanziell völlig überfordert. Problematisch an den Raupen: die kleinen Härchen können heftige Reaktionen auslösen, bis hin zur Atemnot. In einigen Ländern schon beschlossene Sache, in Deutschland wird darüber noch diskutiert. Eine Altersgrenze für Kinder und Jugendliche für Social Media. Der Deutsche Ethikrat sagt dazu jetzt aber nein. Statt eines Mindestalters spricht der sich für gezielte Regeln bei digitalen Angeboten aus. Lea Matschulat.
3: Digitale Angebote, Social Media, Klassenchats, das alles gehört nach Ansicht des Ethikrates heute dazu zum Leben von Kindern und Jugendlichen. Die ganzen Angebote im Smartphone sind auch soziale Teilhabe, könnte man auch sagen. Ganz klar müsse bei Apps und anderen digitalen Angeboten aber darauf geachtet werden, dass sie jeweils altersgerecht sind und dass sie nicht zum stundenlangen Scrollen oder Streamen anregen. Und dabei müssen nach Ansicht des Ethikrates die Anbieter viel stärker in die Pflicht genommen werden.
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4: 13.52 Uhr ist der 104.6 RTL-Verkehrsreport. A100 Stadtring Richtung Treptow zwischen Schmargendorf und Tempelhofer Damm. Stau wegen Reinigungsarbeiten. In der Gegenrichtung ebenfalls, und zwar zwischen Innsbrucker Platz und Schmargendorf, hier an der Baustelle. Und Britz, die Buschkrugallee ist wegen eines Polizeieinsatzes aktuell gesperrt zwischen Franz-Körner-Straße und Buschkrugbrücke in beiden Richtungen. Und A10 westlicher Berliner Ring Richtung Dreieck Werder zwischen Spandau und Potsdam-Nord dauert es vor einer Tagesbaustelle aktuell 20 Minuten länger. Geblitzt wird Kreuzberg-Prinzenstraße, Zehlendorf-Paulsborner Straße und Zeuthensee-Straße. Staus und Blitzer bitte melden unter 030 884 8410. 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
4: 19 Grad jetzt und damit ist die Höchsttemperatur erreicht für heute. Heiter bis wolkig ist es. Im Laufe des Nachmittags teils kräftige Schauer, teils kann es auch gewittern. Stürmische Böen sind auch dabei. Morgen zunächst regnerisch, am Nachmittag Auflockerungen. 18 bis 20 Grad.
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2: 14 Uhr in Berlin, Berlin und Brandenburg. Freue mich, dass du mit dabei bist. Hier ist Chris am Nachmittag, jetzt die nächsten 5 Stunden am Start. Und das mit Fitzek for Free. Ja, gewinn Tickets für Deutschlands erfolgreichsten Thriller, Bestseller-Autor. Erlebt die Mega-Jubiläumshow. 20 Jahre Sebastian Fitzek live am 8. August in der Waldbühne. Die nächsten Tickets gibt's gleich bei mir um 15 Uhr hier in der Show.

0: Genau, das sind die besten neuen Hits auf 104.6 RTL. The Cure, Olivia Rodrigo hier bei Chris am Nachmittag auf Berlins und Brandenburgs Hitradio. Ja. Ich fange gerade erst an hier, Madeleine schon im Feierabend.
1: Ich bin gerade zu Hause angekommen mit meiner Kleinen und ja.
0: Ich dachte, du wirst freudig begrüßt zu Hause. Nee, du hast die Kleine einfach mitgenommen.
1: Genau, die hatte ich jetzt gerade dabei, ja.
0: Sehr schön, mit Personenschutz sozusagen. Also, die Kleine und die Mama.
1: Genau, ganz aufgeregt.
0: Sehr schön, dann wünsche ich euch beiden einen schönen Feierabend, ja? Danke, dass ihr die Show hört.
1: Danke dir denn auch. Tschüss.
0: Bibi Rexha, Faithless, jetzt hier ist New Religion. Schönen Donnerstag.

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Heute Abend ist Anpfiff, ne? Große WM-Eröffnungsfeier mit Shakira, Burner Boy und natürlich direkt das erste Spiel. Falls dir das so spät wird nachher, alle Highlights hörst du morgen früh bei Arne und der Morgencrew um 5 nach 7. Also Berlin zum Brandenburgs lustigste Morgensendung an. Und jetzt habe ich Taylor Swift für dich mit Opelite. Die besten neuen Hits.

0: Berlin zum Brandenburg-Sitradio, 14.25 Uhr, der 104.6 RTL Verkehrsreport mit einem dicken Problem auf der AWUS 115 stadtauswärts. Mann, es steht da dick im Stau, der hat mir gerade reingemeldet. Chris, hier ist alles voll zwischen Dreieck Funkturm und Spanische Allee. Ich kann dir sagen, woran liegt's? Ein Unfall ist schuld, und zwar kurz hinterm Hüttenweg. Passierdauer sind wir bei mindestens 15 Minuten, das wird jetzt auch eher mehr. Also da ist auf jeden Fall Durchhalten angesagt. Und Unfall auch in Brandenburg auf der A12 Richtung Berlin. Da ist eine Vollsperrung zwischen Briesen und Fürstenwalder Ost. Autobahnpolizei ist schon da, hat das Ganze jetzt komplett dicht gemacht. Das heißt, dahinter baut sich ein dicker Stau auf. Geblitzt wird im Prenzlauer Berg, Wisbier Straße, dann Tempelhof, Tempelhofer Damm und Mariendorf, die Großbeerenstraße. Staus und Blitzer wieder in einer halben Stunde. Und ich habe gleich neue Musik für dich. Die macht auf jeden Fall schon Bock aufs Wochenende.
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2: Angels Above Me. Original kommt von Stick Figure. Ist schon gute 7 Jahre alt. War damals aber eher unbekannt. Jetzt gibt's den neuen EDM House Remix von MVD. Und das Ding stürmt wirklich sämtliche Charts. Auch bei Insta, TikTok ganz weit vorne. Ich sag mal so, damit macht sogar der

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Kamrad umarmt sich selbst und uns gleich mit, wollte ich sagen. Hug Yourself ist das. Die besten neuen Hits auf 104.6 RTL Berlin zum Brandenburg-Hit-Radio. Ja, schon wieder oder besser gesagt immer noch Ärger mit diesem kleinen, haarigen Raupen hier bei uns in der Hauptstadt. Warum es nächste Woche sogar eine Eichenprozessionsspinner-Krisensitzung in Berlin gibt, das hörst du gleich. 10 vor 3 in 104.6 RTL aktuell. Und jetzt Alex Worn. Höchst

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1: 14.50 Uhr, ich bin Philipp Ringe, guten Tag. Krisensitzung wegen kleinen haarigen Raupen. Nächste Woche wollen sich der Senat und die Bezirke an einen Tisch setzen, um zu klären, wie man mit dem Eichenprozessionsspinner umgeht. In mehreren Senatsverwaltungen ist das Thema auch schon angekommen. Konkret drum kümmern müssen sich aber die Bezirke. Die sind damit aber personell und finanziell völlig überfordert. Problematisch an den Raupen: die kleinen Härchen können heftige Reaktionen auslösen, bis hin zur Atemnot. Bereit, um breit zu sein? Heute könnte die eine oder andere Wolke zusätzlich über den Funkturm ziehen. Denn in Berlin öffnet die Cannabismesse Mary Jane bis Sonntag ihre Türen. Die feiert übrigens ihren 10. Geburtstag. Michael Bottlick.
2: Heute darf das Fachpublikum rein, ab morgen dann alle. Die Veranstalter rechnen insgesamt mit 75.000 Besuchern. Neben Fachvorträgen zu Themen wie Legalisierung und Medizin gibt es auch ein Festivalprogramm, unter anderem mit Rapper Materia und Xbox-Weltmeister Mike Tyson. Wichtig für alle, die hinwollen: Zutritt gibt es erst ab 18 Jahren und Alkohol ist auf dem gesamten Gelände verboten.
1: Alle sollen mit anpacken, sagt Kanzler Merz und hat seine Reformpläne im Bundestag nochmal verteidigt. Scharfe Kritik gibt's von der Opposition. Tanja Wagner.
3: Entweder wir verschließen weiter die Augen oder wir nutzen die Stärken und Potenziale und reißen das Ruder herum, verteidigte Merz die angedachten Reformen. Seine Regierung habe sich für das Zweite entschieden. Ziel ist Merz zufolge, ein Fundament zu schaffen, welches die Lasten im Land fair verteilt und viele Jahre hält. Oppositionschefin Weidel bezeichnete Merz' Ansprache als Abgesang eines Gescheiterten. Die Grünen forderten von Schwarz-Rot, nicht länger untätig zu sein, sondern sich zusammenzureißen und zu liefern. Die Linke warf der Regierung vor, Axt an den Sozialstaat zu legen.
1: Döner für weniger als 7 Euro. Um den zu finden, gibt's in Berlin eine interaktive Dönerkarte. Dort kann jeder neue Läden und vor allem die Preise eintragen. Ein anderer User muss den Preis dann bestätigen, damit der Standort auf der Karte erscheint. Aktuell sind mehr als 900 Dönerläden aufgelistet. Am günstigsten ist es zurzeit in Neukölln mit im Schnitt 6,76 Euro und am teuersten in Mitte mit fast 7,30 Euro. 104.6 RTL, immer 10 Minuten früher auf den Punkt informiert.
4: 14.52 Uhr, 104.6, RTL Verkehrsreport. Nicht nur der Stadtring macht Stress, plus 20 Minuten schon wieder in beiden Richtungen zwischen Jakob-Kaiser-Platz und Albuinstraße. Nee, wir haben dickes Problem auf der AWUS. A115 stadtauswärts, da ist alles voll. Zwischen Dreieck Funkturm und Spanische Allee. Schuld ist ein Laster mit Reifenplatzer. Da steht ein 40-Tonner, rechte Spur ist dicht. Autobahnpolizei ist da, sichert das Ganze ab. Das ist passiert kurz hinterm Hüttenweg. Passierdauer sind wir jetzt bei guten 20 Minuten. Also da ist auf jeden Fall durchhalten angesagt. Und Unfall auf der A12 Richtung Berlin. Wir haben immer noch eine Vollsperrung zwischen Briesen und Fürstenwalde Ost. So, und dahinter natürlich ein dicker Stau. Passierdauer kann ich in dem Fall gar nicht sagen, weil wir eben eine Vollsperrung haben. Also da ist auf jeden Fall sehr viel Durchhalten angesagt. Drückt die Daumen, dass gleich weitergeht. Geblitzt wird im Prenzlauer Berg auf der Wispia Straße, dann Tempelhof, Tempelhofer Damm und Mariendorf Großbärenstraße. Staus und Blitzer bitte wie immer an die 030 884 84 110.
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4: RTL-Wetter. 18 Grad nur, aus diesem Sonne-Wolken-Mix wird jetzt immer mehr ein Wolken-Mix, muss ich zugeben. Und aus Richtung Westen ziehen jetzt auch immer wieder kurze Schauer durch, stellenweise sogar mit Unwettergefahr. Also Gewitter, Starkregen, Hagel, stürmische Böden, kann alles mit dabei sein. In der Nacht wird es insgesamt trockener bei 9 bis 6 Grad. Morgen Freitag immer wieder nass bis 20 Grad. Das Wochenende soll dann leider wechselhaft bleiben. Mehr als 23 Grad sind nicht drin.
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7: Bei Wolken über Messegelände nicht über das Wetter ärgern, das ist die Mary Jane.
8: Ach ja, stimmt.
7: Die größte Cannabis-Messe der Welt geht los. Ne? Ja, krass, die größte der Welt.
8: Da ist auch richtig was los.
7: Ja, warum machen die nicht im Girly?
8: Ja. 75.000 Besucher werden erwartet in den nächsten Tagen. Ja. 700 Aussteller sind da, auch eine Menge. Und die zeigen eben alles, was so mit Hanf zu tun hat, Kosmetik, Baustoffe, Stoffe, Kleidung.
7: Ja, und halt auch das Offensichtliche.
8: Womögliche.
7: Ja. Mary Jane startet. Heute ist erstmal Fachbesuchertag. Ja. Und ab morgen kommt dann auch die breite Masse.
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6: 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Chris am Nachmittag. 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
2: 15 Uhr durch in Berlin und Brandenburg. Freue mich sehr, dass du mit am Start bist. Hier ist Chris am Nachmittag bis 19 Uhr. Und jetzt wieder mit Fitzek for Free. 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

0: absoluter Lieblingshit von Lady Gaga hier auf Berlin zur Brandenburg Hit Radio. 104.6 RTL, Chris am Nachmittag. Ich habe gerade noch gesagt, aus diesem Sonne-Wolken-Mix wird immer mehr ein Wolken-Mix über der Hauptstadt. Ilona auch schon da drin geflüchtet?
1: Nee, ich chill gerade im Garten und genieße noch ein paar Sonnenstrahlen.
0: Das ist ja gerade so ein bisschen Aprilwetter, da muss man auch ein bisschen aufpassen, dass man statt Sonnenstrahlen nicht plötzlich einen nassen Kopf hat, ne?
1: Richtig, genau, aber dann kann ich ganz schön reinrennen.
0: Ja, okay, das stimmt. 1-0 für dich, du bist ja nicht auf dem Tempelhofer Feld, du bist ja nur im Garten, da ist man schnell wieder drin,
1: genau.
0: Ne? Besten neuen Hits kommen von mir, hier sind BTS mit Swim.

Sound of Silence. Die Nummer geht raus auf den Stadtring. Da ist nämlich alles andere als leise gerade. Hier ist 104.6 RTL, Berlins und Brandenburgs Hitradio. Ey, wir schieben uns nach Hause, Auto an Auto, Stoßstange an Stoßstange. Und wer noch ein bisschen Sommerfeeling braucht im dicken Feierabendstau, kommt gleich nach Taylor Swift. Ich habe neue Musik aus Florida dabei.

0: Ja, wenn schon kein Sommer in der Hauptstadt, dann immerhin hier auf 104.6 RTL, oder? Mit Baby Doll. Entdecke neue Musik aus Florida von Dominik Feig. Hier ist Berlin zum Brandenburg-Hit-Radio, jetzt mit Fitzek for Free.
1: Ja, hallo?
0: Ja, hallo?
1: Ja, hier ist Kathleen.
0: Ja, und hier ist Chris am Nachmittag. Hi. Du, ich habe hier so zwei Tickets in der Hand.
1: Ja.
0: Für Sebastian Fitzek.
1: Die würde ich super gerne nehmen.
0: Habe ich mir gedacht, hier sitzt du. Ganz viel Spaß, ja.
1: Ich bedanke dir.
0: 20 Jahre Sebastian Fitzek, große Jubiläumsshow, ne? Am 8. August in der Waldbühne. Du tauchst direkt ein in seine Thriller, erlebst dann hoch emotionales Gänsehaut-Event. Natürlich mit interaktiver Multimedia-Show, mit Live-Musik, mit besonderen Gästen. Also ganz viel Spaß, ja.
1: Ja, super. Ich freue mich mega.
0: Mehr Tickets auf eventim.de oder hier wieder bei mir gewinnen um 17 Uhr in der Show. Jetzt erstmal 15.24 Uhr. Hier ist der 104.6 RTL Verkehrsreport. Achtung, neuer Ampelausfall, bescheidene Stelle, Wilhelmstadt, Charlottenburger Chaussee, Ecke Ruhlebener Straße. Da gut aufpassen. Dann schiebt sich der Feierabendverkehr durch die Hauptstadt. Brauchst gute 13 Minuten extra in Friedrichshain, Frankfurter Allee auswärts ab der Möllendorfstraße bzw. Gürtelstraße. Da ist Durchhalten angesagt. Auch Landsberger Allee auswärts plus 20 Minuten allein vorm Weißenseer Weg in Friedrichshain in Fernfuhl. Also da auch ordentlich Zeit oben drauf packen. Dann dicker Stau auf der Avus 115 auswärts. Da hat ein Laster einen Reifenplatzer gehabt zwischen Hüttenweg und Spanische Allee. Dahinter dicker Stau, Passierdauer bei 20 Minuten. Die rechte Spur ist gesperrt. Autobahnpolizei ist da, sichert ab. Und es gibt gute Nachrichten von der A12 Richtung Berlin. Da ist die Vollsperrung jetzt aufgehoben nach dem Unfall zwischen Briesen und Fürstenwalde, aber eine Spur bleibt weiter gesperrt. Gewitzt wird in Prenzlberg, die Wisbeer Straße, Tempelhof, Tempelhofer Damm und Mariendorf, Großbärenstraße. Mehr Verkehr in einer halben Stunde. Gleich habe ich die besten neuen Hits für dich. Von Harry Styles.
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0: Freestyle 104.6 RTL Berlin zum Brandenburg-Fit-Radio. Heute Abend geht's endlich los. Ja. Die WM startet.
1: Mensch.
0: Wir freuen uns alle. Selbst Verena, ja, guckt das Eröffnungsspiel, das sie eben erzählt.
1: Nee, die Eröffnungsfeier.
0: Achso, nur die Feier mit Shakira Burnerboy. Das erste Deutschlandspiel ist dann ja am Sonntag. Das ist natürlich die spannende Frage. Es gibt ja keine große Fanmeile dieses Jahr in Tiergarten am 17. Juni. Wo gucken wir dann?
1: Richtig, Public Viewing. Wir sorgen so ein bisschen für Durchblick. Arno und die Morgencrew wird zu Arno und der Public View Crew.
0: Sehr gut.
1: Mit den besten Spots zum Gucken in der Hauptstadt morgen früh ab kurz nach 6:30.
0: Einschalten, Berlin zum Brandenburgs lustigste Morgensendung. Arno und die Morgencrew und jetzt Lost Frequencies hier.

Louis Capaldi, 104.6 RTL Berlin zum Brandenburgs Hitradio. Ich hoffe sehr, du musst heute nicht zum Arzt. Also einmal, weil ich nicht will, dass du krank bist und zum anderen, weil ich nicht will, dass du ewig warten musst. Was da heute los ist bei uns in der Hauptstadt, hörst du gleich um 10 vor 4, 104.6 RTL aktuell. Und hier ist die ganz neue Ariana Grande, Hey That I Made You Love Me, die besten neuen Hits bei mir.

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1: 15.52 Uhr, ich bin Philipp Ringel, guten Tag. OPs verschieben sich und im Wartezimmer dauert's heute länger. Rund 3000 Beschäftigte der Berliner Krankenhäuser haben am Brandenburger Tor demonstriert gegen die Pläne zur gesetzlichen Krankenversicherung. Begründung: Schon jetzt schreiben über 70% der Kliniken rote Zahlen. Die Berliner Krankenhäuser rechnen 2027 mit einem Defizit von rund 500 Millionen Euro. Krisensitzung wegen kleinen haarigen Raupen. Nächste Woche wollen sich der Senat und die Bezirke an einen Tisch setzen, um zu klären, wie man mit dem Eichenprozessionsspinner umgeht. In mehreren Senatsverwaltungen ist das Thema auch schon angekommen. Konkret drum kümmern müssen sich aber die Bezirke. Die sind damit aber personell und finanziell völlig überfordert. Problematisch an den Raupen: Die kleinen Härchen können heftige Reaktionen auslösen, bis hin zur Atemnot. Günstig mit dem Zug quer durch Deutschland. Ab diesem Sonntag verkauft die Deutsche Bahn ihre Familientickets für die Sommerzeit. Eine Fahrt im ICE und Co. hin und zurück gibt's dann schon für unter 100 Euro. Tanja Wagner.
2: Das DB-Familienticket kostet pauschal für Hin- und Rückfahrt inklusive Sitzplatzreservierung 99,99 Euro und gilt für höchstens 5 Personen. Dabei muss mindestens ein Kind dabei sein. Und es dürfen maximal 2 Erwachsene darauf mitfahren. Das sind bei der Bahn alle ab 15. Für wen dieses Familienticket keinen Sinn macht, etwa weil die Kinder zu alt sind, kann dennoch sparen. Möglichst früh buchen lohnt sich und in Randzeiten wie etwa abends fahren. Oder auch die Jugendbahncards 25 nutzen. Diese sind von Sonntag an bis Ende September kostenlos.
1: Gute Nachrichten für Sparer, denn erstmals seit 3 Jahren hebt die EZB die Zinsen wieder an, um die Inflation durch den Irankrieg unter Kontrolle zu halten. Der Leitzins liegt jetzt bei 2,25%. Wer also ordentlich Geld angespart hat, könnte von seiner Bank darauf bald mehr Zinsen bekommen. Der beste Pizzabäcker der Welt kommt aus Ludwigshafen. Denn der deutsche Italiener Lorenzo Parotta hat sich bei einer inoffiziellen Weltmeisterschaft in Neapel den Pizzabäcker-Titel geschnappt. Mit seiner Kreation aus lila Kartoffelcreme, frittierten Wirsing, Thunfischtatar und Pinienkörnern, abgerundet mit Zitronenkaviar, hat er die Jury überzeugt. Sein Plan ist nun, ein eigenes Restaurant zu eröffnen. Bislang ist er nämlich nur mit einem Food-Anhänger unterwegs. 104.6 RTL, immer 10 Minuten früher auf den Punkt informiert.
3: 15.54 Uhr, der 104.6 RTL Verkehrsreport. Und ich sag mal ganz vorsichtig: Herzlich willkommen im Donnerstag. Feierabendverkehr ist so tendenziell immer der schlimmste Tag der Woche. Und wir merken das auf allen Strecken. Stadtring A100 in beiden Richtungen super voll. Das Ganze zwischen Jakob-Kaiser-Platz und dem Britzer Tunnel. Ja, packt da mal gute 25 Minuten insgesamt obendrauf. Dann Kreuzberg, Tempelhofer Ufer Richtung Hallisches Tor, Richtung Mehringdamm. Da gute 10 Minuten mehr. Dann, ja, hier Friedrichshain bzw. Fennfuhl, die Landsberger Allee auswärts vom Weißenseer Weg. 20 Minuten extra und dahinter stehst du auch nochmal im Stau ab der Rienstraße. Da stockt es auch nochmal ein bisschen. So, und dann müssen wir uns die 115 angucken. Da dicke Probleme, und zwar auf der AWO-Stadt auswärts. Da hat ja ein Laster einen Reifen Platzer gehabt. Rechte Spur ist weiter gesperrt. Wir wissen natürlich, bei so einem Laster dauert das extra lange, bis der Reifen gewechselt ist. Autobahnpolizei ist vor Ort. Also rechte Spur dicht, Standstreifen dicht. Passierdauer bei 30 Minuten. Das Ganze geht schon los am Dreieck-Funkturm. Also wenn du kannst, zum Fahrdas. Problem ist, Königsallee deswegen auch gut gefüllt. Also da kannst du auch locker 15 Minuten oben drauf packen. Geblitzt wird Prenzlberg, Wispia Straße, Tempelhof, Tempelhofer Damm und Mariendorf, die Großbärenstraße. Staus und Blitzer bitte wie immer an die 030 88484 110.
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3: RTL-Wetter. 18 Grad haben wir nur. Aus diesem Sonne-Wolken-Mix wird jetzt immer mehr ein Wolken-Mix und aus Richtung Westen ziehen auch immer wieder kurze Schauer durch. Stellenweise Achtung, Unwettergefahr mit Gewitter, Starkregen, Hagel und stürmischen Böen. Die Nacht wird dann trockener bei 9 bis 6 Grad und morgen am Freitag auch immer wieder nass bis 20 Grad. Das Wochenende bleibt wechselhaft. Mehr als 23 Grad sind nicht drin.
0: Das Wetter

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16 Uhr in Berlin, Berlin und Brandenburg. Der Donnerstag, Feierabend mit mir natürlich, Chris am Nachmittag. 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Erlebt die Mega-Jubiläumsshow. 20 Jahre Sebastian Fitzek live am 8. 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Die nächsten Tickets, die gehen gleich wieder raus. Um 17 Uhr hier bei mir.

0: 104.6 RTL Berlin zum Brandenburg-Fit Radio. Chris hier mit Julie. Na, im Feierabend hoffe ich.
1: Ich bin gerade schon fertig, aber ich habe heute Nachmittag, also gegen Abend, noch ein paar Online-Workshops. Also ist noch nicht ganz durch.
0: Die Frage ist, Online-Workshops, die du selber gibst oder die du bekommst?
1: Nee, ich nehme teil als Teilnehmer. Also,
0: ja, aber das ist doch egal. Guck mal, da kannst du doch, lässt du die Webcam aus und dann Füße hoch und einfach nur zuhören, oder?
1: Nee, ich kenne ja alle.
0: Das Ach so, ist, ja, okay.
1: Ich dann anmache.
0: Das ist blöd.
1: Nee, das ist okay.

Backstreet Boys, 104.6 RTL, Berlin zum Brandenburgs Hitradio. Herzlich willkommen im Apruni, ja, April im Juni, da ist nämlich der nächste Schauer hier am Kudamm ordentlich nass. Also die größte WM-Stimmung kommt da nicht auf, ne? Aber heute geht's wirklich schon los. Große WM-Eröffnungsparty mit Shakira, mit Burna Boy und natürlich dem ersten Spiel, falls das nachher alles zu spät wird. Die Highlights hörst du morgen früh bei Arno und der Morgencrew um 5 nach 7. Also Berlin zum Brandenburgs lustigste Morgensendung an. Und jetzt hier die ganz neue Taylor Swift. I knew it, I knew you.

0: Beautiful Madness, keine Beautiful Staulage in der Hauptstadt. Hier ist Berlin zum Brandenburg sind Radio 16.24 Uhr, der 104.6 RTL Verkehrsreport. Es ist Donnerstag, es ist Feierabend, es ist super voll auf den Straßen. Und jetzt ist auch noch eine neue Demo gerade gestartet durch Tiergarten von der Wichmannstraße bis zur Keithstraße. Die sind unterwegs über Kurfürstenstraße, über Budapester Straße, Hardenberg, Joachimsthaler Straße, Kudamm, dann Tauentzienstraße, Wittenbergplatz, Bayreuther, Nürnberger Straße. Das Ganze soll bis 20 Uhr dauern. Also trifft jetzt voll den Feierabendverkehr in der City West. Wir haben aber sowieso gerade schon dicke Staus. Also wenn du kannst, mach einen großen Bogen drum. Und das bleibt das Problem im Feierabendverkehr hier. Die AWO statt auswärts, die 115 ist das. Dicker Stau zwischen Dreieckfunkturm und Spanische Allee. Schuld ist ein Reifenplatzer an dem Laster. Rechte Spur bleibt gesperrt. Kurz hinterm Hüttenweg. Die Autobahnpolizei ist da, sichert ab. Passiert aber super weit oben. Da sind wir jetzt bei über 35 Minuten. Also durchhalten. Geblitzt wird Prenzlberg, die Wispia Straße, Tempelhof, Tempelhofer Damm und Mariendorf, Großbehrenstraße. Mehr Verkehr in einer halben Stunde und gleich die ganz neue One Republic hier.
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2: 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Dickes Auto, nice to have. Großes Haus, auch nice to have. Viel Kohle, ja. Klar, ist geil, aber brauche ich das alles? Nein, ich brauche dich. Nichts anderes. Genau darum geht's im neuesten Hit von One Republic. Also ich würde sagen, bei allen, die eh schon Frühlingsgefühle haben, kickt die Nummer hier nochmal extra hart. Das ist Need Your Love, neue One Republic bei mir.

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Christi, und ich muss sagen, ich lieb's ja richtig, ne? Diese viel zu grummligen BVG-Busfahrer hier bei uns in der Hauptstadt. Ehrlich gesagt, die mit der schlechtesten Laune sind mir fast die liebsten. Aber damit könnte bald wirklich Schluss sein. Warum? Das hast du gleich um 10 vor 5 in 104.6 RTL aktuell.

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1: 16.49 Uhr, ich bin Philipp Ringel, guten Tag. Der Bus ohne Fahrer, aktuell hier in Berlin schon in Tegel unterwegs, soll bald Verstärkung bekommen. Wie das aussehen soll, weiß Jan Seifert.
2: Verkehrssenatorin Bonde will fahrerlose Taxis und Shuttlebusse so schnell wie möglich auf Berlins Straßen bringen. Das sei der Gamechanger der Mobilitätswende und das nicht erst in ferner Zukunft, sondern kurzfristig. Rückenwind gibt's vom TÜV. Erstmals hat ein vollautonomes Fahrzeug der höchsten Stufe Prüfungsfahrten im echten Berliner Stadtverkehr bestanden. TÜV-Präsident Steenkamp sagt, das zeige, dass es technisch machbar ist. Zugelassen ist bislang allerdings noch kein solches Fahrzeug in Deutschland.
1: OPs verschieben sich und im Wartezimmer dauert es heute länger. Rund 3000 Beschäftigte der Berliner Krankenhäuser haben am Brandenburger Tor demonstriert gegen die Pläne zur gesetzlichen Krankenversicherung. Begründung: Schon jetzt schreiben über 70% der Kliniken rote Zahlen. Die Berliner Krankenhäuser rechnen 2027 mit einem Defizit von rund 500 Millionen Euro. Schrecklicher Vorfall in Reinickendorf am Abend. Eine Frau ist mit ihrem Kind vom Balkon aus dem zweiten Stock gestürzt. Zeugen entdeckten die beiden am Boden liegend und riefen sofort die Rettungskräfte. Ein Notarzt wurde mit einem Rettungshubschrauber eingeflogen. Das Kind erlitt durch den Sturz schwerste Verletzungen. Die Mutter schwebt in Lebensgefahr und befindet sich aktuell auf der Intensivstation, berichtet die BZ. Ein Unfall war es wohl nicht. Laut Polizei wollte die Frau sich das Leben nehmen und stürzte sich mit ihrem Kind vom Balkon. Die Ermittlungen laufen. Günstig mit dem Zug quer durch Deutschland. Ab diesem Sonntag verkauft die Deutsche Bahn ihre Familientickets für die Sommerzeit. Eine Fahrt im ICE und Co. hin und zurück gibt's dann schon für unter 100 Euro. Tanja Wagner.
3: Das DB-Familienticket kostet pauschal für Hin- und Rückfahrt inklusive Sitzplatzreservierung 99,99 Euro und gilt für höchstens 5 Personen. Dabei muss mindestens ein Kind dabei sein. Und es dürfen maximal 2 Erwachsene darauf mitfahren. Das sind bei der Bahn alle ab 15. Für wen dieses Familienticket keinen Sinn macht, etwa weil die Kinder zu alt sind, kann dennoch sparen. Möglichst früh buchen lohnt sich und in Randzeiten wie etwa abends fahren. Oder auch die Jugendbahncards 25 nutzen. Diese sind von Sonntag an bis Ende September kostenlos.
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4: 16.51 Uhr, der 104.6 RTL Verkehrsreport. Es ist heute so voll, dass ich mal mit der guten Nachricht anfange. Geräumt ist es nämlich endlich. Die AWOS 115 statt auswärts. Da hatten wir einen dicken Stau zwischen Dreieck-Funkturm und Spanische Allee und der hat sich jetzt komplett aufgelöst. Da hatte ein Laster einen Reifenplatzer kurz hinterm Hüttenweg. Rechte Spur ist wieder offen, also da wieder freie Fahrt für dich. Wo es gerade richtig voll ist, ist die City West und der Bereich Tiergarten. Da läuft seit 16 Uhr eine Demo von der Wichmannstraße bis zur Kaltstraße über Kurfürstenstraße, Budapester Straße, Hardenbergstraße, Joachimsthaler, Kudamm, dann Townsien, Wittenbergplatz, Bayreuther Straße, Nürnberger Straße. Das Ganze soll bis 20 Uhr dauern und drumrum ist es wirklich extrem voll. Also stell dich da auf dicke Staus ein. Im besten Fall mach einen großen Bogen um den Bereich City West. Voll auch natürlich der Stadtring. A100 schluckt in beiden Richtungen immer noch gute 15 Minuten. Das Ganze zwischen Britzer Tunnel und Rudolf-Wessel-Brücke. Und geblitzt wird natürlich auch in Mitte Karl-Marx-Allee, Biesdorf, Blumenberger Damm und Prenzlauer Berg die Wispeer Straße. Staus und Blitzer bitte immer an die 030 884 84 110.
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0: Was soll ich dazu sagen? Aprilini ist das. April im Juni. 18 Grad nur. Aus Richtung Westen immer wieder kurze Schauer mit dabei. Stellenweise auch Unwettergefahr mit Gewitter, Starkregen, Hagel und stürmischen Böen. Dazwischen aber auch immer wieder Sonne mit dabei. In der Nacht wird es dann trockener bei 9 bis 6 Grad. Morgen der Freitag immer wieder nass bei 18 bis 20 Grad. Das Wochenende soll dann auch wechselhaft bleiben. Mehr als 23 Grad sind nicht drin.
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1: Bei Wolken über Messegelände nicht über das Wetter ärgern, das ist die Mary Jane.
2: Ach ja, stimmt.
1: Die größte Cannabis-Messe der Welt geht los. Ne? Ja, krass, die größte der Welt.
2: Da ist auch richtig was los.
1: Ja, warum machen die nicht im Girlie?
2: Ja. 75.000 Besucher werden erwartet in den nächsten Tagen. Ja. 700 Aussteller sind da, auch eine Menge. Und die zeigen eben alles, was so mit Hanf zu tun hat. Kosmetik, Baustoffe, Kleidung.
1: Ja, und halt auch das Offensichtliche.
2: Womöglich, ja.
1: Mary Jane startet. Heute ist erstmal Fachbesuchertag. Ja. Und ab morgen kommt dann auch die breite Masse.

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2: 17 Uhr durch in Berlin und Brandenburg. Wir stehen zusammen im Stau. Chris am Nachmittag hier, noch 2 Stunden. 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

0: die Hammerstone mit dem besten neuen Hit. 104.6 RTL, Berlin zum Brandenburg Hit Radio. Chris hier bei diesem Aprilwetter. Ja, Sonne, Wolken, Regen, alles mit dabei in der Hauptstadt. Sonja hat auch eine Sommervermissung.
1: Ja, also wirklich. Und es zieht jetzt langsam an See. Also so im Garten zum Grillen, das geht ja schon. Aber ich habe jetzt wirklich Lust, mal am See zu liegen.
0: Ich meine, See kann man auch mit Regenwetter machen. So ist das nicht, ne? Ja, ist halt nicht so schön, aber gut. Wenigstens nerven die Mücken dann nicht, wenn es regnet, oder? Und wenn es nicht ganz so warm ist.
1: Das stimmt, muss immer positiv sehen.
0: So ist es.

Marc Emma auf 104.6 RTL Berlin zum Brandenburgs Hitradio. Ey, stell dir mal vor, du bist in so einer endlos Wiederholungsschleife. Also bei manchen Sachen ja safe ganz geil, aber im Feierabendverkehr ein bisschen nervig, oder? Da bist du gerade raus aus dem Stadtringstau, stehst du direkt wieder hinten an. Kacke wäre das bitte. Also, wir stellen gleich nur die coolen Dinge auf Wiederholung mit dem neuen Hit von Martin Garrix und Ed Sheeran. Heißt Repeated, spiele ich dir direkt nach Coldplay hier am Donnerstagnachmittag.

0: Also müssen wir eigentlich in Endlosschleife hören, oder? Repeat it, Martin Garrix mit Ed Sheeran. 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Chris am Nachmittag und du bist?
1: Saskia.
0: Saskia, willkommen in der Show. Weißt du, was ich für dich habe?
1: Vielleicht Fitzek-Tickets?
0: Ja, Fitzek for free.
1: Ja. Oh mein Gott, wie geil, danke.
0: Du gewinnst deine Tickets für Deutschlands erfolgreichsten Thriller, Bestseller-Autor Sebastian Fitzek. Er liebt seine Megashow. 20 Jahre Sebastian Fitzek, live am 8. August in der Waldbühne.
1: Oh, super, das freut mich total. Das ist das erste Mal, dass ich bei euch überhaupt was bekommen habe.
0: Krass, ja, guck mal, einmal ist immer das erste Mal. Kann sich freuen auf ein hochemotionales Gänsehaut-Event, natürlich mit interaktiver Multimedia-Show, mit Live-Musik, mit ganz besonderen Gästen. Und mehr Tickets gibt's auf eventim.de oder morgen früh wieder ab 6 bei Arno und der Morgencrew. Jetzt haben wir 17.25 Uhr, der 104.6 RTL Verkehrsreport kommt gerade rein. Polizeieinsatz in Neukölln. Kielufer ist gesperrt in beiden Richtungen zwischen Teupitzer Brücke und Dieselstraße. Also da läuft ein Einsatz der Berliner Polizei. Dann ist der Stadtring gut gefüllt, im Moment in beiden Richtungen, ja, kannst du mal 20 Minuten oben drauf packen. A100 schluckt zwischen Jakob-Kaiser-Platz und Tempelhof, verdammt nochmal ordentlich Zeit. Und voll auch in der City West, das liegt an einer Demo, noch bis 20 Uhr unterwegs im Bereich Tiergarten, im Bereich City West. Und zwar über Kurfürstenstraße, Budapester Straße, Hardenberg, Joachimsthaler, Tauentzien, Wittenbergplatz, Bayreuther Straße, Nürnberger Straße und Kudamm. Und geblitzt wird in Mitte Karl-Marx-Allee, Wiesdorf, Blumenberger Damm und Prenzlberg, die Wispier Straße. Mehr Verkehr in einer halben Stunde. Und gleich habe ich den offiziellen WM-Hit heute bei der Eröffnung dann auch live von Shakira und Burna Boy. Freu dich auf Dai Dai.
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0: 104.6 RTL bei Wien zum Brandenburg City Radio mit dem offiziellen WM-Song.
1: Ja, cool.
0: Zur FIFA-WM 2026 werden wir heute Abend live erleben bei der Eröffnungsfeier. Shakira und Burna Boy mit Die Die. Das erste Deutschlandspiel dann ja am Sonntag. Wir reden aus der Morgenshow. Spannende Frage ist natürlich, ohne große Fanmeile am Brandenburger Tor.
1: Tja.
0: Wo gucken wir in Berlin Fußball?
1: Genau, wir haben da einfach mal die allerbesten Spots rausgesucht. Auch so Sachen, auf die man vielleicht selber nicht so direkt kommen würde.
0: Sehr
1: ein paar
0: gut.
1: Geheimtipps. 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
0: Sogar meine Freundin hat gesagt, lass uns doch mal zusammen Fußball gucken.
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1: Naja, guck
0: also,
1: mal, musst du einschalten.
0: Arno und die Morgencrew, Berlin zur Brandenburgs lustigste Morgensendung. Jetzt Ray Garvey, hier ist Halo.

0: Wunderbar, 104.6 RTL Berlin zum Brandenburg-Sitradio. Chris hier, gleich mit Tickets für den Friedrichstadtpalast Berlin. Ich schicke dich zu Blinded by Delight in den Top 6 um 6. Ja, und dann musst du auch jetzt zum Feierabend immer wieder mit kurzen Schauern rechnen, Julie.
1: Ja, das darf immer gerne nachts regnen. Das ist voll okay dann.
0: Es darf jetzt auch gerne am Wochenende schön sein. Ich will nämlich an die Ostsee.
1: Ja.
0: Und ich sehe in der Wetter-App 16 Grad und Regen. Das ist natürlich absoluter Downer.
1: Aber vielleicht sind dann die Wellen cool.
0: Ja, das Problem ist, ich bin nicht so ein Surfer, weißt du? Also ich hab da nicht so viel von.
1: Ich drück die Daumen.
0: Danke.
1: Das Wetter ja noch woanders.
0: Ja, vielleicht nach Berlin.

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1: 17.49 Uhr, ich bin Philipp Ringel, guten Tag. In Tegel sind sie schon von A nach B gedüst, Busse ganz ohne Fahrer. Und solche sollen in Berlin in Zukunft öfter unterwegs sein, weiß Jan Seifert.
2: Verkehrssenatorin Bonde will fahrerlose Taxis und Shuttlebusse so schnell wie möglich auf Berlins Straßen bringen. Das sei der Gamechanger der Mobilitätswende und das nicht erst in ferner Zukunft, sondern kurzfristig. Rückenwind gibt's vom TÜV. Erstmals hat ein vollautonomes Fahrzeug der höchsten Stufe Prüfungsfahrten im echten Berliner Stadtverkehr bestanden. TÜV-Präsident Steenkamp sagt, das zeige, dass es technisch machbar ist. Zugelassen ist bislang allerdings noch kein solches Fahrzeug in Deutschland.
1: Tragischer Vorfall in Reinickendorf. Dort hat sich am Abend eine Frau wohl versucht, das Leben zu nehmen und hat sich mit ihrem Kind vom Balkon ihrer Wohnung gestürzt. Zeugen entdeckten beide am Boden liegend, riefen sofort die Rettungskräfte. Wie die BZ berichtet, hat das Kind schwerste Verletzungen erlitten. Die Mutter schwebt demnach in Lebensgefahr. Zu den Hintergründen ermittelt jetzt die Kriminalpolizei. Krisensitzung wegen kleinen haarigen Raupen. Nächste Woche wollen sich der Senat und die Bezirke an einen Tisch setzen, um zu klären, wie man mit dem Eichenprozessionsspinner umgeht. In mehreren Senatsverwaltungen ist das Thema auch schon angekommen. Konkret drum kümmern müssen sich aber die Bezirke. Die sind damit aber personell und finanziell völlig überfordert. Problematisch an den Raupen: Die kleinen Härchen können heftige Reaktionen auslösen, bis hin zur Atemnot. Das Warten hat ein Ende, denn in ein paar Stunden startet die XXL-Fußball-WM in den USA, Kanada und Mexiko. Das erste Spiel gibt's in Mexiko statt, im legendären Aztekenstadion. Co-Gastgeber Mexiko spielt gegen Südafrika. Davor startet aber erstmal die große Eröffnungsshow.
3: Eine Megashow soll die Fans vor dem Anpfiff in Stimmung bringen. Popstar Shakira will erstmals den WM-Song Die Die live präsentieren. Mögliche Gewitter und radikale Lehrerproteste überschatten jedoch den Start des Turniers. Die Zufahrtsstraßen zum Stadion sind weitgehend abgesperrt. Auch die Fanmeile im historischen Zentrum der Stadt wird streng überwacht, damit Protestaktionen das Fußballfest nicht beeinträchtigen.
1: Anpfiff ist dann um 21 Uhr unserer Zeit. Das ZDF zeigt das Spiel live. Die DFB-Elf kickt übrigens am Sonntag in Houston, Texas gegen Curaçao. 104.6 RTL, immer 10 Minuten früher auf den Punkt informiert.
4: 17.52 Uhr, der 104.6 RTL Verkehrsreport. Martin hat mich gerade angerufen vom Stadtring, hat gesagt, Chris, 100 Richtung Wedding, da geht gar nichts mehr. Voll gesperrt, Höhe Dreieck Funkturm. Diese einspurige Baustelle, also da, wenn du Richtung Wedding weiterfahren willst, da geht nichts mehr. Martin steht da seit über 40 Minuten drin. Ja, viele versuchen das zu umfahren, geht ja auch nur über Messedamm und Königin Elisabethstraße. Und alleine da kommen nochmal 37 Minuten obendrauf. Also, das macht gerade gar keinen Spaß. Dann hat es einen Unfall gegeben zwischen Wilmersdorf und Schmargendorf. Die Forkenbeckstraße ist vollgesperrt in beiden Richtungen zwischen Mecklenburgische Straße und Kuno-Straße. Polizei ist mit den Kollegen von der Feuerwehr da im Einsatz. Dann Polizeieinsatz in Neukölln. Kiel-Ufer ist dicht zwischen Teupitzer Brücke und Dieselstraße in beiden Richtungen. Und sehr voll auch die City West. Da gibt es eine Demo noch bis 20 Uhr über Kurfürstenstraße, Budapester Straße, Hardenberg, Joachimsthaler, Tauentzien Straße, Bayreuther, Nürnberger, dann Wittenbergplatz und Kudamm. Also da auch mit Einschränkungen. Rechnen. Geblitzt wird Mitte die Karl-Marx-Allee, Biesdorf, Blumenberger Damm und Prenzlberg-Wispia Straße. Staus und Blitzer bitte wie immer an die 030 8884 110.
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4: 17 Grad nur aus Richtung Westen. Immer wieder eine kurze Schauer mit dabei. Stellenweise auch Unwettergefahr mit Gewitter, Starkregen, Hagel und stürmischen Böen. Danach aber auch immer wieder Sonne. Also es wechselt sich schon ab, auch zum Feierabend. Die Nacht wird dann trockener bei 9 bis 6 Grad. Morgen Freitag immer wieder nass bis 20 Grad. Das Wochenende bleibt wechselhaft. Maximal 23 Grad dann.
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2: Was ist das Richtige, wenn man mit vielen Menschen auf engem Raum zusammen ist? Richtig, ein Döner. Jetzt gibt's bei Eurowings, der Fluggesellschaft, Döner im Bordbistro, in den Flugzeugen. Ist das geil?
3: Ich kann auch direkt entwarnen, die haben nämlich mitgedacht, die Döner sind alle ohne Knoblauch und ohne Zwiebeln. Also die Sauerstoffmasken, die brauchen wir alle nicht. 6,90 Euro kostet ein Döner. Boah. Und ich finde so im Vergleich eigentlich fast günstig.
2: Dafür, dass es in einem Flugzeug ist. Ich schätze mir lustig vor, wenn der Pilot so vorne steht, am Spieß dreht und fragt, Salat

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2: 18 Uhr in Berlin, Berlin und Brandenburg. Hier ist Chris am Nachmittag. Wünsche dir einen nice Donnerstag Feierabend. Und hier gibt's Fitzek for free. 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August in der Waldbühne. Die nächsten Tickets kriegst du morgen ab 6 bei Arno und der Morgencrew. Und jetzt die Top 6 um 6 hier mit Tickets für Blinded by Delight. Die Grand Show im Friedrichstadtpalast Berlin. Klär sie dir per WhatsApp. Kennwort Schadmann an 030 884 8484. Und ich starte den Top 6 um 6 Countdown mit der 6. Hier ist die neue Ariana Grande. 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

Das war's mit der 1. Stickfigure im MBD-Mix, Angels Above Me, heute die 5 in den Top 6 um 6. 104.6 RTL, Berlins und Brandenburgs Radio mit deinen Tickets für Blinded by the Light, die Grand Show im Friedrichstadtpalast Berlin. Freu dich auf traumhafte Showunterhaltung auf der größten Theaterbühne der Welt. Komm damit auf eine bewegende Reise in die Welt der Träume und des Glücks und das Ganze for free. Wenn du mir jetzt eine WhatsApp schickst, Kennwort Chartmaler 030 884 8484. Das ist die 4. Harry Styles.

0: Alex Vaughn klärt sich in zwei mit Fever Dream davor. Die ganz neue Madonna gehört. Love Sensation. Das sind die Top 6 um 6 auf 104.6. RTL Berlin zum Brandenburg Set Radio.
1: Hier ist Marcel, hallo.
0: Marcel, du klärst dir Tickets für Blinded by Delight, die Grand Show im Friedrichstadtpalast Berlin.
1: Sehr schön. Vielen Dank.
0: Wen nimmst du mit? Wen überrascht du mit Ticket Nummer 2?
1: Ich überrasche meine Frau.
0: Oh, die wird sich bestimmt freuen. Auf blendende Showunterhaltung mit über 100 wundervollen Künstlern. Ey, habt da ganz viel Spaß, ja?
1: Ja, vielen Dank. Danke.
0: Mehr Infos auf palast.berlin und hier ist die neue 1.
1: Taylor Swift.
0: I knew it. I knew you. Die besten neuen Hits.

0: ganz neu auf der 1
1: für Taylor Swift mit ihrer neuen
0: I Knew It, I Knew You. 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Top 6 um 6 Finale auf Berlin zum Brandenburg Radio. 18.20 Uhr, der 104.6 RTL Verkehrsreport. Wir brauchen mal kurz Applaus für die Berliner Autobahnpolizei. Junge, die waren richtig schnell. Wir hatten nämlich einen Liegenbleiber auf dem Stadtring A100 Richtung Wedding. Blöderweise in diesem einspurigen Baustellenbereich. Ein richtig fetten Stau. Passierdauer war eben über 40 Minuten. Und jetzt hat Nathalie gerade angerufen und gesagt, Chris, die haben das weiße Auto einfach selbst abgeschleppt mit ihrem Streifenwagen. So, vielen Dank dafür. Es rollt wieder auf dem Stadtring. Das Problem ist, dass auf der Umfahrung noch ganz viele festhängen. Also Messedamm, Königin Elisabethstraße, das schluckt noch 20 Minuten. Und ganz viele sind natürlich abgefahren wegen dieser Verkehrsmeldung. Das heißt, in der City West super viel Stau, Lewishamstraße, dann der Bereich vor dem Amtsgerichtsplatz, also Holzdorfstraße und auch Neue Kantstraße noch gut zugestaut, da brauchst du noch Geduld. Dann ist ein Unfall passiert zwischen Wilmersdorf und Schmargendorf, Forkenbeckstraße ist weiter dicht zwischen Mecklenburgische Straße und Kunowstraße und ein Polizeieinsatz läuft noch in Neukölln, Kielufer ist dicht in beiden Richtungen zwischen Teupitzer Brücke und Dieselstraße, geblitzt wird Mitte Karl-Marx-Allee, Biesdorf, Blumenberger Damm und Prenzlberg-Wispia Straße. Mehr Verkehr in einer halben Stunde und gleich ganz neue Musik von Alesso und One Republic.
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2: Also wenn du die EDM-Hits aus den frühen 2010ern feierst, ne, dann wirst du die Nummer hier lieben. Ganz frisch draußen, nagelneue Alesso mit One Republic hier.

0: 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Chris am Nachmittag. Ey, und heute geht's endlich los. Ne? Fußball-WM 2026 startet der großen Eröffnungsparty, Kathleen.
1: Ja, guck ich.
0: Das klingt sehr überzeugt. Ah, also richtig Bock auf WM, ne?
1: Nee, du, ich bin 21 Jahre Fußball-Mama und irgendwann
0: ach so.
1: Ist man denn mal froh.
0: Reicht's mit Bällen. Ja gut, verstehe ich. 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Die performen ihren neuen Hit live.
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0: 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Das erste Spiel nicht, aber die Eröffnungsfeier.
1: Das erste und das letzte.
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1: 18.49 Uhr, ich bin Philipp Ringe, guten Abend. Der Bus ohne Fahrer, aktuell hier in Berlin schon in Tegel unterwegs, soll bald Verstärkung bekommen. Wie das aussehen soll, weiß Jan Seifert.
2: Verkehrssenatorin Bonde will fahrerlose Taxis und Shuttlebusse so schnell wie möglich auf Berlins Straßen bringen. Das sei der Gamechanger der Mobilitätswende und das nicht erst in ferner Zukunft, sondern kurzfristig. Rückenwind gibt's vom TÜV. Erstmals hat ein vollautonomes Fahrzeug der höchsten Stufe Prüfungsfahrten im echten Berliner Stadtverkehr bestanden. TÜV-Präsident Steenkamp sagt, das zeige, dass es technisch machbar ist. Zugelassen ist bislang allerdings noch kein solches Fahrzeug in Deutschland.
1: Schrecklicher Vorfall in Reinickendorf am Abend. Eine Frau ist mit ihrem Kind vom Balkon aus dem zweiten Stock gestürzt. Zeugen entdeckten die beiden am Boden liegend und riefen sofort die Rettungskräfte. Ein Notarzt wurde mit einem Rettungshubschrauber eingeflogen. Das Kind erlitt durch den Sturz schwerste Verletzungen. Die Mutter schwebt in Lebensgefahr und befindet sich aktuell auf der Intensivstation, berichtet die BZ. Ein Unfall war es wohl nicht. Laut Polizei wollte die Frau sich das Leben nehmen und stürzte sich mit ihrem Kind vom Balkon. Die Ermittlungen laufen. Krisensitzung wegen kleinen haarigen Raupen. Nächste Woche wollen sich der Senat und die Bezirke an einen Tisch setzen, um zu klären, wie man mit dem Eichenprozessionsspinner umgeht. In mehreren Senatsverwaltungen ist das Thema auch schon angekommen. Konkret drum kümmern müssen sich aber die Bezirke. Die sind damit aber personell und finanziell völlig überfordert. Problematisch an den Raupen: die kleinen Härchen können heftige Reaktionen auslösen, bis hin zur Atemnot. Jeder soll mit anpacken, fordert Kanzler Merz rund um seine Reformpläne und die hat er im Bundestag auch nochmal verteidigt. Dicke Luft im Parlament, denn von der Opposition gab's ziemlich scharfe Kritik. Tanja Wagner.
3: Entweder wir verschließen weiter die Augen oder wir nutzen die Stärken und Potenziale und reißen das Ruder herum, verteidigte Merz die angedachten Reformen. Seine Regierung habe sich für das Zweite entschieden. Ziel ist Merz zufolge, ein Fundament zu schaffen, welches die Lasten im Land fair verteilt und viele Jahre hält. Oppositionschefin Weidel bezeichnete Merz' Ansprache als Abgesang eines Gescheiterten. Die Grünen forderten von Schwarz-Rot, nicht länger untätig zu sein, sondern sich zusammenzureißen und zu liefern. Die Linke warf der Regierung vor, Axt an den Sozialstaat zu legen.
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4: 18.52 Uhr, der 104.6 RTL Verkehrsreport. Kollegen der Berliner Feuerwehr sind gerade im Einsatz. In Dahlem, die Claire Allee ist voll gesperrt an der Kreuzung Sagemünder Straße. Dann hat's gekracht leider zwischen Wilmersdorf und Schmargendorf. Forchenbeckstraße immer noch voll gesperrt in beiden Richtungen zwischen Mecklenburgische Straße und Kunowstraße. Und in Neukölln läuft noch ein Polizeieinsatz im Bereich Kielufer. Auch da eine Vollsperrung in beiden Richtungen zwischen Teubitzer Brücke und Dieselstraße. Und Achtung, in Brandenburg auf der A10 westlicher Berliner Ring Richtung Dreieck Werder zwischen Falkensee und Brieselang ist gerade einer liegen geblieben. Da ist die rechte Spur gesperrt. Der Blitz wird in Mitte, Karl-Marx-Allee, Biesdorf, Blumenberger Damm und im Prenzlberg auf der Wispia Straße. Staus und Blitzer bitte wie immer. An die 030 8848 110.
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4: Ja, das Aprilwetter geht auch zum Feierabend weiter. 17 Grad nur und neben dieser schönen Sonne aus Richtung Westen auch immer wieder kurze Schauer, stellenweise sogar mit Starkregen, Hagel, stürmischen Böen und Gewitter. In der Nacht wird es dann insgesamt trockener bei 9 bis 6 Grad. Morgen Freitag immer wieder nass bei maximal 20 Grad. Das Wochenende soll dann auch wechselhaft bleiben. Mehr als 23 Grad sind nicht drin.
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2: Ich bin Philipp Ringe und das sind die wichtigsten Meldungen des Tages. In Tegel sind sie schon von A nach B gedüst, Busse ganz ohne Fahrer. Und solche sollen in Berlin in Zukunft öfter unterwegs sein, weiß Jan Seifert.
3: Verkehrssenatorin Bonde will fahrerlose Taxis und Shuttlebusse so schnell wie möglich auf Berlins Straßen bringen. Das sei der Gamechanger der Mobilitätswende und das nicht erst in ferner Zukunft, sondern kurzfristig. Rückenwind gibt's vom TÜV. Erstmals hat ein vollautonomes Fahrzeug der höchsten Stufe Prüfungsfahrten im echten Berliner Stadtverkehr bestanden. TÜV-Präsident Steenkamp sagt, das zeige, dass es technisch machbar ist. Zugelassen ist bislang allerdings noch kein solches Fahrzeug in Deutschland.
2: Krisensitzung wegen kleinen haarigen Raupen. Nächste Woche wollen sich der Senat und die Bezirke an einen Tisch setzen, um zu klären, wie man mit dem Eichenprozessionsspinner umgeht. In mehreren Senatsverwaltungen ist das Thema auch schon angekommen. Konkret drum kümmern müssen sich aber die Bezirke. Die sind damit aber personell und finanziell völlig überfordert. Problematisch an den Raupen: die kleinen Härchen können heftige Reaktionen auslösen, bis hin zur Atemnot. Mehr Wolken als sonst über dem Funkturm, denn die Cannabis-Messe Mary Jane ist wieder in Berlin und feiert übrigens ihren 10. Geburtstag. Mehr von Michael Bottlick.
4: Bis Sonntag noch präsentieren auf dem Messegelände rund 700 Aussteller ihre Produkte rund um Cannabis. Heute darf das Fachpublikum rein, ab morgen dann alle. Die Veranstalter rechnen insgesamt mit 75.000 Besuchern. Neben Fachvorträgen zu Themen wie Legalisierung und Medizin gibt es auch ein Festivalprogramm, unter anderem mit Rapper Materia und Xbox-Weltmeister Mike Tyson. Wichtig für alle, die hinwollen: Zutritt gibt es erst ab 18 Jahren und Alkohol ist auf dem gesamten Gelände verboten.
2: Jeder soll mit anpacken, fordert Kanzler Merz rund um seine Reformpläne und die hat er im Bundestag auch nochmal verteidigt. Dicke Luft im Parlament, denn von der Opposition gab's ziemlich scharfe Kritik. Tanja Wagner.
5: Entweder wir verschließen weiter die Augen oder wir nutzen die Stärken und Potenziale und reißen das Ruder herum, verteidigte Merz die angedachten Reformen. Seine Regierung habe sich für das Zweite entschieden. Ziel ist Merz zufolge, ein Fundament zu schaffen, welches die Lasten im Land fair verteilt und viele Jahre hält. Oppositionschefin Weidel bezeichnete Merz' Ansprache als Abgesang eines Gescheiterten. Die Grünen forderten von Schwarz-Rot, nicht länger untätig zu sein, sondern sich zusammenzureißen und zu liefern. Die Linke warf der Regierung vor, Axt an den Sozialstaat zu legen.
2: Gute Nachrichten für Sparer, denn erstmals seit 3 Jahren hebt die EZB die Zinsen wieder an, um die Inflation durch den Irankrieg unter Kontrolle zu halten. Der Leitzins liegt jetzt bei 2,25%. Wer also ordentlich Geld angespart hat, könnte von seiner Bank darauf bald mehr Zinsen bekommen. Strengere Regeln für E-Scooter, das fordert mittlerweile eine Mehrheit der Menschen in Deutschland, zeigt eine neue YouGov-Umfrage. Fast 60% sind für zusätzliche Regulierungen, etwa 20% wollen sogar, dass E-Scooter komplett verschwinden. Und damit die Roller nicht weiter zur Stolperfalle werden, spricht sich ein Teil in der Umfrage auch für feste Parkzonen aus. Im Bundestag ist das Thema bereits auch auf dem Tisch, Vermieter und Fahrer sollen künftig stärker in die Pflicht genommen werden. Der beste Pizzabäcker der Welt kommt aus Ludwigshafen. Denn der deutsche Italiener Lorenzo Parotta hat sich bei einer inoffiziellen Weltmeisterschaft in Neapel den Pizzabäcker-Titel geschnappt. Mit seiner Kreation aus lila Kartoffelcreme, frittierten Wirsing, Thunfischtatar und Pinienkörnern, abgerundet mit Zitronenkaviar, hat er die Jury überzeugt. Sein Plan ist nun, ein eigenes Restaurant zu eröffnen. Bislang ist er nämlich nur mit einem Food-Anhänger unterwegs. Und das waren die wichtigsten Meldungen des Tages. 104.6 RTL, immer 10 Minuten früher auf den Punkt informiert.
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2: Nochmal Wartungsarbeiten auf dem Stadtring und zwar in beiden Richtungen zwischen Jakob-Kaiser-Platz und Hohenzollern-Damm. Die Strecke ist zwischen 21 und 5 Uhr komplett gesperrt. Und das gleiche gibt's auch nochmal auf der A111. Wartungsarbeiten hier zwischen am Festplatz und Seidelstraße und das in beiden Richtungen. Und hier ist ebenfalls von 21 bis 5 Uhr die Strecke komplett dicht. Daneben gibt's noch einen Kraneinsatz und zwar in Gesundbrunn und zwar auf der Wiesenstraße. Bis Freitagabend ist die Straße deshalb in beide Richtungen zwischen Kolberger und Pankstraße gesperrt. Und geblitzt wird in Tempelhof auf der Attilastraße und in Lichtenberg auf der Landsberger Allee. 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In der Nacht kann es hier und da noch mal regnen, später aber dann etwas freundlicher und das bei 9 bis 6 Grad. Am Tag dann auf dem Weg ins Wochenende ist es erstmal weiter bewölkt und Regen ist auch dabei. Ab dem Nachmittag kommt dann aber mal die Sonne raus bei 18 bis 21 Grad.
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6: Was ist das Richtige, wenn man mit vielen Menschen auf engem Raum zusammen ist? 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Ist das geil?
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1: Ich bin Philipp Ringe und das sind die wichtigsten Meldungen des Tages. In Tegel sind sie schon von A nach B gedüst, Busse ganz ohne Fahrer. Und solche sollen in Berlin in Zukunft öfter unterwegs sein, weiß Jan Seifert.
2: Verkehrssenatorin Bonde will fahrerlose Taxis und Shuttlebusse so schnell wie möglich auf Berlins Straßen bringen. Das sei der Gamechanger der Mobilitätswende und das nicht erst in ferner Zukunft, sondern kurzfristig. Rückenwind gibt's vom TÜV. Erstmals hat ein vollautonomes Fahrzeug der höchsten Stufe Prüfungsfahrten im echten Berliner Stadtverkehr bestanden. TÜV-Präsident Steenkamp sagt, das zeige, dass es technisch machbar ist. Zugelassen ist bislang allerdings noch kein solches Fahrzeug in Deutschland.
1: Krisensitzung wegen kleinen haarigen Raupen. Nächste Woche wollen sich der Senat und die Bezirke an einen Tisch setzen, um zu klären, wie man mit dem Eichenprozessionsspinner umgeht. In mehreren Senatsverwaltungen ist das Thema auch schon angekommen. Konkret drum kümmern müssen sich aber die Bezirke. Die sind damit aber personell und finanziell völlig überfordert. Problematisch an den Raupen: die kleinen Härchen können heftige Reaktionen auslösen, bis hin zur Atemnot. Mehr Wolken als sonst über dem Funkturm, denn die Cannabis-Messe Mary Jane ist wieder in Berlin und feiert übrigens ihren 10. Geburtstag. Mehr von Michael Bottlick.
3: Bis Sonntag noch präsentieren auf dem Messegelände rund 700 Aussteller ihre Produkte rund um Cannabis. Heute darf das Fachpublikum rein, ab morgen dann alle. Die Veranstalter rechnen insgesamt mit 75.000 Besuchern. Neben Fachvorträgen zu Themen wie Legalisierung und Medizin gibt es auch ein Festivalprogramm. Unter anderem mit Rapper Materia und Xbox-Weltmeister Mike Tyson. Wichtig für alle, die hinwollen: Zutritt gibt es erst ab 18 Jahren und Alkohol ist auf dem gesamten Gelände verboten.
1: Jeder soll mit anpacken, fordert Kanzler Merz rund um seine Reformpläne und die hat er im Bundestag auch nochmal verteidigt. Dicke Luft im Parlament, denn von der Opposition gab es ziemlich scharfe Kritik. Tanja Wagner.
4: Entweder wir verschließen weiter die Augen oder wir nutzen die Stärken und Potenziale und reißen das Ruder herum, verteidigte Merz die angedachten Reformen. Seine Regierung habe sich für das Zweite entschieden. Ziel ist Merz zufolge, ein Fundament zu schaffen, welches die Lasten im Land fair verteilt und viele Jahre hält. Oppositionschefin Weidel bezeichnete Merz' Ansprache als Abgesang eines Gescheiterten. Die Grünen forderten von Schwarz-Rot, nicht länger untätig zu sein, sondern sich zusammenzureißen und zu liefern. Die Linke warf der Regierung vor, Axt an den Sozialstaat zu legen.
1: Gute Nachrichten für Sparer, denn erstmals seit 3 Jahren hebt die EZB die Zinsen wieder an, um die Inflation durch den Irankrieg unter Kontrolle zu halten. Der Leitzins liegt jetzt bei 2,25%. Wer also ordentlich Geld angespart hat, könnte von seiner Bank darauf bald mehr Zinsen bekommen. Strengere Regeln für E-Scooter, das fordert mittlerweile eine Mehrheit der Menschen in Deutschland, zeigt eine neue YouGov-Umfrage. Fast 60% sind für zusätzliche Regulierungen, etwa 20% wollen sogar, dass E-Scooter komplett verschwinden. Und damit die Roller nicht weiter zur Stolperfalle werden, spricht sich ein Teil in der Umfrage auch für feste Parkzonen aus. Im Bundestag ist das Thema bereits auch auf dem Tisch, Vermieter und Fahrer sollen künftig stärker in die Pflicht genommen werden. Der beste Pizzabäcker der Welt kommt aus Ludwigshafen. Denn der deutsche Italiener Lorenzo Parotta hat sich bei einer inoffiziellen Weltmeisterschaft in Neapel den Pizzabäcker-Titel geschnappt. Mit seiner Kreation aus lila Kartoffelcreme, frittierten Wirsing, Thunfischtatar und Pinienkörnern, abgerundet mit Zitronenkaviar, hat er die Jury überzeugt. Sein Plan ist nun, ein eigenes Restaurant zu eröffnen. Bislang ist er nämlich nur mit einem Food-Anhänger unterwegs. Und das waren die wichtigsten Meldungen des Tages. 104.6 RTL, immer 10 Minuten früher auf den Punkt informiert.
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1: Nochmal Wartungsarbeiten auf dem Stadtring und zwar in beiden Richtungen zwischen Jakob-Kaiser-Platz und Hohenzollern-Damm. Die Strecke ist zwischen 21 und 5 Uhr komplett gesperrt. Und das gleiche gibt's auch nochmal auf der A111. Wartungsarbeiten hier zwischen am Festplatz und Seidelstraße und das in beiden Richtungen. Und hier ist ebenfalls von 21 bis 5 Uhr die Strecke komplett dicht. Daneben gibt's noch einen Kraneinsatz und zwar in Gesundbrunn und zwar auf der Wiesenstraße. Bis Freitagabend ist die Straße deshalb in beide Richtungen zwischen Kolberger und Pankstraße gesperrt. Und geblitzt wird in Tempelhof auf der Attilastraße und in Lichtenberg auf der Landsberger Allee. 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
1: In der Nacht kann es hier und dann nochmal regnen, später aber dann etwas freundlicher und das bei 9 bis 6 Grad. Am Tag dann auf dem Weg ins Wochenende ist es erstmal weiter bewölkt und Regen ist auch dabei. Ab dem Nachmittag kommt dann aber mal die Sonne raus bei 18 bis 21 Grad.
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5: Bei Wolken über Messegelände nicht über das Wetter ärgern, das ist die Mary Jane.
6: Ach ja, stimmt.
5: Die größte Cannabis-Messe der Welt geht los. Ne? Ja, das ist die größte der Welt.
6: Da ist auch richtig was los.
5: Ja, warum machen die nicht im Girlie?
6: Ja. 75.000 Besucher werden erwartet in den nächsten Tagen. Ja. 700 Aussteller sind da, auch eine Menge. Und die zeigen eben alles, was so mit Hanf zu tun hat. Kosmetik, Baustoffe, Kleidung.
5: Ja, und halt auch das Offensichtliche.
6: Womögliche.
5: Ja. Mary Jane startet. Heute ist erstmal Fachbesuchertag. Ja. Und ab morgen kommt dann auch die breite Masse.

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1: Ich bin Philipp Ringe und das sind die wichtigsten Meldungen des Tages. In Tegel sind sie schon von A nach B gedüst, Busse ganz ohne Fahrer. Und solche sollen in Berlin in Zukunft öfter unterwegs sein, weiß Jan Seifert.
2: Verkehrssenatorin Bonde will fahrerlose Taxis und Shuttlebusse so schnell wie möglich auf Berlins Straßen bringen. Das sei der Gamechanger der Mobilitätswende und das nicht erst in ferner Zukunft, sondern kurzfristig. Rückenwind gibt's vom TÜV. Erstmals hat ein vollautonomes Fahrzeug der höchsten Stufe Prüfungsfahrten im echten Berliner Stadtverkehr bestanden. TÜV-Präsident Steenkamp sagt, das zeige, dass es technisch machbar ist. Zugelassen ist bislang allerdings noch kein solches Fahrzeug in Deutschland.
1: Krisensitzung wegen kleinen haarigen Raupen. Nächste Woche wollen sich der Senat und die Bezirke an einen Tisch setzen, um zu klären, wie man mit dem Eichenprozessionsspinner umgeht. In mehreren Senatsverwaltungen ist das Thema auch schon angekommen. Konkret drum kümmern müssen sich aber die Bezirke. Die sind damit aber personell und finanziell völlig überfordert. Problematisch an den Raupen: die kleinen Härchen können heftige Reaktionen auslösen, bis hin zur Atemnot. Mehr Wolken als sonst über dem Funkturm, denn die Cannabismesse Mary Jane ist wieder in Berlin und feiert übrigens ihren 10. Geburtstag. Mehr von Michael Bottlick.
3: Bis Sonntag noch präsentieren auf dem Messegelände rund 700 Aussteller ihre Produkte rund um Cannabis. Heute darf das Fachpublikum rein, ab morgen dann alle. Die Veranstalter rechnen insgesamt mit 75.000 Besuchern. Neben Fachvorträgen zu Themen wie Legalisierung und Medizin gibt es auch ein Festivalprogramm, unter anderem mit Rapper Materia und Xbox-Weltmeister Mike Tyson. Wichtig für alle, die hinwollen: Zutritt gibt es erst ab 18 Jahren und Alkohol ist auf dem gesamten Gelände verboten.
1: Jeder soll mit anpacken, fordert Kanzler Merz rund um seine Reformpläne und die hat er im Bundestag auch nochmal verteidigt. Dicke Luft im Parlament, denn von der Opposition gab's ziemlich scharfe Kritik. Tanja Wagner.
4: Entweder wir verschließen weiter die Augen oder wir nutzen die Stärken und Potenziale und reißen das Ruder herum, verteidigte Merz die angedachten Reformen. Seine Regierung habe sich für das Zweite entschieden. Ziel ist Merz zufolge, ein Fundament zu schaffen, welches die Lasten im Land fair verteilt und viele Jahre hält. Oppositionschefin Weidel bezeichnete Merz' Ansprache als Abgesang eines Gescheiterten. Die Grünen forderten von Schwarz-Rot, nicht länger untätig zu sein, sondern sich zusammenzureißen und zu liefern. Die Linke warf der Regierung vor, Axt an den Sozialstaat zu legen.
1: Gute Nachrichten für Sparer, denn erstmals seit 3 Jahren hebt die EZB die Zinsen wieder an, um die Inflation durch den Irankrieg unter Kontrolle zu halten. Der Leitzins liegt jetzt bei 2,25%. Wer also ordentlich Geld angespart hat, könnte von seiner Bank darauf bald mehr Zinsen bekommen. Strengere Regeln für E-Scooter, das fordert mittlerweile eine Mehrheit der Menschen in Deutschland, zeigt eine neue YouGov-Umfrage. Fast 60% sind für zusätzliche Regulierungen, etwa 20% wollen sogar, dass E-Scooter komplett verschwinden. Und damit die Roller nicht weiter zur Stolperfalle werden, spricht sich ein Teil in der Umfrage auch für feste Parkzonen aus. Im Bundestag ist das Thema bereits auch auf dem Tisch. Vermieter und Fahrer sollen künftig stärker in die Pflicht genommen werden. Der beste Pizzabäcker der Welt kommt aus Ludwigshafen. Denn der deutsche Italiener Lorenzo Parotta hat sich bei einer inoffiziellen Weltmeisterschaft in Neapel den Pizzabäcker-Titel geschnappt. Mit seiner Kreation aus lila Kartoffelcreme, frittierten Wirsing, Thunfischtatar und Pinienkörnern, abgerundet mit Zitronenkaviar, hat er die Jury überzeugt. Sein Plan ist nun, ein eigenes Restaurant zu eröffnen. Bislang ist er nämlich nur mit einem Food-Anhänger unterwegs. Und das waren die wichtigsten Meldungen des Tages. 104.6 RTL, immer 10 Minuten früher auf den Punkt informiert.
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1: Nochmal Wartungsarbeiten auf dem Stadtring und zwar in beiden Richtungen zwischen Jakob-Kaiser-Platz und Hohenzollern-Damm. Die Strecke ist zwischen 21 und 5 Uhr komplett gesperrt. Und das gleiche gibt's auch nochmal auf der A111. Wartungsarbeiten hier zwischen am Festplatz und Seidelstraße und das in beiden Richtungen. Und hier ist ebenfalls von 21 bis 5 Uhr die Strecke komplett dicht. Daneben gibt's noch einen Kraneinsatz und zwar in Gesundbrunn und zwar auf der Wiesenstraße. Bis Freitagabend ist die Straße deshalb in beide Richtungen zwischen Kolberger und Punkstraße gesperrt. Und geblitzt wird in Tempelhof auf der Attilastraße und in Lichtenberg auf der Landsberger Allee. 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
1: In der Nacht kann es hier und da nochmal regnen, später aber dann etwas freundlicher und das bei 9 bis 6 Grad. Am Tag dann auf dem Weg ins Wochenende ist es erstmal weiter bewölkt und Regen ist auch dabei. Ab dem Nachmittag kommt dann aber mal die Sonne raus bei 18 bis 21 Grad.
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1: Ich bin Philipp Ringe und das sind die wichtigsten Meldungen des Tages. In Tegel sind sie schon von A nach B gedüst, Busse ganz ohne Fahrer. Und solche sollen in Berlin in Zukunft öfter unterwegs sein, weiß Jan Seifert.
2: Verkehrssenatorin Bonde will fahrerlose Taxis und Shuttlebusse so schnell wie möglich auf Berlins Straßen bringen. Das sei der Gamechanger der Mobilitätswende und das nicht erst in ferner Zukunft, sondern kurzfristig. Rückenwind gibt's vom TÜV. Erstmals hat ein vollautonomes Fahrzeug der höchsten Stufe Prüfungsfahrten im echten Berliner Stadtverkehr bestanden. TÜV-Präsident Steenkamp sagt, das zeige, dass es technisch machbar ist. Zugelassen ist bislang allerdings noch kein solches Fahrzeug in Deutschland.
1: Krisensitzung wegen kleinen haarigen Raupen. Nächste Woche wollen sich der Senat und die Bezirke an einen Tisch setzen, um zu klären, wie man mit dem Eichenprozessionsspinner umgeht. In mehreren Senatsverwaltungen ist das Thema auch schon angekommen. Konkret drum kümmern müssen sich aber die Bezirke. Die sind damit aber personell und finanziell völlig überfordert. Problematisch an den Raupen: die kleinen Härchen können heftige Reaktionen auslösen, bis hin zur Atemnot. Mehr Wolken als sonst über dem Funkturm, denn die Cannabis-Messe Mary Jane ist wieder in Berlin und feiert übrigens ihren 10. Geburtstag. Mehr von Michael Bottlick.
3: Bis Sonntag noch präsentieren auf dem Messegelände rund 700 Aussteller ihre Produkte rund um Cannabis. Heute darf das Fachpublikum rein, ab morgen dann alle. Die Veranstalter rechnen insgesamt mit 75.000 Besuchern. Neben Fachvorträgen zu Themen wie Legalisierung und Medizin gibt es auch ein Festivalprogramm, unter anderem mit Rapper Materia und Xbox-Weltmeister Mike Tyson. Wichtig für alle, die hinwollen: Zutritt gibt es erst ab 18 Jahren und Alkohol ist auf dem gesamten Gelände verboten.
1: Jeder soll mit anpacken, fordert Kanzler Merz rund um seine Reformpläne und die hat er im Bundestag auch nochmal verteidigt. Dicke Luft im Parlament, denn von der Opposition gab's ziemlich scharfe Kritik. Tanja Wagner.
4: Entweder wir verschließen weiter die Augen oder wir nutzen die Stärken und Potenziale und reißen das Ruder herum, verteidigte Merz die angedachten Reformen. Seine Regierung habe sich für das Zweite entschieden. Ziel ist Merz zufolge, ein Fundament zu schaffen, welches die Lasten im Land fair verteilt und viele Jahre hält. Oppositionschefin Weidel bezeichnete Merz' Ansprache als Abgesang eines Gescheiterten. Die Grünen forderten von Schwarz-Rot, nicht länger untätig zu sein, sondern sich zusammenzureißen und zu liefern. Die Linke warf der Regierung vor, Axt an den Sozialstaat zu legen.
1: Gute Nachrichten für Sparer, denn erstmals seit 3 Jahren hebt die EZB die Zinsen wieder an, um die Inflation durch den Irankrieg unter Kontrolle zu halten. Der Leitzins liegt jetzt bei 2,25%. Wer also ordentlich Geld angespart hat, könnte von seiner Bank darauf bald mehr Zinsen bekommen. Strengere Regeln für E-Scooter, das fordert mittlerweile eine Mehrheit der Menschen in Deutschland, zeigt eine neue YouGov-Umfrage. Fast 60% sind für zusätzliche Regulierungen, etwa 20% wollen sogar, dass E-Scooter komplett verschwinden. Und damit die Roller nicht weiter zur Stolperfalle werden, spricht sich ein Teil in der Umfrage auch für feste Parkzonen aus. Im Bundestag ist das Thema bereits auch auf dem Tisch, Vermieter und Fahrer sollen künftig stärker in die Pflicht genommen werden. Der beste Pizzabäcker der Welt kommt aus Ludwigshafen. Denn der deutsch-italiener Lorenzo Parotta hat sich bei einer inoffiziellen Weltmeisterschaft in Neapel den Pizzabäcker-Titel geschnappt. Mit seiner Kreation aus lila Kartoffelcreme, frittierten Wirsing, Thunfischtatar und Pinienkörnern, abgerundet mit Zitronenkaviar, hat er die Jury überzeugt. Sein Plan ist nun, ein eigenes Restaurant zu eröffnen. Bislang ist er nämlich nur mit einem Food-Anhänger unterwegs. Und das waren die wichtigsten Meldungen des Tages. 104.6 RTL, immer 10 Minuten früher auf den Punkt informiert.
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1: Nochmal Wartungsarbeiten auf dem Stadtring und zwar in beiden Richtungen zwischen Jakob-Kaiser-Platz und Hohenzollern-Damm. Die Strecke ist zwischen 21 und 5 Uhr komplett gesperrt. Und das gleiche gibt's auch nochmal auf der A111. Wartungsarbeiten hier zwischen am Festplatz und Seidelstraße und das in beiden Richtungen. Und hier ist ebenfalls von 21 bis 5 Uhr die Strecke komplett dicht. Daneben gibt's noch einen Kraneinsatz und zwar in Gesundbrunn und zwar auf der Wiesenstraße. Bis Freitagabend ist die Straße deshalb in beide Richtungen zwischen Kolberger und Punkstraße gesperrt. Und geblitzt wird in Tempelhof auf der Attilastraße und in Lichtenberg auf der Landsberger Allee. 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
1: In der Nacht kann es hier und da noch mal regnen, später aber dann etwas freundlicher und das bei 9 bis 6 Grad. Am Tag dann auf dem Weg ins Wochenende ist es erstmal weiter bewölkt und Regen ist auch dabei. Ab dem Nachmittag kommt dann aber mal die Sonne raus bei 18 bis 21 Grad.
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1: Ich bin Philipp Ringe und das sind die wichtigsten Meldungen des Tages. In Tegel sind sie schon von A nach B gedüst, Busse ganz ohne Fahrer. Und solche sollen in Berlin in Zukunft öfter unterwegs sein, weiß Jan Seifert.
2: Verkehrssenatorin Bonde will fahrerlose Taxis und Shuttlebusse so schnell wie möglich auf Berlins Straßen bringen. Das sei der Gamechanger der Mobilitätswende und das nicht erst in ferner Zukunft, sondern kurzfristig. Rückenwind gibt's vom TÜV. Erstmals hat ein vollautonomes Fahrzeug der höchsten Stufe Prüfungsfahrten im echten Berliner Stadtverkehr bestanden. TÜV-Präsident Steenkamp sagt, das zeige, dass es technisch machbar ist. Zugelassen ist bislang allerdings noch kein solches Fahrzeug in Deutschland.
1: Krisensitzung wegen kleinen haarigen Raupen. Nächste Woche wollen sich der Senat und die Bezirke an einen Tisch setzen, um zu klären, wie man mit dem Eichenprozessionsspinner umgeht. In mehreren Senatsverwaltungen ist das Thema auch schon angekommen. Konkret drum kümmern müssen sich aber die Bezirke. Die sind damit aber personell und finanziell völlig überfordert. Problematisch an den Raupen: Die kleinen Härchen können heftige Reaktionen auslösen, bis hin zur Atemnot. Mehr Wolken als sonst über dem Funkturm, denn die Cannabis-Messe Mary Jane ist wieder in Berlin und feiert übrigens ihren 10. Geburtstag. Mehr von Michael Bottlick.
3: Bis Sonntag noch präsentieren auf dem Messegelände rund 700 Aussteller ihre Produkte rund um Cannabis. Heute darf das Fachpublikum rein, ab morgen dann alle. Die Veranstalter rechnen insgesamt mit 75.000 Besuchern. Neben Fachvorträgen zu Themen wie Legalisierung und Medizin gibt es auch ein Festivalprogramm, unter anderem mit Rapper Materia und Xbox-Weltmeister Mike Tyson. Wichtig für alle, die hinwollen: Zutritt gibt es erst ab 18 Jahren und Alkohol ist auf dem gesamten Gelände verboten.
1: Jeder soll mit anpacken, fordert Kanzler Merz rund um seine Reformpläne und die hat er im Bundestag auch nochmal verteidigt. Dicke Luft im Parlament, denn von der Opposition gab's ziemlich scharfe Kritik. Tanja Wagner.
4: Entweder wir verschließen weiter die Augen oder wir nutzen die Stärken und Potenziale und reißen das Ruder herum, verteidigte Merz die angedachten Reformen. Seine Regierung habe sich für das Zweite entschieden. Ziel ist Merz zufolge ein Fundament zu schaffen, welches die Lasten im Land fair verteilt und viele Jahre hält. Oppositionschefin Weidel bezeichnete Merz' Ansprache als Abgesang eines Gescheiterten. Die Grünen forderten von Schwarz-Rot, nicht länger untätig zu sein, sondern sich zusammenzureißen und zu liefern. Die Linke warf der Regierung vor, Axt an den Sozialstaat zu legen.
1: Gute Nachrichten für Sparer, denn erstmals seit 3 Jahren hebt die EZB die Zinsen wieder an, um die Inflation durch den Irankrieg unter Kontrolle zu halten. Der Leitzins liegt jetzt bei 2,25%. Wer also ordentlich Geld angespart hat, könnte von seiner Bank darauf bald mehr Zinsen bekommen. Strengere Regeln für E-Scooter, das fordert mittlerweile eine Mehrheit der Menschen in Deutschland, zeigt eine neue YouGov-Umfrage. Fast 60% sind für zusätzliche Regulierungen, etwa 20% wollen sogar, dass E-Scooter komplett verschwinden. Und damit die Roller nicht weiter zur Stolperfalle werden, spricht sich ein Teil in der Umfrage auch für feste Parkzonen aus. Im Bundestag ist das Thema bereits auch auf dem Tisch. Vermieter und Fahrer sollen künftig stärker in die Pflicht genommen werden. Der beste Pizzabäcker der Welt kommt aus Ludwigshafen. Denn der deutsche Italiener Lorenzo Parotta hat sich bei einer inoffiziellen Weltmeisterschaft in Neapel den Pizzabäcker-Titel geschnappt. Mit seiner Kreation aus lila Kartoffelcreme, frittierten Wirsing, Thunfischtatar und Pinienkörnern, abgerundet mit Zitronenkaviar, hat er die Jury überzeugt. Sein Plan ist nun, ein eigenes Restaurant zu eröffnen. Bislang ist er nämlich nur mit einem Food-Anhänger unterwegs. Und das waren die wichtigsten Meldungen des Tages. 104.6 RTL, immer 10 Minuten früher. 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
1: Nochmal Wartungsarbeiten auf dem Stadtring und zwar in beiden Richtungen zwischen Jakob-Kaiser-Platz und Hohenzollern-Damm. Die Strecke ist zwischen 21 und 5 Uhr komplett gesperrt. Und das gleiche gibt's auch nochmal auf der A111. Wartungsarbeiten hier zwischen am Festplatz und Seidelstraße und das in beiden Richtungen. Und hier ist ebenfalls von 21 bis 5 Uhr die Strecke komplett dicht. Daneben gibt's noch einen Kraneinsatz und zwar in Gesundbrunn und zwar auf der Wiesenstraße. Bis Freitagabend ist die Straße deshalb in beide Richtungen zwischen Kolberger und Punkstraße gesperrt. Und geblitzt wird in Tempelhof auf der Attilastraße und in Lichtenberg auf der Landsberger Allee. 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
1: In der Nacht kann es hier und da nochmal regnen, später aber dann etwas freundlicher und das bei 9 bis 6 Grad. Am Tag dann, auf dem Weg ins Wochenende, ist es erstmal weiter bewölkt und Regen ist auch dabei. Ab dem Nachmittag kommt dann aber mal die Sonne raus bei 18 bis 21 Grad.
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1: Ich bin Philipp Ringe und das sind die wichtigsten Meldungen des Tages. Riesenbaustelle bei der S-Bahn ab heute Abend und das trifft vor allem den Südosten der City. Die Bahn baut nämlich am neuen Stellwerk in Schöneweide. Etliche Signale und tausende Meter Kabel werden verlegt. Zwischen Altklinike und Baumschulenweg und zwischen Treptower Park und Warschauer Straße geht erstmal gar nichts mehr und das fast einen ganzen Monat. Betroffen davon ist zum Beispiel die S46. Die pendelt dann nur zwischen Königs Wusterhausen und Grünau sowie zwischen Baumschulenweg und Westend. Auch die S8, 85 und die S9 sind davon betroffen. Spycams auf den Damenklos an der Hochschule für Wirtschaft und Recht. Sie wurden auf mehreren Damenklos entdeckt, mit Klettverschluss am Mülleimer befestigt. Die HWR hat direkt Strafanzeige gestellt und alle Studierenden per Rundmail informiert. Jetzt laufen die Ermittlungen. Der Bus ohne Fahrer, aktuell hier in Berlin schon in Tegel unterwegs, soll bald Verstärkung bekommen. Wie das aussehen soll, weiß Jan Seifert.
2: Verkehrssenatorin Bonde will fahrerlose Taxis und Shuttlebusse so schnell wie möglich auf Berlins Straßen bringen. Das sei der Gamechanger der Mobilitätswende und das nicht erst in ferner Zukunft, sondern kurzfristig. Rückenwind gibt's vom TÜV. Erstmals hat ein vollautonomes Fahrzeug der höchsten Stufe Prüfungsfahrten im echten Berliner Stadtverkehr bestanden. Zugelassen ist bislang allerdings noch kein solches Fahrzeug in Deutschland.
1: Krisensitzung wegen kleinen haarigen Raupen. Nächste Woche wollen sich der Senat und die Bezirke an einen Tisch setzen, um zu klären, wie man mit dem Eichenprozessionsspinner umgeht. In mehreren Senatsverwaltungen ist das Thema auch schon angekommen. Konkret drum kümmern müssen sich aber die Bezirke. Die sind damit aber personell und finanziell völlig überfordert. Problematisch an den Raupen: die kleinen Härchen können heftige Reaktionen auslösen, bis hin zur Atemnot. Die Gesundheitssparpläne von Bundesministerin Warken kommen heute im Bundestag auf den Tisch. Damit sollen die Kassen ja im kommenden Jahr mindestens mehr als 16 Milliarden Euro einsparen, damit die Beiträge nicht noch weiter steigen. Gekürzt werden soll etwa bei Praxen, Kliniken und auch in der Pharmabranche. Ab heute gelten in der EU neue Asylregeln. Die sehen unter anderem schnellere Verfahren an den europäischen Außengrenzen vor und sollen verhindern, dass Schutzsuchende innerhalb der EU weiterziehen, also etwa von Italien aus nach Deutschland. An den Außengrenzen gibt's dazu sogenannte Aufnahmezentren, in denen Menschen bleiben müssen, bis klar ist, wie es mit ihnen weitergeht. Gute Nachrichten für Sparer, denn erstmals seit 3 Jahren hebt die EZB die Zinsen wieder an, um die Inflation durch den Irankrieg unter Kontrolle zu halten. Der Leitzins liegt jetzt bei 2,25%. Wer also ordentlich Geld angespart hat, könnte von seiner Bank darauf bald mehr Zinsen bekommen. Döner für weniger als 7 Euro. Um den zu finden, gibt's in Berlin eine interaktive Dönerkarte. Dort kann jeder neue Läden und vor allem die Preise eintragen. Ein anderer User muss den Preis dann bestätigen, damit der Standort auf der Karte erscheint. Aktuell sind mehr als 900 Dönerläden aufgelistet. Am günstigsten ist es zurzeit in Neukölln mit im Schnitt 6,76 Euro und am teuersten in Mitte mit fast 7,30 Euro. Zum Sport: grandioser Start in die Fußball-WM 2026 für Co-Gastgeber Mexiko. Im Aztekenstadion in Mexiko-Stadt gewann die Elf gegen Südafrika mit 2:0.
3: Es war eine authentische Fiesta Mexicana, ein großes mexikanisches Fest. Mexiko besiegte Südafrika mit 2:0 im Auftaktspiel. Der Jubel der Fans kannte keine Grenzen. Zum Auftakt traten Shakira und weitere Latino-Stars bei der Eröffnungsshow auf. Schauspielerin Salma Hayek begrüßte die Fans im Stadion. Trotz der Sorgen vor schlechtem Wetter fiel während des Spiels kein einziger Tropfen Regen. Aus dem Aztekenstadion Andreas Osagabrius.
1: Das deutsche Team kickt dann am Sonntag in Houston, Texas gegen Curaçao. Und das waren die wichtigsten Meldungen des Tages. 104.6 RTL, immer 10 Minuten früher auf den Punkt informiert.
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1: Nochmal Wartungsarbeiten auf dem Stadtring und zwar in beiden Richtungen zwischen Jakob-Kaiser-Platz und Hohenzollern-Damm. Die Strecke ist zwischen 21 und 5 Uhr komplett gesperrt. Und das gleiche gibt's auch nochmal auf der A111. Wartungsarbeiten hier zwischen am Festplatz und Seidelstraße und das in beiden Richtungen. Und hier ist ebenfalls von 21 bis 5 Uhr die Strecke komplett dicht. Daneben gibt's noch einen Kraneinsatz und zwar in Gesundbrunn und zwar auf der Wiesenstraße. Bis Freitagabend ist die Straße deshalb in beide Richtungen zwischen Kolberger und Punkstraße gesperrt. Und geblitzt wird in Tempelhof auf der Attila-Straße und in Lichtenberg auf der Landsberger Allee. 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In der Nacht kann es hier und da noch mal regnen, später aber dann etwas freundlicher und das bei 9 bis 6 Grad. Am Tag dann auf dem Weg ins Wochenende ist es erstmal weiter bewölkt und Regen ist auch dabei. Ab dem Nachmittag kommt dann aber mal die Sonne raus bei 18 bis 21 Grad.
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4: Bei Wolken über Messegelände nicht über das Wetter ärgern, das ist die Mary Jane.
5: Ach ja, stimmt.
4: Die größte Cannabis-Messe der Welt geht los. Ne? Ja, das ist die größte der Welt.
5: Da ist auch richtig was los.
4: Ja, warum machen die nicht im Girlie?
5: Ja. 75.000 Besucher werden erwartet in den nächsten Tagen. Ja. 700 Aussteller sind da, auch eine Menge. Und die zeigen eben alles, was so mit Hanf zu tun hat. Kosmetik, Baustoffe, Kleidung.
4: Ja, und halt auch das Offensichtliche.
5: Womögliche.
4: Mary Jane startet. Heute ist erstmal Fachbesuchertag. Ja. Und ab morgen kommt dann auch die breite Masse.

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1: Ich bin Philipp Ringe und das sind die wichtigsten Meldungen des Tages. Riesenbaustelle bei der S-Bahn ab heute Abend und das trifft vor allem den Südosten der City. Die Bahn baut nämlich am neuen Stellwerk in Schöneweide. Etliche Signale und tausende Meter Kabel werden verlegt. Zwischen Altklinike und Baumschulenweg und zwischen Treptower Park und Warschauer Straße geht erstmal gar nichts mehr und das fast einen ganzen Monat. Betroffen davon ist zum Beispiel die S46. Die pendelt dann nur zwischen Königs Wusterhausen und Grünau sowie zwischen Baumschulenweg und Westend. Auch die S8, 85 und die S9 sind davon betroffen. Spycams auf den Damenklos an der Hochschule für Wirtschaft und Recht. Sie wurden auf mehreren Damenklos entdeckt, mit Klettverschluss am Mülleimer befestigt. Die HWR hat direkt Strafanzeige gestellt und alle Studierenden per Rundmail informiert. Jetzt laufen die Ermittlungen. Der Bus ohne Fahrer, aktuell hier in Berlin schon in Tegel unterwegs, soll bald Verstärkung bekommen. Wie das aussehen soll, weiß Jan Seifert.
2: Verkehrssenatorin Bonde will fahrerlose Taxis und Shuttlebusse so schnell wie möglich auf Berlins Straßen bringen. Das sei der Gamechanger der Mobilitätswende und das nicht erst in ferner Zukunft, sondern kurzfristig. Rückenwind gibt's vom TÜV. Erstmals hat ein vollautonomes Fahrzeug der höchsten Stufe Prüfungsfahrten im echten Berliner Stadtverkehr bestanden. Zugelassen ist bislang allerdings noch kein solches Fahrzeug in Deutschland.
1: Krisensitzung wegen kleinen haarigen Raupen. Nächste Woche wollen sich der Senat und die Bezirke an einen Tisch setzen, um zu klären, wie man mit dem Eichenprozessionsspinner umgeht. In mehreren Senatsverwaltungen ist das Thema auch schon angekommen. Konkret drum kümmern müssen sich aber die Bezirke. Die sind damit aber personell und finanziell völlig überfordert. Problematisch an den Raupen: die kleinen Härchen können heftige Reaktionen auslösen, bis hin zur Atemnot. Die Gesundheitssparpläne von Bundesministerin Warken kommen heute im Bundestag auf den Tisch. Damit soll die Kassen ja im kommenden Jahr mindestens mehr als 16 Milliarden Euro einsparen, damit die Beiträge nicht noch weiter steigen. Gekürzt werden soll etwa bei Praxen, Kliniken und auch in der Pharmabranche. Ab heute gelten in der EU neue Asylregeln. Die sehen unter anderem schnellere Verfahren an den europäischen Außengrenzen vor und sollen verhindern, dass Schutzsuchende innerhalb der EU weiterziehen, also etwa von Italien aus nach Deutschland. An den Außengrenzen gibt's dazu sogenannte Aufnahmezentren, in denen Menschen bleiben müssen, bis klar ist, wie es mit ihnen weitergeht. Gute Nachrichten für Sparer, denn erstmals seit 3 Jahren hebt die EZB die Zinsen wieder an, um die Inflation durch den Irankrieg unter Kontrolle zu halten. Der Leitzins liegt jetzt bei 2,25%. Wer also ordentlich Geld angespart hat, könnte von seiner Bank darauf bald mehr Zinsen bekommen. Döner für weniger als 7 Euro. Um den zu finden, gibt's in Berlin eine interaktive Dönerkarte. Dort kann jeder neue Läden und vor allem die Preise eintragen. Ein anderer User muss den Preis dann bestätigen, damit der Standort auf der Karte erscheint. Aktuell sind mehr als 900 Dönerläden aufgelistet. Am günstigsten ist es zurzeit in Neukölln mit im Schnitt 6,76 Euro und am teuersten in Mitte mit fast 7,30 Euro. Zum Sport: grandioser Start in die Fußball-WM 2026 für Co-Gastgeber Mexiko. Im Aztekenstadion in Mexiko-Stadt gewann die Elf gegen Südafrika mit 2:0.
3: Es war eine authentische Fiesta Mexicana, ein großes mexikanisches Fest. Mexiko besiegte Südafrika mit 2:0 im Auftaktspiel. Der Jubel der Fans kannte keine Grenzen. Zum Auftakt traten Shakira und weitere Latino-Stars bei der Eröffnungsshow auf. Schauspielerin Salma Hayek begrüßte die Fans im Stadion. Trotz der Sorgen vor schlechtem Wetter fiel während des Spiels kein einziger Tropfen Regen. Aus dem Aztekenstadion Andreas Osagabrius.
1: Das deutsche Team kickt dann am Sonntag in Houston, Texas gegen Curaçao. Und das waren die wichtigsten Meldungen des Tages. 104.6 RTL, immer 10 Minuten früher auf den Punkt informiert.
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1: Nochmal Wartungsarbeiten auf dem Stadtring und zwar in beiden Richtungen zwischen Jakob-Kaiser-Platz und Hohenzollern-Damm. Die Strecke ist zwischen 21 und 5 Uhr komplett gesperrt. Und das gleiche gibt's auch nochmal auf der A111. Wartungsarbeiten hier zwischen am Festplatz und Seidelstraße und das in beiden Richtungen. Und hier ist ebenfalls von 21 bis 5 Uhr die Strecke komplett dicht. Daneben gibt's noch einen Kraneinsatz und zwar in Gesundbrunn und zwar auf der Wiesen. Straße. Bis Freitagabend ist die Straße deshalb in beide Richtungen zwischen Kolberger und Punkstraße gesperrt. Und geblitzt wird in Tempelhof auf der Attila-Straße und in Lichtenberg auf der Landsberger Allee. 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In der Nacht kann es hier und da noch mal regnen, später aber dann etwas freundlicher und das bei 9 bis 6 Grad. Am Tag dann auf dem Weg ins Wochenende ist es erstmal weiter bewölkt und Regen ist auch dabei. Ab dem Nachmittag kommt dann aber mal die Sonne raus bei 18 bis 21 Grad.
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